0: Fort ist zwischen Oberhof und Greffenroda der Tunnel gesperrt bis heute früh um 6. Die A81 Schaffhausen Richtung Singen ist zwischen Gottmadingen und Hilzingen wegen der Baustelle im Heilsbergtunnel noch bis 6 Uhr gesperrt. Umleitung ist eingerichtet. Und letzte Meldung, die A659 Weinheim Richtung Viernheim ist in Höhe Kreuz Weinheim wegen der Baustelle bis um 5 gesperrt. Umleitung ist eingerichtet. Sie wissen Bescheid, kommen Sie gut und sicher an.
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0: Es ist sehr schön. Wir freuen uns hier alle sehr, dass Sie mit uns wach bleiben. Die ARD Hitnacht, wir wünschen einen guten Start in den Dienstag. Guten Morgen.

0: How deep is your love? Wir haben heute großartigste Liebeslieder bei uns in der ARD-Hitnacht. Wirklich total romantisch. Jetzt geht es darum, dass man vor allem auch in schwierigen Zeiten genauso zusammenhalten soll wie in guten Zeiten. Da ist es ja eher einfach, ne, das Zusammenbleiben zu wollen. Die absolute Hingabe, bedingungslose Unterstützung, das ist nicht einfach. Gerade wenn man vielleicht schon viele Jahre auch zusammen ist. Umso wichtiger, sich immer wieder klar zu machen, den Partner noch zu sehen, nicht als selbstverständlich wahrzunehmen. Let's stay together. Tina Turner, wunderschön.
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0: 2.31 Uhr. Es ist kurz nach halb drei. Hier ist der Verkehrsservice in der ARD-Hitnacht. Die A1 Dortmund Richtung Köln ist zwischen Wermelskirchen und Burscheid gesperrt. Da gab es einen LKW-Unfall. Und die A9 München Richtung Nürnberg ist zwischen Ingolstadt Süd und Ingolstadt Nord nach einem Unfall bis 12 Uhr gesperrt, bis heute Mittag. Die Umleitung führt sie über die U39. Die A29 Wilhelmshaven Richtung Oldenburg ist zwischen Raststätte und, ich hoffe, ich habe das jetzt richtig ausgesprochen, Raststätte und Kreuz Oldenburg Nord wegen eines Schwertransports gesperrt. Dann haben wir die A39, Salzgitter Richtung Braunschweig. Die Strecke ist zwischen Salzgitter-Lebenstedt Süd und Wartenstedt wegen der Nachtbaustelle bis um 5 gesperrt. Die Umleitung führt über die U79. Die A40, Essen Richtung Duisburg, ist zwischen dem Kreuz Kaiserberg und Kreuz Duisburg wegen Brückenarbeiten gesperrt bis um 5 nachher. Und auf der A71, Suhl Richtung Erfurt, zwischen Oberhof und Greffenroda, ist der Tunnel bis heute früh um 6 gesperrt. Die A81 Schaffhausen Richtung Singen ist zwischen Gottmardingen und Hilzingen wegen einer Baustelle im Heilsbergtunnel noch bis um 6 gesperrt. Umleitung ist aber alles eingerichtet. Und die A659 Weinheim Richtung Viernheim ist in Höhe Kreuz-Weinheim wegen einer Baustelle bis um 5 gesperrt. Umleitung ist eingerichtet. Passen Sie gut auf und kommen Sie gut und sicher und vor allem auch bald an.
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Mark and the Mechanics in der ARD-Hitnacht. ard-hitnacht@mdr.de. Der Daniel hat uns geschrieben, euch allen einen schönen guten Morgen aus Minden, Nordrhein-Westfalen. Bin gerade wach geworden, muss gleich arbeiten. 3.30 Uhr, Frühschicht. Mit euch geht das aber, ihr seid meine Nummer 1, Daniel. Also schöner hätten Sie das gar nicht formulieren können. Vielen Dank. Und auch der Dominik ist wieder auf Tour in seinem Sprinter, schreibt er gleich, aber geht's nach Hause. Und er schreibt, dass alle hinterm Lenkrad schon auf sich aufpassen sollen und gut ankommen sollen. Dominik, auch Ihnen Dankeschön für Ihre Nachricht. Meine Oma, die hätte früher mal zu mir gesagt, wenn ich so größere Fahrten vor mir hatte, Mädel, passe schön auf die anderen Autofahrer auf. Du fährst ja gut, das weiß ich, aber die um dich rum, die musst du im Blick behalten, damit du rechtzeitig reagieren kannst. Das stimmt. Und das Schöne ist ja, mal passt der eine für den anderen auf, mal der andere für den einen. Und wenn alle auf sich gegenseitig achten, dann läuft es auch auf den Straßen.

ard-hitnacht@mdr.de. Dieter schreibt aus Magdeburg, weil ich ja gerade zur Rücksicht und Aufmerksamkeit im Straßenverkehr aufgerufen habe. Dieter schreibt, Romy, das hast du gerade schön gesagt, die garstige Form wäre gewesen, du musst mit der Dummheit der anderen rechnen. Okay, Grüße nach Magdeburg. Ihr seid echt ein bisschen direkter. Dein ist mein ganzes Herz. Hans-Rudolf Kunz.

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1: Um 3 Uhr mit Ronald Lessig. Von heute an kann in Deutschland eine staatliche Förderprämie für den Kauf eines Elektroautos oder eines Plug-in-Hybrids beantragt werden. Das Portal soll am Vormittag freigeschaltet werden. Aus Berlin Caroline Dünnebier.
2: Wer sich ein neues E-Auto oder einen Plug-in-Hybrid kauft oder least, kann künftig bis zu 6.000 Euro Förderung bekommen. Wie hoch der Zuschuss ausfällt, hängt vom Fahrzeug, dem Einkommen und der Familiengröße ab. Vor allem Haushalte mit kleinen und mittleren Einkommen sollen profitieren. Wer im Jahr bis zu 80.000 Euro verdient, kann die Förderung bekommen. Familien mit Kindern dürfen etwas mehr verdienen. Wichtig ist, gefördert werden nur neue Fahrzeuge, die seit Anfang des Jahres zugelassen wurden. Gebrauchte E-Autos werden nicht gefördert.
1: Deutschland wird seine Ziele bei der Senkung der Treibhausgase-Emissionen für 2030 und das folgende Jahrzehnt voraussichtlich deutlich verfehlen. Zu diesem Ergebnis kommt der unabhängige Expertenrat für Klimafragen. Das im März vom Bundeskabinett beschlossene neue Klimaschutzprogramm bewerten die Fachleute als ungenügend. Selbst bei einer vollständigen Umsetzung könne keines der gesetzlichen Ziele bis 2040 erreicht werden. In der Türkei hat ein Mann mindestens 6 Menschen erschossen. Nach Angaben der staatlichen Nachrichtenagentur Anadolu tötete er in Tarsus im Süden des Landes mit einem Gewehr zuerst seine Frau. Danach brachte er 5 weitere Menschen um. Der Täter ist auf der Flucht. Die Polizei sucht mit Hubschraubern und Drohnen nach ihm. Das Oberlandesgericht München beschäftigt sich heute mit einer großen Sammelklage der Verbraucherzentrale gegen den Streamingdienst Amazon Prime Video. Dieser hatte im Februar 2024 zusätzliche Werbung eingeführt und gleichzeitig die Qualität von Bild und Ton verringert. Aus Mainz, Jutta Kaiser.
3: Die Verbraucherzentrale Sachsen sagt, die geschätzt 17 Millionen Kundinnen und Kunden hätten keine Möglichkeit gehabt, die Änderung abzulehnen. Um die gewohnte Leistung zu bekommen, hätten sie ein zusätzliches Abo abschließen müssen für 2,99 Euro pro Monat. Die Verbraucherschützer wollen, dass Amazon allen Betroffenen einen Teil ihrer monatlichen Gebühren zurückzahlt. Wichtig ist der Stichtag 5. Februar 2024. Das ist der Tag, an dem Amazon die zusätzliche Werbung für den Streamingdienst angekündigt hat.
1: Der deutschen Eishockey-Nationalmannschaft droht bei der WM ein Fiasko. Das Team verlor auch das 3. Vorrundenspiel und zwar deutlich mit 1:6 gegen Gastgeber Schweiz. Es war die höchste Niederlage gegen die Schweiz seit 89 Jahren. Das Minimalziel Viertelfinale ist damit in weiter Ferne. Das waren die Nachrichten. Das Wetter in Deutschland. Tagsüber zeitweise heiter, später Schauer und Gewitter bei 13 Grad in der Eifel und 21 Grad in Berlin. Es ist 3.03 Uhr.
4: Hier ist der Verkehrsservice in der ARD-Hitnacht. Die A1 Dortmund Richtung Köln ist zwischen Wermelskirchen und Burscheid gesperrt. Nach einem LKW-Unfall. Die A9 München Richtung Nürnberg ist zwischen Ingolstadt Süd und Ingolstadt Nord nach einem Unfall bis heute Mittag um 12 gesperrt. Die Umleitung führt sie über die U39. Die A29 Wilhelmshaven Richtung Oldenburg ist zwischen Rastede und dem Kreuz Oldenburg Nord wegen eines Schwertransportes gesperrt. Und die A39 Salzgitter Richtung Braunschweig ist zwischen Salzgitter-Levenstedt Süd und Wartenstedt wegen der Nachbaustelle bis um 5 nachher gesperrt. Die Umleitung führt sie über die U79. Die A40 Essen Richtung Duisburg ist zwischen dem Kreuz Kaiserberg und Kreuz Duisburg gesperrt wegen Brückenarbeiten. Noch 2 Stunden bis um 5 nachher. Und auf der A71 Suhl Richtung Erfurt, der ist zwischen Oberhof und Gräfenroda, der Tunnel, bis 6 Uhr nachher gesperrt. Die A81 Schaffhausen Richtung Singen ist zwischen Gottmadingen und Hilzingen wegen der Baustelle im Heilsbergtunnel gesperrt bis um 6. Eine Umleitung ist eingerichtet. Und die A659 Weinheim Richtung Viernheim ist in Höhe Kreuz Weinheim wegen der Baustelle noch 2 Stunden gesperrt bis um 5. Auch dort gibt es eine Umleitung für Sie.
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4: Die ARD-Hitnacht heute wieder etwas anders. Mit mir. Ich bin Romy Anders und grüße Sie ganz herzlich. Hi, guten Morgen.

The Gang, liebe Nachtschwärmer, ihr lieben Frühaufsteher, die ARD-Hitnacht hier mit einem langen Wochenende, schon wieder ein langes Wochenende, was vor uns liegt. Pfingsten steht vor der Tür und es soll so tolles Wetter werden, bis 28, 29 Grad, viel, viel Sonne. Ich will nichts anderes mehr. Falsch, ich lieb dich überhaupt nicht mehr. Udo Lindenberg in der ARD-Hitnacht. Ist gleich ab 4, guten Morgen, schon Dienstag.

Achtung Autofahrer, wir haben einen Falschfahrer gemeldet bekommen. Falschfahrer auf der A14 Schwerin-Wittenberge. Zwischen dem Kreuz Schwerin und Grabow kommt Ihnen ein Falschfahrer entgegen. Äußerst rechts fahren, nicht überholen. Falschfahrer auf der A14 Schwerin-Wittenberge. Zwischen dem Kreuz Schwerin und Grabow kommt Ihnen ein Falschfahrer entgegen.

Dienstag heute, der 19. Mai. Wir haben es gleich ab 4. Hier ist der Verkehrsservice in der ARD-Hitnacht mit einer Falschfahrermeldung. Achtung, Falschfahrer auf der A14 Schwerin-Wittenberge. Zwischen dem Kreuz Schwerin und Grabow kommt Ihnen ein Falschfahrer entgegen. Fahren Sie bitte äußerst rechts, nicht überholen. Ein Falschfahrer auf der A14 Schwerin-Wittenberge zwischen dem Kreuz Schwerin und Grabow kommt Ihnen ein Falschfahrer entgegen. Dann haben wir die A1 Dortmund Richtung Köln. Die Strecke ist zwischen Wermelskirchen und Burscheid nach dem LKW-Unfall gesperrt. Die A9 München Richtung Nürnberg ist zwischen Ingolstadt Süd und Ingolstadt Nord nach einem Unfall bis um 12 gesperrt nachher. Die Umleitung führt über die U39. A39 Salzgitter Richtung Braunschweig. Die Strecke ist zwischen Salzgitter-Lebenstedt Süd und Wartenstedt wegen der Nachtbaustelle noch 1,5 Stunden gesperrt bis um 5. Die Umleitung führt über die U79. Und A40, Essen Richtung Duisburg, ist zwischen dem Kreuz Kaiserberg und Kreuz Duisburg wegen Brückenarbeiten bis um 5 gesperrt. Auf der A71

0: Ich suche Richtung Erfurt. Ist zwischen Oberhof und Greffenrode der Tunnel bis um 6 gesperrt. Und die A81, Schaffhausen Richtung Singen, ist zwischen Gottmardingen und Hilzingen wegen der Baustelle im Heilsbergtunnel noch bis um 6 gesperrt. Umleitung, alles eingerichtet. Die A659, Weinheim Richtung Fernheim, ist in Höhe Kreuz Weinheim gesperrt wegen der Baustelle, auch bis um 5. Aber auch dort ist eine Umleitung eingerichtet.
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Zum Glück kam gerade die Entwarnung im ARD-Hit-Nachtverkehrszentrum, die Entwarnung für die A14 Schwerin-Wittenberge. Kein Falschfahrer mehr zwischen dem Kreuz Schwerin und Grabow.

in der ARD-Hitnacht. Kleine Preisfrage am Dienstagmorgen um 3:45. Wissen Sie, was am Aufstehen jetzt in der Früh, noch vor 4, was daran so richtig, richtig toll ist? Nichts. Gar nichts. Ja, umso mehr grüßen wir Sie, liebe Frühaufsteher. Und natürlich sind wir bei all denen, die bisher die Nacht so tapfer durchgestanden haben. Bleibt weiter schon wach? Kälte, kühle, gute Luft, das hilft mir immer. Und Kaffee, frischer Kaffee. Guten Morgen, ist die ARD-Hitnacht.

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1: Um 4 Uhr mit Ronald Lessig. Von heute an kann in Deutschland eine staatliche Förderprämie für den Kauf eines Elektroautos oder eines Plug-in-Hybrids beantragt werden. Das Portal soll am Vormittag freigeschaltet werden. Aus Berlin Caroline Dünnebier.
2: Wer sich ein neues E-Auto oder einen Plug-in-Hybrid kauft oder least, kann künftig bis zu 6.000 Euro Förderung bekommen. Wie hoch der Zuschuss ausfällt, hängt vom Fahrzeug, dem Einkommen und der Familiengröße ab. Vor allem Haushalte mit kleinen und mittleren Einkommen sollen profitieren. Wer im Jahr bis zu 80.000 Euro verdient, kann die Förderung bekommen. Familien mit Kindern dürfen etwas mehr verdienen. Wichtig ist, gefördert werden nur neue Fahrzeuge, die seit Anfang des Jahres zugelassen wurden. Gebrauchte E-Autos werden nicht gefördert.
1: Die Bundesregierung bringt heute Medienberichten zufolge den Wiederverkauf des Energiekonzerns Uniper auf den Weg. Die Süddeutsche Zeitung beruft sich bei ihrem Bericht auf ein Konzept des Finanzministeriums. Demnach senkt der Bund seine Beteiligung vom Ende dieses Jahres an von heute gut 99 auf 25% plus eine Aktie. Uniper war Ende 2022 im Zuge der Energiekrise verstaatlicht und mit Kapital in Höhe von 13,5 Milliarden Euro vor der Pleite gerettet worden. Wenige Tage nach dem US-Präsidenten ist heute Russlands Präsident Putin zu Besuch in China. Begleitet wird er von einer Delegation aus Ministern und Managern von staatlichen und privaten Konzernen. Aus der Nachrichtenredaktion Viktor Kupka.
3: Aus dem Kreml heißt es, Moskau habe hohe Erwartungen an den Besuch. Bei den Gesprächen auf Einladung von Chinas Staatschef Xi gehe es um einen Ausbau der, so wörtlich, privilegierten strategischen Partnerschaft beider Länder. Beide Staatschefs wollen sich über internationale wie regionale Probleme austauschen. Im Anschluss sei die Unterzeichnung einer gemeinsamen Erklärung und einer Reihe bilateraler Dokumente geplant. Auch ein Treffen Putins mit Ministerpräsident Li steht demnach auf dem Programm.
1: In Kalifornien ist ein islamisches Zentrum angegriffen worden. Dabei wurden in San Diego laut Polizei 3 Menschen erschossen. Es soll sich um einen Wachmann und 2 Mitarbeiter handeln. Die Polizei fand außerdem die beiden mutmaßlichen Angreifer tot in einem Auto auf dem Parkplatz. Das Tatmotiv sei Hass gewesen, heißt es. Zu dem islamischen Zentrum gehören eine Moschee und eine Schule. Der deutschen Eishockey-Nationalmannschaft droht bei der WM ein Fiasko. Das Team verlor auch das 3. Vorrundenspiel und zwar deutlich mit 1:6 gegen Gastgeber Schweiz. Das Minimalziel Viertelfinale ist damit in weiter Ferne. Das waren die Nachrichten. Das Wetter in Deutschland. Tagsüber nach Nebelauflösung heiter, später Schauer oder Gewitter, bei bis zu 13 Grad in der Eifel und 21 Grad in Berlin. Am Mittwoch wechselhaft 16 bis 22 Grad. Es ist 4:03 Uhr.
4: Und hier ist der Verkehrsservice in der ARD-Hitnacht. Die A1 Dortmund Richtung Köln ist zwischen Wermelskirchen und Burscheid gesperrt, nach einem Unfall. Die A9 München Richtung Nürnberg ist zwischen Ingolstadt Süd und Ingolstadt Nord auch nach einem Unfall gesperrt, bis heute Mittag um 12 noch. Die Umleitung führt sie über die U39. Die A39 Salzgitter Richtung Braunschweig ist zwischen Salzgitter-Lebenstedt Süd und Wartenstedt wegen der Nachtbaustelle bis um 5 gesperrt. Die Umleitung führt über die U79. Die A40 Essen Richtung Duisburg ist zwischen dem Kreuz Kaiserberg und dem Kreuz Duisburg wegen Brückenarbeiten gesperrt bis um 5, also noch eine Stunde auch. Und auf der A71 Suhl Richtung Erfurt ist zwischen Oberhof und Greffenrode der Tunnel gesperrt bis um 6. Die A81 Schaffhausen Richtung Singen ist zwischen Gottmadingen und Hilzingen wegen der Baustelle im Heisbergtunnel noch bis 6 Uhr gesperrt. Umleitung ist eingerichtet. Und die A659 Weinheim Richtung Fernheim ist in Höhe Kreuz Weinheim wegen einer Baustelle bis um 5 auch gesperrt. Eine Umleitung ist eingerichtet. So, das war's von unserer Seite. Passen Sie schon auf, bleiben Sie achtsam und wachsam und kommen Sie gut und sicher an.
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4: Aus Erfurt, aus den Studios von MDR Thüringen, senden wir die ARD-Hitnacht. Ich bin Rumi Anders und grüß Sie. Hi, guten Morgen.

Oh je, liebe Autofahrer, wir haben schon wieder einen Falschfahrer. Diesmal auf der A8 München-Stuttgart. Zwischen Neusäß und Adelsried kommt Ihnen ein Falschfahrer entgegen. Äußerst rechts fahren, nicht überholen. Achtung, Falschfahrer auf der A8 München-Stuttgart. Zwischen Neusäß und Adelsried. Aufpassen, Ihnen kommt ein Falschfahrer entgegen.

Aktualisierung der Falschfahrermeldung. Falschfahrer A8 München-Stuttgart zwischen Augsburg-West und Zusmarshausen. Kommt Ihnen ein Falschfahrer entgegen, äußerst rechts fahren, nicht überholen. Äußerste Vorsicht, Falschfahrer auf der A8 München-Stuttgart. Zwischen Augsburg-West und Zusmarshausen ist ein Falschfahrer unterwegs.

Need You Tonight, ARD. Yes, -hitnacht@mdr.de. Christian hat uns gerade geschrieben, er ist aus dem Urlaub zurück. Hallo, nach einem tollen 2,5-wöchigen Urlaub mit unserem Camper endet nun unsere Tour heute und es geht wieder in die Heimat. Von Büsum ins schöne Weserbergland. Euer Christian. Das klingt gut. Und der Guido, der schreibt noch, dass es immer ganz toll ist, mit uns auf die Arbeit zu fahren. Schön. Guido, viele finden sie auch toll, von der Arbeit mit uns dann wieder nach Hause zu fahren und dann gleich Feierabend zu haben. Je nachdem, liebe Nachtschwärmer, liebe Frühaufsteher, danke für all die herzlichen Nachrichten zu uns in die ARD Hitnacht. 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

Sehr gut. Soeben kam die Entwarnung. Für die A8 München-Stuttgart kein Falschfahrer mehr zwischen Augsburg-West und Zusmarshausen. Die ARD-Hitnacht hier. Allen Autofahrern und Lkw-Fahrern eine gute und sichere Fahrt und baldiges Ankommen.

0: In einer Minute wird es 5:30. Guten Morgen. Der Verkehrsservice in der ARD-Hitnacht. Die A1 Dortmund Richtung Köln ist zwischen Wermelskirchen und Burscheid gesperrt nach einem LKW-Unfall. Und die A9 München Richtung Nürnberg ist zwischen Ingolstadt Süd und Ingolstadt Nord nach einem Unfall bis heute Mittag 12 gesperrt. Die Umleitung führt über die U39. Die A39 Salzgitter Richtung Braunschweig ist zwischen Salzgitter-Lebenstedt Süd und Wartenstedt wegen der Nachtbaustelle bis nachher 5 gesperrt, also auch noch eine halbe Stunde. Die Umleitung führt über die U79. Und die A40 Essen Richtung Duisburg ist gesperrt wegen Brückenarbeiten bis 5 zwischen dem Kreuz Kaiserberg und dem Kreuz Duisburg. A71 Suhl Richtung Erfurt. Die Strecke ist zwischen Oberhof und Grevenroda. Da ist der Tunnel gesperrt bis nachher 6. Und die A81 Schaffhausen Richtung Singen ist zwischen Gottmadingen und Hilzingen wegen der Baustelle im Halsbergtunnel noch bis 6 gesperrt. Aber auch da ist eine Umleitung eingerichtet. Genauso eine Umleitung bei der A659 Weinheim Richtung Firnheim in Höhe Kreuz Weinheim, nämlich eine Baustelle. Bis 5 dort die Sperrung. Umleitung ist aber eingerichtet.
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0: Mit Romy Anders. Guten Morgen, schönen Dienstag.

Ila Cherry, Safe Tonight, die ARD-Hitnacht. Gleich 4:45 oder 4:45 zum Start in den Dienstag. Da kann man durchaus Kaffee trinken, um wach zu werden. Man kann Morgensport machen, um wach zu werden. Also so richtig Morgensport mit Liegestützen und so. Oder man kann auch stöhnen mit dem richtigen Beat. Hey, das macht genauso wach. Touch Me, Lieblingshits in der ARD-Hitnacht.

0: die ARD Hitnacht. Wir schicken viele liebe Grüße raus an unsere fleißigen Leute in den Backstuben. Auch Bäckerin Henriette ist nämlich schon ganz, ganz fleißig beim Brötchenbacken dabei und hört dabei immer die ARD Hitnacht. Das schreiben ihre Freunde Steffi und Nanni. Und sie wünschen ihrer Freundin einen schönen Dienstagmorgen und überhaupt einen tollen Tag heute. Mensch, das ist toll, solche Freunde zu haben.
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Do you remember Phil Collins? Ein schönes Wachwerden Ihnen oder ein schönes Wachbleiben, Allnachtschwärmern. Noch hören Sie ja die ARD-Hitnacht. In 9 Minuten wird es um 5. Guten Morgen und einen erfolgreichen Dienstag wünschen wir.

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2: Um 5 mit Katja Lettmann. Schönen guten Morgen. Wer über die Anschaffung eines E-Autos nachdenkt, den schreckt möglicherweise der Preis ab. Damit sich mehr Menschen ein E-Auto leisten können, hat die Bundesregierung eine neue Förderung auf den Weg gebracht, mit Zuschüssen von mehreren tausend Euro. Die Förderung kann ab heute beantragt werden.
3: Wer sich ein neues E-Auto oder einen Plug-in-Hybrid kauft oder least, kann künftig bis zu 6.000 Euro Förderung bekommen. Wie hoch der Zuschuss ausfällt, hängt vom Fahrzeug, dem Einkommen und der Familiengröße ab. Vor allem Haushalte mit kleinen und mittleren Einkommen sollen profitieren. Wer im Jahr bis zu 80.000 Euro verdient, kann die Förderung bekommen. Familien mit Kindern dürfen etwas mehr verdienen. Wichtig ist, gefördert werden nur neue Fahrzeuge, die seit Anfang des Jahres zugelassen wurden. Die Förderung kann über ein Online-Portal beantragt werden. Caroline Dünnebier aus Berlin.
2: Noch liegt der Gesetzentwurf zur Reform der Pflege nicht auf dem Tisch. Trotzdem gibt es reichlich Kritik. DAK-Chef Storm hat die Bundesregierung aufgefordert, das ganze Projekt zu stoppen. Dem Redaktionsnetzwerk Deutschland sagte er, in ihrer jetzigen Form würden die Reformpläne die Pflegearmut weiter verschärfen. Auch Mecklenburg-Vorpommerns Ministerpräsident Schwesig warnt vor weiteren Belastungen für Pflegebedürftige und ihre Familien. Dabei geht es um den Vorschlag, die Zuschüsse für die Eigenbeteiligung der Heimbewohner zu kürzen. Im US-Bundesstaat Kalifornien ist ein islamisches Zentrum angegriffen worden. Dabei wurden in San Diego laut Polizei 3 Menschen erschossen. Es soll sich um einen Wachmann und 2 Mitarbeiter handeln. Die Polizei fand 2 mutmaßliche Angreifer tot in einem Auto auf dem Parkplatz. Die Behörden gehen davon aus, dass die Verdächtigen sich im Alter von 17 und 19 Jahren selbst das Leben nahmen. Nach Niederbayern. In Dingolfing ist ein neues Biomasseheizwerk in Betrieb gegangen. Es liefert ab sofort Wärme für die Autoproduktion im dortigen BMW-Werk. Davon profitieren soll auch die heimische Holzwirtschaft.
4: Insgesamt liefert das neue Heizwerk rund ein Drittel des gesamten Wärmebedarfs des Autowerks. Damit sollen rund 20.000 Tonnen CO2 im Jahr eingespart werden. Das Besondere, gebaut wurde das Heizwerk von den Energieanbietern Bayernwerk und den Stadtwerken Dingolfing. Mit beteiligt sind auch BMW als Hauptprofiteur, aber auch Waldbauern und Forstwirte aus der Region. Aus Dingolfing, Nico Angersdorfer, Bayern 1.
2: Zum Sport. Drittes Spiel, dritte Niederlage. Deutschland hat bei der Eishockey-WM auch gegen die Schweiz verloren. Nach der 1:6 Niederlage droht wie im vergangenen Jahr schon das Aus in der Vorrunde. Und in der Basketball-Bundesliga stehen die Bamberger kurz vor dem Einzug ins Playoff-Halbfinale. Der amtierende Pokalsieger hat auch sein zweites Heimspiel gegen Ulm gewonnen mit 90-87. Damit führt Bamberg in der Best-of-Five-Serie mit 2-0. Würzburg hat in Bonn 81-88 verloren. In der Serie steht es damit 1-1. Es ist 5:03 Uhr. Der Bayern 1 Wetterservice, es wird ein wechselhafter Tag mit Wolken, Regen und vereinzelt Gewittern, Höchstwerte 16 bis 22 Grad. Kommende Nacht überwiegend bewölkt und etwas Regen bei 11 bis 7 Grad. Morgen zunächst bewölkt und gebietsweise Regen, später lockert es auf. Am Donnerstag Sonne und Wolken, im Südosten sind letzte Schauer möglich, am Freitag dann aber überall trocken und freundlich und es wird deutlich wärmer, am Freitag bis zu 28 Grad. Der Bayern 1 Verkehrsservice A3 Würzburg Richtung Nürnberg zwischen Geiselwind und Schlüsselfeld steht ein defekter LKW auf der rechten Spur. Die A9 München Richtung Nürnberg ist zwischen Ingolstadt Süd und Ingolstadt Nord nach einem LKW-Unfall voraussichtlich bis gegen Mittag gesperrt. Es gibt eine Umleitung über die U39. Bayern 1 wünscht gute und sichere Fahrt.
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0: 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Und hier ist Markus Fahn.
6: Am Dienstag, 19. Mai. Schönen guten Morgen. Man sagt ja, alle guten Dinge sind try. Und deswegen spiele ich gleich Try von Pink. Ihr Riesenhit aus dem Jahr 2012. Davor gibt's 80er Synthie-Pop mit einer Bee Gees-Legende. Solo Robin Gibb und Juliet.
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0: Try von Pink. Um 5.12 Uhr hier auf Bayern 1. Dieser eine Moment, wenn es draußen noch ruhig ist und keiner was will. Ja. Den heben Sie sich gut auf im Kopf für später. Und dazu gibt's einen besonderen Song aufs Ohr, wie immer um diese Uhrzeit.
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0: Unter der Sonne der Karibik. Auf der kleinen Insel Montserrat, da haben die Dire Straits in den 80ern ihr Erfolgsalbum Brothers in Arms aufgenommen mit so Riesenhits wie Walk of Life oder Money for Nothing. Das waren so die großen Hits, bis heute ja Klassiker, aber die letzte und auch sehr erfolgreiche Single daraus, die ist so ein bisschen in Vergessenheit geraten. Völlig zu Unrecht, wie ich finde. Und deswegen hole ich sie heute zurück ins Radio, hier in der besonderen Morgennummer. Die Dire Straits und

0: Be My Baby. Die Ronettes um 5.20 Uhr. Schönen guten Morgen am Dienstag. Hier ist Bayern 1. 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

0: Der legendäre Billy Joel, The River of Dreams, Dienstagmorgen 5:30. Es ist der Tag, an dem es eine neue Förderung für E-Autos gibt. Katja Lettmann hat mehr in den Bayern 1 Nachrichten. Schönen guten Morgen.
1: Guten Morgen.
0: Diese Förderung kann man ab heute beantragen, gibt aber ein paar Bedingungen.
1: Also es gibt insgesamt bis zu 6.000 Euro. Die genaue Höhe hängt aber vom Automodell, der Haushaltsgröße und dem Einkommen ab. Die Prämie gilt rückwirkend für neue Autos, die seit dem 1. Januar dieses Jahres zugelassen wurden, also nicht für Gebrauchtwagen. Den Antrag stellt man online, das Portal wird heute freigeschaltet. In der Türkei hat ein Mann mindestens 6 Menschen erschossen. Nach Angaben der staatlichen Nachrichtenagentur Anadolu tötete er in Tarsus im Süden des Landes mit einem Gewehr zuerst seine Frau und danach erschoss er noch 5 weitere Menschen. Der Täter ist auf der Flucht. Und am Oberlandesgericht München wird ab heute eine Sammelklage gegen den US-Konzern Amazon verhandelt. Über 220.000 Verbraucherinnen und Verbraucher haben sich der Klage angeschlossen. Hintergrund ist die Einführung von Werbung auf dem Amazon-Streaming-Angebot Prime Video und das ohne Zustimmung der Kunden. 5.31 Uhr ist es. Die Wetteraussichten für heute hat Markus.
0: Ja, die Natur wird noch mal ein bisschen gewässert, kann immer mal wieder regnen. Ab dem Mittag vor allem im Norden und in den Bergen. Insgesamt heute eher bewölkt, ab und zu mal Sonnenschein und recht angenehme 16 bis 22 Grad. In der nächsten Nacht viele Wolken und noch mal Regen, so geht's dann auch in den morgigen Mittwoch. Morgen Nachmittag und abends kommt ab und an die Sonne raus. Ab Donnerstag wird's dann von Tag zu Tag sommerlicher und Ende der Woche haben wir bis zu 28 Grad.

0: Jetzt haben wir noch den Verkehrsservice von Bayern 1 mit einer gesperrten Autobahn. Und das ist eine wichtige im Freistaat, die A9 München Richtung Nürnberg. Ist zwischen Ingolstadt Süd und Ingolstadt Nord nach einem Lastwagenunfall voraussichtlich bis in den Mittag rein gesperrt. Es gibt eine Umleitung über die U39.
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0: Also man muss ja sagen, dieser Moment zwischen Wecker und Aufstehen, der dauert ja so in der Realität meistens nur 1-2 Minuten. Gefühlt dauert er irgendwie 4 Jahre. Aber damit das leichter geht, schicken wir einen guten Sound ins Ohr. Eine Aufstehhilfe aus den 90ern, Charles and Daddy. Außerdem gleich für sanfte Aufstehen Cat Stevens und Morning Has Broken. Und für die, die es härter brauchen, AC/DC jetzt mit You Shook Me All Night Long.
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0: Die Mutter aller Morgensongs. So schön, Morning Has Broken. Cat Stevens an diesem frühen Dienstag auf Bayern 1. Und schon wird's Zeit für die Videokonferenz.
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0: Ja, meine Frage an die Super Bayern gibt's immer um diese Uhrzeit, immer per Videokonferenz, die sich gerade schon aufbaut. Und in den kleinen Chatfenstern begrüße ich unsere Herren Söder, Aiwanger und Stoiber.
3: Die Gelenke tun meiner Wärme gut, der Edmund. Heute parkt der Verbal wieder rückwärts ein.
4: Und wieder mal frage ich mich, was mache ich eigentlich hier?
0: Ja, das frage ich mich auch manchmal. Heute habe ich eine Frage einer jungen Bayern 1-Hörerin für Sie. Die hat Folgendes geschrieben. Liebe Super Bayern, heute ist mein 18. Geburtstag. Erstmal herzlichen Glückwunsch. Ich bin mir sicher, ich möchte mal Kinder haben. Was tun Sie denn für die Umwelt, damit meine künftige Familie ein schönes Leben haben kann? Möchte Emmy aus Isen wissen.
3: Lieber Herr Morgendings und liebes Fräulein Emission, ich detoniere natürlich auch sehr herzlich. Mit Ihrer Antwort ziehen Sie meine ernste Verantwortung gewaltig zur Gerechtigkeit. Aber ich beruhige mich, denn seitdem ich Enkel habe, kümmere ich mich um die Umschutzbelüftung, aber auch um die Umschmutzbewältigung. Ede, altes Fersenpflaster, Gott sei Dank ist bei dir auch angekommen. Kinder sind wichtiger als Akten. Und liebe Emi, als bayerischer Ministerpräsident trage ich natürlich auch die Verantwortung für die nächsten Generationen. Also auch für die Kinder, die du einmal haben wirst.
5: Hoho, liebe Emi, da solltest du unseren Herrn Dr. Söder aber beim Wort nehmen. Wenn du so müde bist, dass du im Stehen einschlafst, dann ruf ihn an. Er soll zum Windelwechseln vorbeikommen. Aber wunder dich nicht, wenn er ein Kamerateam mitbringt. Internetschlagzeile, Söder umarmt Umweltwindel mit Samtkind.
4: Das ist wieder so typisch für dich, alte Glyphosatdüse. Kaum wird's ein wenig ernster, bist du so kindisch wie ein Vierjähriger.
5: Ja, ja, aber ich weiß ganz genau, was alles in dieser wichtigen Klimafrage steckt. Da geht es nicht nur um Verantwortung, sondern auch um Vertrauen. Und jetzt verrate mir einmal, wie man zu einem Vertrauen haben kann, der dem Kanzler ins Gesicht lacht, aber hintenrum die Messer wetzt. Dazu habe ich übrigens auch eine Schlagzeile parat. Kanzler pflastern seinen Weg.
3: Was? Kanzler pflastern seinen Weg? Wo läuft das denn? Auf Nesquik oder Amazonas oder auf diesem Apfeldings?
4: So, jetzt beruhigen wir uns alle wieder und atmen ein wenig durch die Nasen. Und dir, liebe Emi, will ich in aller Verantwortung sagen, Vertrauen braucht Hoffnung. Deswegen, immer wenn du ein Ampelmänner siehst, denk an mich. Denn auch ich leuchte, auch ich bin grün und mit mir kommt man immer ganz sicher dahin, wo man hin soll. Und natürlich will.
3: Weil das ja klar ist. Also, lieber Herr Morgendings, wenn Sie uns wieder auf dem Monitor vierteln wollen, wickeln Sie Ihre Maus und klingeln Sie durch die Kamera. Sie wissen ja, wo unser Bildschirm wohnt.
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0: Queen of Hearts. Juice Newton auf Bayern 1.
1: Schönen guten Morgen.
2: In 11 Minuten ist es 6, also jetzt 5.49 Uhr. Wenn man vom Finanzamt Geld zurückbekommt, da freut man sich ja, ne? Wie groß muss die Freude sein, wenn die Steuerrückzahlung 55 Millionen Euro sind? Bei ihr ist das so. Musiksuperstar Shakira, die hat ja seit Jahren Stress mit den spanischen Finanzbehörden über die Steuer 2011. Da ist sie in dem Prozess eigentlich schuldig gesprochen worden wegen Steuerhinterziehung, weil sie damals in Spanien gelebt, aber keine Steuer gezahlt haben soll. Jetzt hat aber ein Gericht entschieden, sie ist unschuldig, bekommt Steuern, Strafe, Zinsen und Prozesskosten zurück. Alles zusammen 55 Millionen Euro. Julia Macher im ARD-Studio in Madrid, wie kam es denn jetzt zu dieser spektakulären Wende?
3: Laut oberstem Gerichtshof haben sich die spanischen Steuerbehörden verzählt. Shakira habe 2011 nicht, wie bisher angenommen, mehr als 183, sondern nachweislich nur 163 Tage in Spanien verbracht. Deswegen sei sie damals in Spanien auch nicht steuerpflichtig gewesen. Also muss der Fiskus ihr Geld zurückzahlen. Ganz ausgefochten ist der Zwist allerdings noch nicht. Die spanische Steuerbehörde will gegen das Urteil in Berufung gehen.
2: Wie hat Shakira reagiert?
3: Na, Shakira freut sich natürlich. Die Kolumbianerin sieht die mögliche Rückerstattung auch als Wiedergutmachung für die, Zitat, brutale öffentliche Bloßstellung und die vielen schlaflosen Nächte, die sie erlitten habe. Bleibt die spanische Justiz bei ihrem Urteil, erfüllt sich für Shakira das Motto der aktuellen Tournee: Frauen weinen nicht mehr, Frauen machen Cash.
2: Also, Shakira bekommt wahrscheinlich 55 Millionen Euro vom spanischen Fiskus zurück. Es ist einfach noch sehr früh. Wir kriegen einen ihrer größten Hits aus dem WM-Jahr 2010 im WM-Jahr 2026. Shakira und Waka Waka.

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3: Gedanken zur Pfingstzeit. Mein Opa ist zum Ende seines Lebens fast erblindet. Wer jedoch meint, er hätte sich deshalb nicht mehr im Alltag zurechtgefunden, irrt. Sogar beim Einkauf wusste er genau, wie viel Geld er in der Hand hatte. Im Laufe seiner Erkrankung hatte er ein derartiges Feingefühl an den Fingern entwickelt, dass er mühelos die Münzen erkennen konnte. Als Kind habe ich oft über seine Fähigkeit gestaunt. Heute weiß ich, dass Defizite in einem Bereich dazu führen können, andere Fähigkeiten besonders zu entfalten. So vieles steckt in uns Menschen, von dem wir wenig nutzen oder es ganz verkümmern lassen, weil wir meinen, es nicht zu brauchen. Das Pfingstfest setzt genau da an. Ihr habt so viel Potenzial, nutzt es. Der Heilige Geist, den das Pfingstfest feiert, ist keine Gabe, die uns wie ein Zaubertrank einverleibt wird. Als treibende Kraft, als Coach, würden wir heute sagen, wird er beschrieben. Er entfaltet immer dort seine Wirkung, wo wir im Moment stehen. Wie Eltern, die ihre heranwachsenden Kinder durch Zuspruch und Ermutigung stark für ein eigenständiges Leben machen, so will auch der Geist Gottes bei unseren Fähigkeiten ansetzen und uns bestärken. Das oft gehörte Wort, da ist noch Luft nach oben, trifft das recht gut. Der Geist Gottes will uns herausführen aus der Lethargie, aus der Bequemlichkeit, aus der Müdigkeit und uns zurufen, du hast so viel, was in dir steckt. Nutze es.
4: Das waren Gedanken zur Pfingstzeit von Max Kronawitter.
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5: Um 6 mit Katja Lettmann. Schönen guten Morgen. Mit der Energiekrise dürfen Tankstellen seit Anfang April ihre Spritpreise ja nur noch einmal am Tag anheben, um 12 Uhr. Nun zeigt die Auswertung eines Verbraucherportals, dass dagegen tausende Tankstellen wohl verstoßen. Dominik Einzel aus dem Bayern 1-Team mit den Details.
6: Die meisten Abweichungen wurden nach Angaben des Verbraucherdienstes Mehr Tanken in Bayern festgestellt. Dort war die Quote der Verstöße gegen das neue Gesetz mit 25,6% am höchsten. Untersucht hatte das Vergleichsportal Daten der Markttransparenzstelle für Kraftstoffe und stellte fest, dass insgesamt knapp 3.000 der gut 15.000 Tankstellen regelmäßig unerlaubt die Preise erhöhten. Mit den am Abstand meisten Regelverstößen fiel mit Esso eine der größten Tankstellenketten in Deutschland auf.
5: Die Alternative zum Diesel oder Benziner ist das E-Auto oder der Plug-in-Hybrid. Und für die gibt es ab heute wieder Geld vom Staat. Bis zu 6.000 Euro Förderung sind möglich, je nach Fahrzeug, Einkommen und Familiengröße. Caroline Dünnebier aus unserem Hauptstadtstudio in Berlin weiß, wie man an die Prämie kommt.
7: Die Förderung kann über ein eigenes Online-Portal des Umweltministeriums beantragt werden. Wichtig ist, der Antrag sollte erst gestellt werden, wenn das Auto bereits zugelassen ist. Dafür braucht man unter anderem den Kauf- oder Leasingvertrag, den Fahrzeugschein und die letzten Steuerbescheide. Wer die Online-Ausweisfunktion nutzt, kann den Antrag schneller bearbeiten lassen. Außerdem gilt, das Fahrzeug muss mindestens 3 Jahre in Besitz bleiben, sonst muss man die Förderung zurückzahlen.
5: Wie geht es dem Wald in Deutschland? Das steht im neuen Zustandsbericht, den Bundeslandwirtschaftsminister Rainer heute vorstellt. Nach einem sehr warmen Jahr 2025 dürfte sich das Ergebnis wohl nicht allzu sehr von dem im Jahr davor unterscheiden. Und das lautete, dem deutschen Wald geht es schlecht. Nur jeder fünfte Baum war zuletzt gesund. Grund ist vor allem die Klimaveränderung mit lang anhaltenden Trockenperioden und hohen Temperaturen. In Sachsen ist am frühen Abend in Görlitz ein Mehrfamilienhaus eingestürzt. Nach Angaben der Polizei können derzeit noch 3 Menschen nicht erreicht werden. Unklar ist aber, ob sie sich zum Zeitpunkt des Unglücks überhaupt in dem Gebäude aufgehalten haben. 2 weitere Menschen waren zunächst vermisst worden, doch ihnen geht es gut, wie sich nach Mitternacht herausgestellt hat. Die Polizei vermutet im Moment eine Gasexplosion als Einsturzursache. Zum Sport. In der Basketball-Bundesliga stehen die Bamberger kurz vor dem Einzug ins Playoff-Halbfinale. Sie gewannen auch ihr zweites Heimspiel gegen Ulm. Damit führt Bamberg in der Best-of-Five-Serie mit 2:0. In der Viertelfinalserie zwischen Würzburg und Bonn steht es 1:1 nach der gestrigen Niederlage der Würzburger. Und Deutschland hat auch sein drittes Spiel bei der Eishockey-WM in der Schweiz verloren. Gegen den Gastgeber hieß es am Ende 1:6 und damit droht Deutschland das Aus in der Vorrunde. Es ist 6:03 Uhr.
8: Und wir schauen aufs Wetter, kompakt und zuverlässig mit Katrin Kolb.
9: Schönen guten Morgen. Also gleich schon zum Start des Tages mit Regen begrüßt werden. Ist ja allerhand passiert gerade im Süden, da zieht ein großes Regengebiet durch. Aber wie gesagt, es zieht durch, dann ist es auch weg. Im Norden dagegen einige Regionen mit Frühsonne. Das Ganze sortiert sich heute im Laufe des Tages neu. Dann ist es bayernweit so wechselnd bewölkt. Vor allem im Norden kommen einzelne Gewitterschauer dazu. Und so von den Temperaturen her, die Nacht war bei weitem nicht so kalt. Das heißt, es geht los mit 2 bis 11 Grad. Bis zum Nachmittag geht's hoch auf 16 bis 22 Grad. Morgen ein bisschen bewölkter, immer noch gebietsweise nass. Donnerstag, letzte Schauer. Ansonsten stellt sich das Wetter um. Wird schon ganz freundlicher Mix mit Sonne und Wolken und bis zu 24 Grad. Und da ist noch ein bisschen mehr drin.
8: Im Bayern 1 Verkehrsservice aktuell eine Info, aber die hat's leider in sich. Mehr Infos dazu hat Regina Wallner.
10: Schönen guten Morgen. Ja, Sie werden heute früh ausgebremst auf dem Weg auf der A9 München Richtung Nürnberg. Zwischen Ingolstadt Süd und Ingolstadt Nord ist die A9 komplett gesperrt. Grund sind Bergungsarbeiten nach einem LKW-Unfall von gestern Abend. Ein 40-Tonner ist in eine Baustellenabgrenzung gefahren und steht jetzt immer noch quer auf der Fahrbahn. Die Bergung ist ziemlich aufwendig, dauert vermutlich auch noch bis heute Mittag. Außerdem muss dann die Fahrbahn noch gereinigt werden, weil Betriebsstoffe ausgelaufen sind. Bis dort wieder was vorwärts geht, gibt's für Sie eine Umleitung über die U39. Ansonsten läuft's. Gute Fahrt.
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8: Am Dienstag, 19. Mai. Schönen guten Morgen. Wenn Sie gerade überlegen, ob Sie wirklich aufstehen müssen. Ich fürchte ja. Aber wir stehen seelisch mit Ihnen auf und Manfred Mann auch gleich. Mighty Quinn aus den 60ern läuft hier auf Bayern 1. Davor ein Klassiker aus den 80ern. Jennifer Rush, Destiny.
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0: The Mighty Quinn. Und gleich drei Superstars in einem Song. Bryan Adams, Rod Stewart und Sting mit All for Love in ein paar Sekunden hier auf Bayern 1. Schönen guten Morgen, 6.11 Uhr ist es. Und ja, die Nachrichten sind in diesen Zeiten eher Puh statt Juhu, aber es passiert auch Schönes auf der Welt. Und das suchen wir jeden Morgen für Sie.
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0: Da geht's heute um die Schwimmhelfer. Das ist ein schönes Projekt aus dem Landkreis Rhön-Grabfeld in Unterfranken. Da helfen Ehrenamtliche beim Schwimmunterricht, damit eben noch mehr Kinder möglichst früh richtig gut schwimmen lernen. Eine von ihnen ist Patricia Münch, die ist seit einiger Zeit eben ehrenamtliche Schwimmlehrerin.
2: Mir ist es halt wichtig, dass alle Kinder irgendwie die Möglichkeit haben, die Erfahrung im Wasser zu sammeln. Es gibt natürlich auch viele Kinder, die haben die Möglichkeit nicht aus unterschiedlichsten Gründen. Und dann auch tatsächlich, und die Erfahrung habe ich mit den Kindern gemacht, es ist unglaublich, wie Kinder sich im Wasser halt auch anders entwickeln als im Schulunterricht.
0: Ich habe zum Beispiel schon erlebt, dass ein eigentlich schüchternes Kind spontan zum Aushilfsbademeister wurde. Also Schwimmen ist gut für die Entwicklung. Und für ihre Aufgabe als Schwimmhelferin hat sich die dreifache Mama extra ausbilden lassen, beispielsweise auch mit einem Erste-Hilfe-Kurs. Jetzt steht sie als eine von insgesamt 16 Ehrenamtlichen im Landkreis einmal in der Woche am Beckenrand. Und die Grundschullehrerin Annika Wiener wird so von ihr unterstützt.
3: Dass zwei Lehrkräfte im Schwimmunterricht dabei sind, ist halt nicht immer machbar. Und dadurch kann man schon, würde ich jetzt vorsichtig sagen, davon ausgehen, dass nicht alle Schulen den Zug gewährleisten könnten, den Schwimmunterricht, wie er jetzt stattfindet.
0: Dank der Schwimmhelfer, von denen übrigens auch immer wieder neue gesucht werden. Vielleicht ist das ja auch was für Sie.
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0: So, auf geht's. Der Tag wartet. Dienstag, 19. Mai, 6.20 Uhr ist es geworden mit Maniac von Michael Cimbello hier auf Bayern 1. Ich weiß nicht, haben Sie schon mal das Wort Sommereinbruch gehört? Also, Wintereinbruch kenne ich, Sommereinbruch war mir neu, wird heute früh aber gegoogelt. Wir checken ja jeden Morgen, welche Namen, welche Themen geben die Menschen so am häufigsten in die Suchmaschinen ein. Und da wird sowas wie Sommereinbruch, Hitzewelle und Hitzeblase gegoogelt. Katrin Kolb aus unserem Wetterteam. Also, dass es wärmer wird die nächsten Tage, haben wir ja mitbekommen. Mhm. Aber Hitzewelle, Hitzeblase, wirklich?
1: Also, Hitzewelle kann man schon sagen, weil die ist so definiert, 3 Tage 30 Grad und die kriegen wir regional tatsächlich. Also ich sag mal, rund um Aschaffenburg und Regensburg, man kann schon mal Eis auf die Einkaufsliste schreiben fürs Wochenende. Aber das Schmunzeln muss ich natürlich trotzdem, wenn ich dann Hitzeblase oder so lese, weil so kriegt man die Leute natürlich, gell? Gerade wenn wir momentan noch in Gummistiefeln und warmer Jacke unterwegs sind. Aber ja, stimmt. Also ein Azorenhoch gibt alles. Das heißt, es wird sommerlich in Bayern.
0: Ab wann denn dann nochmal genau?
1: Ja, also so Donnerstag stellt sich das Wetter so langsam um. Das heißt, schon mal mehr Sonne, schon mal weniger Schauer. Ab Freitag oft sonnig und dann legt auch die Azorenheizung los. Also Samstag zeigen dann schon die ersten Modelle 30 Grad. Vor allem, wie gesagt, rund um Main und Donau. Und wie es ausschaut, bleibt es auf jeden Fall das ganze lange Pfingstwochenende frühsommerlich. Ach, auch die 32 Grad stehen da. Und vielleicht lege ich dann noch ein paar Tage obendrauf mit Sommer. Das entscheidet sich dann gerade in den Prognosekarten.
0: Ja, aber die Menschen freuen sich schon mal.
1: Das glaube ich.
0: In Erlangen, Bergherber zum Beispiel, ist ja auch schön, wenn es dann richtig schönes, heißes Wetter gibt. Also mit anderen Worten, von Gummistiefeln zu Flipflops in 48 Stunden.
1: 72, aber ja.
0: Die nächsten Tage in Bayern mit Katrin Kolb aus dem Bayern 1 Wetter. Danke dir.

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12: 6.30 Uhr, halb sieben ist es. Heißt, in 5,5 Stunden, also um 12, dürfen die Tankstellen ihre Preise erhöhen. Das ist ja die neue Regel, die wegen der stark gestiegenen Spritpreise eingeführt worden ist. Aber, Katja Lettmann in den Nachrichten, viele Tankstellen halten sich da offenbar nicht dran.
13: Der Verbraucherdienst Mehr Tanken hat sich das angeschaut und kam zu dem Schluss, dass die Preise bisher etwa 17.000 Mal zu unerlaubten Zeiten angehoben wurden. Am höchsten war die Quote in Bayern, wo es mehr als jede vierte Tankstelle gegen die 12-Uhr-Regel verstoßen hat. Die Tankstellen argumentieren, durch langsame Leitungen oder laufende Tankvorgänge würden die Meldungen manchmal verzögert ans Kartellamt übermittelt. Im US-Bundesstaat Kalifornien ist ein islamisches Zentrum angegriffen worden. Dabei wurden in San Diego laut Polizei 3 Menschen erschossen. Es soll sich um einen Wachmann und 2 Mitarbeiter handeln. Die Polizei fand die beiden mutmaßlichen Angreifer tot im einen Auto. Sie waren 17 und 19 Jahre alt und nahmen sich vermutlich selbst das Leben. Die Polizei geht von einem Hassverbrechen aus. Und Altkanzlerin Merkel erhält heute den Europäischen Verdienstorden des EU-Parlaments. Auch der ukrainische Präsident Zelensky und der frühere polnische Gewerkschaftsführer Walesa werden geehrt. Das Parlament hatte den Orden erst im vergangenen Jahr eingeführt, um Menschen auszuzeichnen, die sich, wie es heißt, um die EU und deren Werte verdient gemacht haben. Und jetzt weitere Nachrichten aus unseren Regionalstudios in ganz Bayern. Es ist gleich 6.32 Uhr.
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14: Mit Werner Bader, schönen guten Morgen. Der 30 Tonnen schwere Bagger, der von einer schwimmenden Plattform in den Hopfensee bei Füssen gekippt war, konnte gestern noch geborgen werden. Ein Autokran zog den Bagger aus dem Wasser. Die Feuerwehr hatte Ölsperren ausgelegt. Nach ihren Angaben sind keine größeren Mengen an Öl und Treibstoff in den See gelangt. Hochwasserschutz in Kempten. Dort wird heute eine Entlastungsmulde offiziell

0: offiziell eröffnet, sie soll ein Gewerbegebiet vor Überschwemmungen schützen.
1: Die neue Mulde soll laut Stadt nicht nur Hochwasser aus dem Bleicher Bach ableiten, sondern auch die verlorene Überflutungsfläche ausgleichen. Sie fasst ein Volumen von knapp 1600 Kubikmetern. Die Baukosten liegen nach Angaben der Stadt bei etwas mehr als 1,5 Millionen Euro. Die neue Mulde gehört zu einem umfangreichen Paket an Maßnahmen, mit dem die Stadt Kempten in den letzten Jahren ihren Hochwasserschutz verbessert hat. Vor allem Anwohner und Betriebe in der Nähe von kleineren Bächen sollen so künftig besser vor Hochwasser geschützt sein. Aus dem BR-Studio Allgäu, Michaela Neukirch, Bayern 1.
0: In Dillingen steht heute ein 43-Jähriger vor Gericht, der bei seiner Festnahme eine Polizistin attackiert haben soll. Als ihm der Haftbefehl gezeigt wurde, soll er massiv Widerstand geleistet, Polizisten beleidigt und sich gegen Handschellen gewehrt haben. Die Polizisten mussten ihn zum Streifenwagen tragen. Dort soll er der Polizistin mit dem Stiefel ins Gesicht getreten haben. Jetzt kompakt und zuverlässig das Wetter für Schwaben und das Allgäu. Meist bewölkt heute und etwas Regen, später dann sonniger bei maximal 16 bis 19 Grad. Hier einige aktuelle Wetterwerte. Leitershofen bei Augsburg Wolken 6 Grad, Zeyerzhofen-Unterallgäu wolkenlos 4 Grad und in Lindau sonnig bei 7 Grad.

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1: Uhr, nach wie vor ist die A9 gesperrt. Wo und warum, sagt Ihnen Regina Wallner.
2: Schönen guten Morgen. Ja, betrifft Sie heute früh auf der A9 München in Richtung Nürnberg. Aktuell Komplettsperre zwischen Ingolstadt Süd und Ingolstadt Nord. Gestern Abend ist dort ein 40-Tonner im Baustellenbereich gegen so einen Baustellentrenner gefahren und steht jetzt quer auf der Fahrbahn. Die Bergung ist ziemlich aufwendig, das hat mir die Polizei gesagt, und dauert vermutlich noch den ganzen Vormittag. Außerdem muss anschließend dann noch die Fahrbahn gereinigt werden, weil dort Betriebsstoffe ausgelaufen sind. Und bis dort wieder was vorwärts geht, gibt es für Sie eine Umleitung und die führt Sie über die U39. Ansonsten keine weiteren Unfälle oder Staus. Gute Fahrt.
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1: Kurz nach 6:30 war vor einer Stunde, jetzt ist es 6:45. Wollten wir schauen, ob Sie aufpassen. Viele stehen gerade im Bad, fragen sich, wer ist diese Person im Spiegel und warum trägt sie meinen Schlafanzug? Vorm Zähneputzen, Rasieren und Duschen gibt's gleich noch. DJ Giles Band für Sie im Bad. Und natürlich auch für den Rest des Freistaats. Außerdem haben wir Kylie. Can't get you out of my head. Und vorher eine ordentliche Portion Classic Rock aus den 80ern. Midnight Oil.
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0: 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Kylie Minogue, Can't Get You Out of My Head. Um 20 vor 7 hier auf Bayern 1. Man kauft sich was und bekommt auch noch Geld. Klingt gut, oder? Sowas gibt's ab heute wieder. Das Ganze nennt sich Förderung, in diesem Fall für E-Autos. Bei den aktuellen Tankpreisen spielen ja doch immer mehr Menschen mit dem Gedanken, auf einen Elektroantrieb umzusteigen. Aber die Stromer sind halt oft ein wenig teuer. Aber ab heute ist es möglich, sich Geld vom Staat zu holen. Denn am Vormittag wird offiziell ein Online-Portal freigeschaltet. Da kann man dann seinen Antrag, alle nötigen Unterlagen einreichen. Katja Lettmann aus den Bayern 1 Nachrichten hat alle Antworten auf die wichtigsten Fragen. Katja, diese Förderung soll ja für alle Neufahrzeuge mit reinem E-Antrieb und auch für Hybrid gelten, also für die, die Benzin und Strom können. Wer bekommt denn da wie viel Förderung?
1: Also ob man Förderung bekommt, hängt vom Haushaltseinkommen ab. Die Höchstgrenze, bis zu der man einreichen kann, liegt bei 80.000 Euro im Jahr. Mit Kindern geht's auf bis zu 90.000 Euro höchstens. Die Bundesregierung will mit dieser Höchstgrenze erreichen, dass die Förderung eben nur bei denen ankommt, die sie auch wirklich brauchen, wenn sie ein neues E-Auto kaufen. Für den Förderantrag braucht man die entsprechenden Steuerbescheide, den Kauf- oder Leasingvertrag und auch ein Nutzerkonto beim Bund, also eine sogenannte Bund-ID. Die gibt es kostenlos.
0: Und wie hoch ist die Förderung dann am Ende?
1: Das richtet sich auch wieder nach dem Einkommen, Zahl der Kinder und auch nach der Antriebsart des neuen Autos. Mal ganz grob gesagt, gibt es für einen Plug-in-Hybrid weniger als für ein E-Auto. In der niedrigsten Einkommensgruppe sind das dann zum Beispiel maximal 6.000 Euro für das E-Auto und bis zu 4.500 Euro für den Hybrid. Und auch wichtig, wer die staatliche Förderung in Anspruch nimmt, der darf das neue Auto erst nach frühestens 3 Jahren wieder verkaufen. Dafür kann sie die Förderung dann auch rückwirkend beantragen, und zwar bis zum 1. Januar 2026. Das ist der Tag, da ist dann der Tag der Zulassung entscheidend.
0: Also, Geld vom Staat für den Kauf von einem neuen E-Auto. Ab heute geht's los mit dieser Förderung. Das Bundesumweltministerium schaltet das online Portal frei, ist alles erstmal angelegt bis zum Jahr 2029. Und wenn Sie da noch mehr Infos lesen möchten oder sich das auch mal durchrechnen, ob sich das für Sie lohnen würde, das können Sie alles bei uns im Netz unter bayern1.de.
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0: Mama Mia um 6.50 Uhr. Bayern sitzt am Frühstückstisch. Auch meine Familie daheim. Da schicke ich ein schnelles Guten Morgen an den Junior Ben.
1: Guten Morgen und Happy Birthday.
0: Ich hatte am 1. Mai, Ben.
1: Ja, aber die Oma hat doch heute.
0: Das stimmt, ja. Die Oma Roswitha, ne?
1: Ja, oder in deinem Fall Mama Roswitha.
0: So schaut's aus. Und was spielen wir für sie? Beziehungsweise für ganz Bayern jetzt?
1: Och, irgendwas Ruhiges. Das mag die doch so gern.
0: Na, dann machen wir das.
1: Oder?
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0: Was Ruhiges, das unter der Sonne der Karibik aufgenommen worden ist, auf der kleinen Insel Montserrat. Da haben die Dire Straits in den 80ern das Erfolgsalbum Brothers in Arms aufgenommen. Walk of Life oder Money for Nothing. Das waren die großen, erfolgreichen Singles daraus. Die Klassiker bis heute. Aber es gab auch einen Song, der ist ein bisschen in Vergessenheit geraten. Völlig zu Unrecht, wie ich finde. Und deswegen hole ich diese Single aus dem Brothers in Arms Album heute zurück ins Radio. Die Dire Straits auf Bayern 1. Your latest track.

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1: Guten Morgen, lieber Markus und liebes Bayern-1-Team. Also die Dire Straits als heutige Morgennummer, die fand ich echt klasse und war eine wunderschöne Idee. Macht weiter so. Ich wünsche euch einen guten Start in den Dienstag. Viele Grüße, Michael.

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4: Um 7 mit Katja Lettmann. Schönen guten Morgen. Die neue Förderung für E-Autos und Plug-in-Hybride kann ab heute beantragt werden. Die Bundesregierung hat sie auf den Weg gebracht, damit sich mehr Menschen für die Stromer entscheiden. Caroline Dünnebär aus unserem Hauptstadtstudio in Berlin mit den Details.
5: Reine Elektroautos bekommen mindestens 3.000 Euro, Plug-in-Hybride mindestens 1.500 Euro. Gebrauchte E-Autos werden nicht gefördert. Gedacht ist die Förderung vor allem für private Haushalte mit kleinen und mittleren Einkommen. Wer bis zu 80.000 Euro im Jahr verdient, kann die Förderung bekommen. Mit Kindern liegt die Grenze etwas höher, bei maximal 90.000 Euro. Entscheidend ist immer das gemeinsame Einkommen im Haushalt.
4: Auf bayern1.de können Sie alles nochmal in Ruhe zum Thema E-Auto-Förderung nachlesen. Tausende Tankstellen verstoßen offenbar gegen die 12-Uhr-Regel. Laut dem Verbraucherdienst Mehr Tanken wurden die Preise bisher etwa 17.000 Mal zu unerlaubten Zeiten angehoben. Am höchsten war die Quote demnach in Bayern, wo mehr als jede vierte Tankstelle gegen die Regel verstoßen hat. Bundesweit ist es im Schnitt jede fünfte. Die Tankstellen weisen das zurück und sagen, Preisänderungen würden über Kassensysteme laufen, müssten anschließend von Automaten, Preismasten und Zapfsäulen verarbeitet werden und erst danach gingen die Daten dann ans Kartellamt. Die Zahl der Angriffe auf Politiker hat im vergangenen Jahr stark zugenommen. Nach Angaben der Bundesregierung wurden mehr als 5.100 Straftaten registriert, nach knapp 3.700 im Jahr davor. Gefragt hatte die AfD-Bundestagsfraktion. Politiker ihrer Partei sind demnach besonders oft angegriffen worden, nämlich in mehr als einem Drittel aller Fälle. Weniger geworden sind die Attacken gegen Politiker der Grünen. Sie waren zuvor am stärksten betroffen. In Bayern gibt es einen weiteren Borna-Virus-Fall. Im Landkreis Regen in Niederbayern hat sich eine Person infiziert und wird auf einer Intensivstation behandelt. Auch wenn der Virus eigentlich sehr selten ist, hat es in den vergangenen Monaten mehrere Fälle gegeben.
6: Der Erreger löst eine rasch voranschreitende Gehirnentzündung aus. Bisher gibt es weder eine Schutzimpfung noch eine erprobte Behandlung. Eine Übertragung von Mensch zu Mensch ist unwahrscheinlich. Deswegen geht von dem jetzt aus dem Landkreis Regen gemeldeten Fall auch keine erhöhte Gefahr für die Bevölkerung aus. Laut dem Landesamt für Gesundheit wird das Borna-Virus meist von der Feldspitzmaus übertragen. Entweder direkt durch Mäusebisse oder indirekt über die Ausscheidungen der Nagetiere. Christian Riedl, Bayern 1 in Regen im Bayerischen Wald.
4: Zum Sport. Drittes Spiel und dritte Niederlage. Deutschland hat bei der Eishockey-WM auch gegen die Schweiz verloren. Nach der 1:6 Niederlage droht wie im vergangenen Jahr das Aus in der Vorrunde. Und in der Basketball-Bundesliga stehen die Bamberger kurz vor dem Einzug ins Playoff-Halbfinale. Sie haben auch ihr zweites Heimspiel gegen Ulm gewonnen. Damit führt Bamberg in der Best-of-5-Serie mit 2:0. Es ist 7.03 Uhr.
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8: Schönen guten Morgen. Noch zwei wechselhafte Tage, bevor wir auf Frühling und sogar Frühsommer umschalten. Heute aber nochmal einige Schauer. Erst im Süden, dann auch mehr im Norden Bayerns. Die Sonne kommt aber zwischendurch raus. Morgen insgesamt etwas bewölkter und regional nass. 16 bis 22 Grad die Höchstwerte. Ab Donnerstag ist es sonniger und letzte Schauer ziehen ab. Ab Freitag dann oft sonnig und die Temperaturen klettern Richtung Frühsommer. Samstag sind zum ersten Mal 30 Grad drin.
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9: Schönen guten Morgen. Ja, genau 18 Minuten dauert es länger heute früh auf der A6 Weithaus Richtung Nürnberg zwischen Weithaus Autobahn und Pleistein. Komplett gesperrt ist die A9 München Richtung Nürnberg zwischen Ingolstadt Süd und Ingolstadt Nord. Dort ist gestern Abend ein LKW in die Baustelle gefahren, hat dort ein Baustellenabgrenzungsteil umgefahren und steht jetzt quer und blockiert im Moment alle Spuren. Die Bergung ist ziemlich aufwendig und dauert auch noch die nächsten Stunden an. Das hat mir gerade noch mal die Polizei bestätigt. Bis dort wieder eine Spur aufgemacht werden kann, gibt es für Sie eine Umleitung über die U39. A94 Passau in Richtung München. Berufsverkehr zwischen Lengdorf und Pasdorf, Zeitverlust 34 Minuten. Und der 99 Westumfahrung, die Ostumfahrung München Richtung Nürnberg, zwischen dem Kreuz München Süd und Hohenbrunn, 2 Kilometer Stau nach einem Unfall, kostet Sie aktuell eine Viertelstunde mehr Zeit. Gute Fahrt.
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10: Guten Morgen. Und hier ist Markus Fahn.
7: Am Dienstag, 19. Mai. Herzlich willkommen. Guten Morgen auch an alle, die gerade Brote für junge Menschen schmieren, die sie später eventuell nicht essen werden.
12: Oder die erst die Brotzeitdose suchen müssen.
7: Der Wille zählt.
12: Absolut.
7: A Night Like This von Cara Emerald bringt uns gleich rein in diesen neuen Tag. Davor gibt's Rock von Queen.
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0: aus Holland. Caro Emerald und A Night Like This. 7.13 Uhr ist es. 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

0: zu dem Song haben wir alle schon mal Buchstaben über unserem Kopf geformt. YMCA, die Village People um 7.23 Uhr und Regina Wallner mit einer Gefahreninfo im Verkehrsservice.
1: Und eine Metallstange, die liegt auf der A94 München Richtung Passau. Fahren Sie aufmerksam zwischen Riem und Feldkirchen West.
0: Ein Airbus A320. Oder 20-mal die komplette Allianz Arena buchen für sich alleine oder eine Insel in der Karibik kaufen. Das können Sie alles machen, wenn Sie heute den Euro-Jackpot knacken. Da sind nämlich 118 Millionen Euro zu holen. Das ist ja wirklich eine unvorstellbare Summe. Zur Wahrheit gehört natürlich auch, also die Chance, diesen Jackpot zu knacken, liegt bei 1 zu 140 Millionen. Und das ist ja immer, das kann man sich immer nicht vorstellen. Was ist denn 1 zu 140 Millionen? Ein Mathematiker hat sich folgendes Experiment dafür ausgedacht. Im Schnitt hat ja jeder Mensch so 120.000 Haare auf dem Kopf. Und jetzt stellen Sie sich mal vor, man würde 1200 Menschen auf einem Dorfplatz versammeln, von denen einer ein einziges grün gefärbtes Haar hat. Und jetzt verbinden Sie die Augen und finden ausgerechnet dieses eine Haar an einem dieser 1200 Menschen im Blindflug. So hoch ist die Wahrscheinlichkeit auf den Jackpot. Oder anders gesagt, die Chancen, dass Ihre Kinder freiwillig den Geschirrspüler ausräumen, sind höher. Aber good luck für alle, die spielen. 118 Millionen heute im Euro-Jackpot.
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0: Wir spielen nicht Lotto, sondern Gian Nannanini.

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1: Und damit ist es 7:30. Wer über die Anschaffung von einem E-Auto nachdenkt, den schreckt ja möglicherweise der Preis ab. Damit sich mehr Menschen so ein Auto leisten können, hat die Bundesregierung ja eine neue Förderung auf den Weg gebracht, die ab heute beantragt werden kann. Katja Lettmann in den Bayern 1 Nachrichten. Da gibt's Zuschüsse von mehreren tausend Euro.
7: Bis zu 6.000 Euro sind möglich. Die genaue Höhe hängt von Automodell, der Haushaltsgröße und dem Einkommen ab. Die Prämie gilt rückwirkend für neue Autos, die seit dem 1. Januar dieses Jahres zugelassen wurden. Den Antrag stellt man online. Das Portal wird heute freigeschaltet. Das können Sie alles ausführlich und in Ruhe nochmal nachlesen auf bayern1.de. In Görlitz in Sachsen werden nach dem Einsturz eines Mehrfamilienhauses noch drei Menschen vermisst. Laut Polizei ist aber nicht klar, ob sie sich zum Zeitpunkt des Unglücks überhaupt in dem Gebäude aufgehalten haben. Zwei weiteren Menschen, nach denen zunächst gesucht worden war, geht es gut. Die Polizei vermutet derzeit eine Gasexplosion als Einsturzursache. Und am Oberlandesgericht München wird ab heute eine Sammelklage gegen den US-Konzern Amazon verhandelt. Über 220.000 Verbraucherinnen und Verbraucher haben sich der Klage angeschlossen. Hintergrund ist die Einführung von Werbung auf dem Amazon-Streaming-Angebot Prime Video und das ohne Zustimmung der Kunden. Und jetzt weitere Nachrichten aus unseren Regionalstudios in ganz Bayern. Es ist 7.32 Uhr.
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9: Mit Werner Bader, schönen guten Morgen. Nach der Bergung eines Baggers aus dem Hopfensee ermittelt jetzt die Polizei wegen möglicher Gewässerverunreinigung und eines möglichen Verstoßes gegen die Schifffahrtsverordnung.
10: Rund 400 Liter Treibstoff befanden sich laut Polizei zum Zeitpunkt des Unglücks im Fahrzeug. Ausgetreten sind nach ersten Einschätzungen aber keine größeren Mengen. Zur Sicherheit hatte die Feuerwehr rund um den Bagger Ölsperren im Wasser angebracht. Der rund 30 Tonnen schwere Bagger war gestern früh laut Polizei zusammen mit einem Boot im Einsatz. Auf einer schwimmenden Plattform sollte er demnach Pfähle im Uferbereich des Sees einbauen, als er seitlich ins Wasser kippte und zur Hälfte einsank. Der 58-jährige Baggerfahrer konnte sich eigenständig in Sicherheit bringen und blieb unverletzt. Aus dem BR-Studio Allgäu, Andrea Trübenbacher, Bayern 1.
9: 4 Jahre und 9 Monate Haft. Dazu hat das Landgericht Memmingen einen 22 Jahre alten Afghanen verurteilt wegen gefährlicher Körperverletzung und Bedrohung. Das Gericht sah es als erwiesen an, dass er einen anderen Mann im Streit mit dem Messer lebensgefährlich verletzt hat. Das Urteil ist noch nicht rechtskräftig. Bei starkem Regen ist es gestern auf der A7 zwischen dem Autobahndreieck Allgäu und Eu-Mittelberg zu mehreren

0: mehreren Unfällen gekommen. Ein 52-Jähriger war mit seinem Auto von der Fahrbahn abgekommen. Der Wagen überschlug sich mehrfach. Der Mann wurde aus dem Auto geschleudert und schwer verletzt. Zuvor war ein 30-Jähriger mit seinem Auto gegen einen Leitpfosten gefahren. Ein nachfolgender PKW fuhr auf und überschlug sich. Beide Fahrer blieben unverletzt. Eine Beifahrerin wurde mittelschwer verletzt. Jetzt kompakt und zuverlässig das Wetter für Schwaben und das Allgäu. Meist bewölkt heute, etwas Regen, später dann sonniger bei maximal 16 bis 19 Grad. Aktuell in Wertingen, Landkreis Dillingen, leicht bewölkt 8 Grad. In Westendorf im Ostallgäu fast wolkenlos 8 Grad. Und in Wertach im Oberallgäu leicht bewölkt bei 4 Grad.
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3: Guten Morgen, ein langes Metallteil, das liegt auf der A9 Berlin Richtung Nürnberg, fahren Sie deshalb vorsichtig zwischen Hormersdorf und Laufersbruck. Sie brauchen 23 Minuten länger, aktuell auf der A6 Weithaus Richtung Nürnberg, zwischen Weithaus Autobahn und Pleistein. Nach wie vor komplett gesperrt ist die A9 München in Richtung Nürnberg, zwischen Ingolstadt Süd und Ingolstadt Nord. Dort muss ein Lastwagen geborgen werden, der in der Baustelle alle Fahrspuren blockiert. Die Bergungsarbeiten sind ziemlich aufwendig. Dauern noch die nächsten Stunden. Aber bis dort wieder eine Spur freigemacht werden kann, gibt es für Sie eine Umleitung. Die führt Sie über die U39. Die A9 in Richtung München. Der Berufsverkehr, der stockt zwischen Garching Nord und Schwabing, kostet Sie gute 10 Minuten mehr Zeit. Und eine Dreiviertelstunde mehr Zeit einplanen müssen Sie heute früh schon auf der A94, Passau Richtung München. Es staut sich zwischen Lengdorf und Pasdorf. Gute Fahrt.
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2: So, alle im Auto, Kaffee in der Halterung, Bayern 1 im Radio, diesen Sound im Ohr. Roxette gleich dabei. Genauso wie Neil Diamond. Wow. Sweet Caroline läuft gleich nach Classic Rock aus den 80ern von U2. Pride in the Name of Love.
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0: Da haben wir alle schon mal mitgesungen. Sweet Caroline, Neil Diamond, 18 vor 8 an diesem Dienstagmorgen hier auf Bayern 1. Ein Morgen, an dem Manuel Neuer seit ungefähr einer Stunde in den Suchmaschinen immer öfter eingegeben wird. Wir checken ja jeden Morgen, was googelt denn das Land so?
1: Ja, vorhin war es die anstehende Hitzewelle, gell? Jetzt ist es der Neuer.
0: So schnell geht's, Katrin. Aha. Ist man raus mit dem Wetter.
1: Tja.
0: Also Manuel Neuer wird gerade frisch sehr intensiv gesucht, der Bayern-Torwart. Beziehungsweise vielleicht sollte man einfach jetzt wieder sagen, der Nationaltorwart. Denn seit einer Stunde meldet die Bild, dass Julian Nagelsmann, der Bundestrainer, die Entscheidung getroffen hat. Neuer fährt zur WM und angeblich hat Nagelsmann das auch schon Oliver Baumann erklärt. Der sollte ja eigentlich als Nummer 1 mit dabei sein.
1: Boah, der wird sich gefreut haben, oder? Über den Anruf. Weil es ist bitter, kurz vor der WM, finde ich. Ja. Also da freust du dich, bereitest dich vor. Mensch, und dann überholt dich der, der eigentlich ja schon aufgehört hat.
0: Also ich sag mal so, rein sportlich, ich kann verstehen, dass man Manuel Neuer statt Oliver Baumann ins Tor stellt. An guten Tagen immer noch einer der Besten der Welt. Aber dieses Wie ist halt schon seltsam. Also sowohl Neuer als auch Nagelsmann haben beide ja jetzt monatelang sehr erfolgreich den Eindruck erweckt, das Thema ist durch.
1: Ja, und hat der Neuer nicht auch Wade?
0: Also er ist ausgewechselt worden jetzt beim letzten Spiel. Angeblich nicht so schlimm, okay. Aber gut, er ist halt 40, ne? Wer wüsste das besser als ich? Da hat man einfach mehr Wehwehchen. Offiziell ist das alles übrigens noch nicht, ne? Aber Bild meldet eben, Neuer steht im Tor. Baumann fährt angeblich als Ersatzmann mit. Offiziell wird der Kader aber dann erst übermorgen am Donnerstag bekannt gegeben.
1: Ja gut, also wenn wir Weltmeister sind, fragt dann auch keiner mehr, wer
0: dann
1: im Tor stand.
0: Dann ist es wurscht. Neuer und Nagelsmann, die wir sind dann doch wieder Zusammenbeziehung im Weltfußball. Eines der meist gegoogelten Themen der letzten Stunde.
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0: Don't Dream It's Over. Klassiker von Crowded House. Das ist der Dienstagmorgen um kurz vor 8 hier auf Bayern 1. Und das heißt, es wird Zeit für die Videokonferenz.
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0: Ja, meine Frage an die Super Bayern gibt's immer um diese Uhrzeit, immer per Videokonferenz, die sich gerade schon aufbaut, und in den kleinen Chatfenstern begrüße ich unsere Herren Söder, Aiwanger und Stoiber.
3: Die Gelenke tun meiner Wärme gut. Der Edmund, heute parkt er verbal wieder rückwärts ein.
4: Und wieder mal frage ich mich, was mache ich eigentlich hier?
0: Ja, das frage ich mich auch manchmal. Heute habe ich eine Frage einer jungen Bayern 1 Hörerin für Sie. Die hat Folgendes geschrieben. Liebe Super Bayern, heute ist mein 18. Geburtstag. Erstmal herzlichen Glückwunsch. Ich bin mir sicher, ich möchte mal Kinder haben. Was tun Sie denn für die Umwelt, damit meine künftige Familie ein schönes Leben haben kann? Möchte Emmy aus Isen wissen.
3: Lieber Herr Morgendings und liebes Fräulein Emission, ich detoniere natürlich auch sehr herzlich. Mit Ihrer Antwort ziehen Sie meine ernste Verantwortung gewaltig zur Gerechtigkeit. Aber ich beruhige mich, denn seitdem ich Enkel habe, kümmere ich mich um die Umschutzbelüftung, aber auch um die Umschmutzung. Bewältigung.
4: Ede, altes Fersenpflaster, Gott sei Dank ist bei dir auch angekommen. Kinder sind wichtiger als Akten. Und liebe Emi, als bayerischer Ministerpräsident trage ich natürlich auch die Verantwortung für die nächsten Generationen. Also auch für die Kinder, die du einmal haben wirst.
3: Hoho, liebe Emi, da solltest du unseren Herrn Dr. Söder aber beim Wort nehmen. Wenn du so müde bist, dass du im Stehen einschlafst, dann ruf ihn an. Er soll zum Windelwechseln vorbeikommen. Aber wunder dich nicht, wenn er ein Kamerateam mitbringt. Internetschlagzeile, Söder umarmt Umweltwindel mit Samtkind.
4: Das ist wieder so typisch für dich, alte Glyphosatdüse. Kaum wird's ein wenig ernster, bist du so kindisch wie ein Vierjähriger.
3: Ja, ja, aber ich weiß ganz genau, was alles in dieser wichtigen Klimafrage steckt. Da geht es nicht nur um Verantwortung, sondern auch um Vertrauen. Und jetzt verrate mir einmal, wie man zu einem Vertrauen haben kann, der dem Kanzler ins Gesicht lacht, aber hintenrum die Messer wetzt. Dazu habe ich übrigens auch eine Schlagzeile parat. Kanzler pflastern seinen Weg.
5: Was? Kanzler pflastern seinen Weg? Wo läuft das denn? Auf Nesquik oder Amazonas oder auf diesem Apfeldings?
4: So, jetzt beruhigen wir uns alle wieder und atmen ein wenig durch die Nasen. Und dir, liebe Emi, will ich in aller Verantwortung sagen, Vertrauen braucht Hoffnung. Deswegen, immer wenn du ein Ampelmännler siehst, denk an mich. Denn auch ich leuchte, auch ich bin grün und mit mir kommt man immer ganz sicher dahin, wo man hin soll. Und natürlich will.
3: Weil das ja klar ist. Also lieber Herr Morgendings, wenn Sie uns wieder auf dem Monitor vierteln wollen, wickeln Sie Ihre Maus und klingeln Sie durch die Kamera. Sie wissen ja, wo unser Bildschirm wohnt.
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6: Um 8 mit Katja Lettmann. Schönen guten Morgen. Mit der Energiekrise dürfen Tankstellen seit Anfang April ihre Spritpreise ja nur noch einmal am Tag anheben, und zwar um 12 Uhr. Nun zeigt die Auswertung eines Verbraucherportals, dass dagegen wohl tausende Tankstellen verstoßen. Dominik Einzel aus dem Bayern 1-Team mit den Details.
7: Die meisten Abweichungen wurden nach Angaben des Verbraucherdienstes Mehr Tanken in Bayern festgestellt. Dort war die Quote der Verstöße gegen das neue Gesetz mit 25,6% am höchsten. Untersucht hatte das Vergleichsportal Daten der Markttransparenzstelle für Kraftstoffe und stellte fest, dass insgesamt knapp 3.000 der gut 15.000 Tankstellen regelmäßig unerlaubt die Preise erhöhten. Mit den am Abstand meisten Regelverstößen fiel mit Esso eine der größten Tankstellenketten in Deutschland auf.
6: Die Alternative zu Diesel oder Benziner ist das E-Auto oder der Plug-in-Hybrid. Und für die gibt es ab heute wieder Geld vom Staat. Bis zu 6.000 Euro Förderung sind möglich, je nach Fahrzeug, Einkommen und Familiengröße. Außerdem gilt, das Fahrzeug muss mindestens 3 Jahre in Besitz bleiben, sonst muss die Förderung zurückgezahlt werden. Alles zur neuen E-Auto-Förderung können Sie auf bayern1.de nachlesen. Wie geht es dem Wald in Deutschland? Das steht im neuen Zustandsbericht, den Bundeslandwirtschaftsminister Rainer heute vorstellt. Nach einem sehr warmen Jahr 2025 dürfte sich das Ergebnis wohl nicht allzu sehr von dem im Jahr davor unterscheiden. Und das lautete, dem deutschen Wald geht es schlecht. Nur jeder fünfte Baum war zuletzt gesund. Grund ist vor allem die Klimaveränderung mit lang anhaltenden Trockenperioden und hohen Temperaturen. Das Neujahrsskispringen in Garmisch-Partenkirchen ist ein Fall fürs Gericht. Der Deutsche Skiverband und der Skiclub Partenkirchen streiten sich ums Geld. Wie jetzt feststeht, treffen sich beide Seiten Mitte Juni zu einem Gütetermin vor dem Landgericht in München.
8: Der Präsident vom Skiclub Partenkirchen, Michael Maurer, sagte, der Verein trage das komplette finanzielle Risiko, habe dafür aber seit Jahren kaum mehr Geld bekommen. Ohne den Verein könne es auch keine Vierschanzentournee geben. Beim Deutschen Skiverband sieht man die Lage jedoch anders. DSV-Vorstand Stefan Schwarzbach sagte, wegen nur leicht gestiegener Einnahmen aus Lizenz- und Fernsehrechten habe der Verband auch nur moderate Anpassungen anbieten können. Martin Breitkopf, Bayern 1 in Garmisch-Partenkirchen.
6: Und noch zum Sport. In der Basketball-Bundesliga stehen die Bamberger kurz vor dem Einzug ins Playoff-Halbfinale. Sie gewannen auch ihr zweites Heimspiel gegen Ulm. Damit führt Bamberg in der Best-of-Five-Serie mit 2:0. Und Deutschland hat auch sein drittes Spiel bei der Eishockey-WM in der Schweiz verloren. Gegen den Gastgeber hieß es am Ende 1:6 und damit droht Deutschland das Aus in der Vorrunde. Es ist 8.03 Uhr.
9: Und wir sind beim Wetter. Kompakt und zuverlässig mit Katrin Kolb.
10: Guten Morgen. Ich muss sagen, das war die letzten Tage deutlich kühler in der Früh. Also in Herbertshofen bei Augsburg, damals schon 8 Grad, der Himmel fast wolkenlos. In Ramsau im Berchtesgadener Land bedeckt 7 Grad. Mespelbrunn bei Aschaffenburg fast wolkenlos 6 Grad. Wir haben noch so ein großes Regengebiet. Das zieht langsam aus Oberbayern raus. Dann wird es überall so eine Mischung geben. Heute aus Sonne und Wolken. Später kommen noch ein paar Schauer dazu, vor allem dann in der Nordhälfte Bayerns. Morgen insgesamt noch etwas bewölkter, teilweise auch nasser. Temperaturen dann so 16 bis 22. 20 Grad. Donnerstag ziehen dann die letzten Schauer ab und ab Freitag nimmt der Frühsommer Fahrt auf.
9: wo Sie heute Morgen keine Fahrt aufnehmen können, sagt Ihnen jetzt Regina Wallner. Hier sind die Staus im Freistaat.
10: Schönen guten Morgen. Ja, der Verkehr stockt aktuell auf der A6 Weithaus Richtung Nürnberg zwischen Weithaus Autobahn und Pleistein. Ausgebremst werden Sie auf der A9 München Richtung Nürnberg. Zwischen Ingolstadt Süd und Ingolstadt Nord ist die Autobahn komplett gesperrt. Grund sind Bergungsarbeiten nach einem Lastwagenunfall. Aktuell muss dort der querstehende 40-Tonner geborgen werden. Das Ganze ist ziemlich aufwendig, wird noch bis zum Mittag dauern. Außerdem sind die Umleitungsstrecken im Moment schon überlastet. Wir empfehlen deshalb, möglichst weiträumig auszuweichen. In Richtung München auf der A9 stockt der Verkehr zwischen Eching und Schwabing. Kostet sie eine Viertelstunde mehr Zeit. Eine halbe Stunde plus auf der A94 Passau Richtung München zwischen Lengdorf und dem Kreuz München Ost. Und weiter zwischen Feldkirchen West und Steinhausen dauert es nochmal eine Viertelstunde länger. Und die A99, die Westumfahrung München Richtung Nürnberg, staut sich nach einem Unfall zwischen Freiham Mitte und Ludwigsfeld. Gute Fahrt.
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4: Guten Morgen. Und hier ist Markus Fahn.
9: Ich habe eine schlechte Nachricht.
10: Oh oh.
9: Arbeitsschutzkleidung schützt nicht vor Arbeit.
10: Oh Gott, jetzt schicke ich es wieder zurück.
9: Habe ich gestern im WhatsApp-Status einer Freundin gelesen. Aber trotzdem den guten Start in diesen Arbeitstag. Unsere Musik schützt vor schlechter Laune. Michael Jackson, Billie Jean, danach Susie Quattro. She's in love with you.
4: Mehr

0: 70er Rock mit Susi Quattro. 8.13 Uhr, gleich haben wir Aerosmith hier auf Bayern 1. Und wenn Sie so ein bisschen Ausgleich zu den vielen schlechten Nachrichten auf der Welt brauchen, dann sind Sie bei uns auch genau richtig.
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0: Die tägliche Dosis an schönen Nachrichten und an guten Ideen. Heute haben wir die Schwimmhelfer dabei. Das ist ein schönes Projekt aus dem Landkreis Rhön-Grabfeld in Unterfranken. Gibt es seit 2 Jahren. Und zwar helfen da Ehrenamtliche beim Schwimmunterricht, damit eben noch mehr Kinder möglichst früh richtig gut schwimmen lernen.
2: Mir ist es halt wichtig, dass alle Kinder irgendwie die Möglichkeit haben, die Erfahrung im Wasser zu sammeln. Es gibt natürlich auch viele Kinder, die haben die Möglichkeit nicht aus unterschiedlichsten Gründen. Und dann auch tatsächlich, und die Erfahrung habe ich mit den Kindern gemacht, es ist unglaublich, wie Kinder sich im Wasser halt ganz auch anders entwickeln als im Schulunterricht.
0: Das war Patricia Münch, die sich für ihre Aufgabe als Schwimmhelferin extra hat ausbilden lassen. Sie ist dreifache Mama und macht jetzt eben die Schwimmhelferin, hat dafür zum Beispiel extra einen Erste-Hilfe-Kurs belegt. Und jetzt steht sie als eine von insgesamt 16 Ehrenamtlichen da im Landkreis einmal in der Woche am Beckenrand, hilft den Grundschullehrern beim Schwimmunterricht. Genauso wie übrigens auch Claudia Baumbach, weil es Spaß macht und weil es wirklich was bringt.
3: Ich kann mich noch ganz gut erinnern, ganz am Anfang hatte ich so ein Kind gehabt. Sie hat sich absolut nicht getraut. Also das war ganz schlimm. Also sie ein bisschen Tropfen Wasser ins Gesicht und jetzt schwimmt sie. Und das ist so diese Erfahrung eben. Und das mache ich halt mit den Kindern.
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0: Es ist immer wieder überraschend, welche tolle Lieder ihr da rausholt. Und ich freue mich immer wieder auf den nächsten Song und genieße jedes Lied. Vielen Dank für die tolle Unterhaltung und die schöne Zeit mit Bayern 1.
1: Wir danken für die schöne Sprachnachricht. Alfred hat sich auf dem Studiohandy gemeldet. Nummer gibt's auf bayern1.de. Ja, dann machen wir doch gleich weiter. Überraschend mit Roy Orbison, You Got It. Gleich nach Sia. Das ist Bayern 1.

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3: Und damit ist es 8:30. Weil die Spritpreise mit Beginn des Iran-Kriegs ja explodiert sind, hat die Regierung die 12-Uhr-Regel eingeführt. Also Tankstellen dürfen seitdem nur einmal am Tag eben um 12 die Preise anheben. Aber Katja Lettmann in den Bayern 1 Nachrichten, vermutet haben wir es. Jetzt haben wir es wohl schwarz auf weiß. Viele Tankstellen halten sich offenbar nicht dran.
4: Ja, der Verbraucherdienst Mehr Tanken hat sich das angeschaut und kam zu dem Schluss, dass die Preise bisher etwa 17.000 Mal zu unerlaubten Zeiten angehoben wurden. Am höchsten war die Quote übrigens in Bayern, wo mehr als jede vierte Tankstelle gegen die 12-Uhr-Regel verstoßen hat. Die Tankstellen argumentieren, durch langsame Leitungen oder noch laufende Tankvorgänge würden die Meldungen manchmal verzögert ans Kartellamt übermittelt. Die Zahl der Angriffe auf Politiker hat im vergangenen Jahr stark zugenommen. Nach Angaben der Bundesregierung wurden mehr als 5.100 Straftaten registriert, nach knapp 3.700 im Jahr davor. Gefragt hatte die AfD-Bundestagsfraktion. Politiker ihrer Partei sind demnach besonders oft angegriffen worden, nämlich in mehr als einem Drittel aller Fälle. Weniger geworden sind die Attacken gegen Politiker der Grünen. Und Reis, Tee und bestimmte Gewürze, die in Deutschland verkauft werden, sind offenbar häufig mit Pestiziden belastet, die in der EU verboten sind. Das zeigt eine Untersuchung von Foodwatch. Demnach fanden sich in rund 2 von 3 getesteten Produkten Rückstände. Und jetzt weitere Nachrichten aus unseren Regionalstudios in ganz Bayern. Es ist 8.31 Uhr.
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6: Mit Werner Bader, schönen guten Morgen. Nach der Bergung eines Baggers gestern aus dem Hopfensee bei Füssen ermittelt jetzt die Polizei wegen möglicher Gewässerverunreinigung und eines möglichen Verstoßes gegen die Schifffahrtsverordnung.
7: Rund 400 Liter Treibstoff befanden sich laut Polizei zum Zeitpunkt des Unglücks im Fahrzeug. Ausgetreten sind nach ersten Einschätzungen aber keine größeren Mengen. Zur Sicherheit hatte die Feuerwehr rund um den Bagger Ölsperren im Wasser angebracht. Der rund 30 Tonnen schwere Bagger war gestern früh laut Polizei zusammen mit einem Boot im Einsatz. Auf einer schwimmenden Plattform sollte er demnach Pfähle im Uferbereich des Sees einbauen, als er seitlich ins Wasser kippte und zur Hälfte einsank. Der 58-jährige Baggerfahrer konnte sich eigenständig in Sicherheit bringen und blieb unverletzt. Aus dem BR-Studio Allgäu, Andrea Trübenbacher, Bayern 1.
6: Wie erleben Menschen die häusliche Pflege? Das will die Hochschule Kempten mit einer groß angelegten Studie zur privaten Unterstützung und Pflege herausfinden. Gemeinsam mit dem Infas-Institut verschickt die Hochschule jetzt Fragebögen an 40.000 zufällig ausgewählte Menschen ab 60 in ganz Bayern. Bei starkem Regen ist es gestern auf der A7 zwischen dem Autobahndreieck Allgäu und Eu-Mittelberg zu mehreren Unfällen gekommen. Ein 52-Jähriger war mit seinem Auto von der Fahrbahn abgekommen. Der Wagen überschlug sich mehrfach. Der Mann wurde aus dem Auto geschleudert und schwer verletzt. Zuvor war ein 30-Jähriger mit seinem Auto gegen einen Leitpfosten gefahren. Ein nachfolgender PKW fuhr auf und überschlug sich. Beide Fahrer blieben unverletzt. Eine Beifahrerin wurde mittelschwer verletzt. Jetzt kompakt und zuverlässig das Wetter für Schwaben und das Allgäu. Sonne, Wolken und ab Mittag vereinzelt Regen oder Gewitter bei maximal 17 bis 19 Grad heute. Hier einige aktuelle Wetterwerte. Neu-Ulm dunstig 7 Grad, Mehring, Landkreis Eichach-Friedberg sonnig 10 Grad und

0: Kaufbeuren sonnig bei 9 Grad.
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2: Uhr 34, falls Sie sich fragen, ob es irgendwo Stau gibt. Die Antwort ist eigentlich immer ja. Wo genau, sagt Ihnen jetzt Regina Weiner.
3: Schönen guten Morgen. Ganz genau, zum Beispiel gerade auf der A3 Würzburg Richtung Frankfurt. Sie brauchen länger zwischen Seligenstadt und Frankfurt, Zeitverlust 17 Minuten. Gesperrt ist die A9 München Richtung Nürnberg zwischen Ingolstadt Süd und Ingolstadt Nord wegen Bergungsarbeiten. Dort muss ein Lastwagen aus der Baustelle weggeschleppt werden. Das Ganze ist ziemlich aufwendig, dauert auch noch vermutlich bis gegen Mittag. Aktuell haben wir schon 4 Kilometer der Stau ab Manching. Auch die Umleitungsstrecken vor dieser Unfallstelle sind bereits überlastet. Wir empfehlen deshalb, möglichst weiträumig auszuweichen. Die A93 Hofrichtung Weiden ist gesperrt zwischen Selb-Nord und Selb-West. Grund sind Reparaturarbeiten. Das Ganze wird etwa noch eine halbe Stunde dauern. A94 Passau Richtung München, 11 Kilometer stockender Verkehr zwischen Paarstetten und dem Kreuz München-Ost, macht einen Zeitverlust von einer halben Stunde. Und weiter zwischen Feldkirchen-Ost und Steinhausen, 6 Kilometer stockender Verkehr. Und die A99 West zum Fahrung München Richtung Nürnberg zwischen Germering Nord und dem Dreieckfeld Moching brauchen Sie 22 Minuten länger. Gute Fahrt.
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2: Und gleich mit Classic Rock von Bon Jovi. Was zum Mitsingen. Außerdem gibt's Rayman. Eyes of a Child aus 2008. Und damit die Mischung stimmt, ein 80er von Cyndi Lauper, Time After Time.
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0: Mit Raymond ist es 8.43 Uhr geworden, 17 vor 9. Also bei den aktuellen Spritpreisen überlegen sich ja doch immer mehr Menschen, ob das nächste Auto nicht ein E-Auto sein könnte. Aber im Vergleich zu den Benzinern oder zu den Dieselautos sind die halt in der Anschaffung schon noch meistens teurer. Jetzt gab es früher ja eine fette Förderung und die gibt es ab jetzt wieder. Ab heute ist es möglich, sich Geld vom Staat zu holen, wenn man sich einen Stromer kauft. Das Online-Portal dafür ist freigeschaltet. Können Sie dann den Antrag und alle nötigen Unterlagen einreichen. Vorher vielleicht noch kurz Katja Lettmann zuhört aus den Bayern 1 Nachrichten. Die hat nämlich die wichtigsten Infos. Katja, diese Förderung soll ja für alle Neufahrzeuge mit E-Antrieb, also auch mit Hybrid gelten. Können das Geld dann wirklich alle bekommen, die sich so ein Auto kaufen?
1: Nein, also ob man Förderung bekommt, hängt vom Haushaltseinkommen ab. Die Höchstgrenze, bis zu der man einreichen kann, liegt bei 80.000 Euro im Jahr. Mit Kindern geht es auf bis zu 90.000 Euro höchstens. Die Bundesregierung will mit der Höchstgrenze erreichen, dass die Förderung eben auch nur bei denen ankommt, die sie brauchen, wenn sie ein neues E-Auto kaufen. Für den Antrag braucht man die entsprechenden Steuerbescheide, den Kauf- oder Leasingvertrag und auch ein Nutzerkonto beim Bund. Also eine sogenannte Bund-ID, die gibt es kostenlos.
0: Und wie viel gibt es dann?
1: Das richtet sich auch wieder nach Einkommen, Zahl der Kinder und auch nach der Antriebsart des neuen Autos. Mal ganz grob gesagt, gibt es für einen Plug-in-Hybrid weniger als für ein E-Auto. In der niedrigsten Einkommensgruppe sind das dann zum Beispiel bis zu 6.000 Euro für das E-Auto und bis zu 4.500 für den Hybrid. Wichtig ist, wer die staatliche Förderung in Anspruch nimmt, der darf das Auto erst nach frühestens 3 Jahren wieder verkaufen. Aber auch wichtig, wenn Sie sich in diesem Jahr schon ein Auto gekauft haben, also ein E-Auto, dann können Sie die Förderung auch rückwirkend beantragen. Gilt für alle Autos, die seit dem 1. Januar zugelassen worden sind.
0: Danke für die Infos. Katja Lettmann, Bayern 1 Nachrichten. Also Geld vom Staat für den Kauf von einem neuen E-Auto oder auch Hybrid. Ab heute geht's los mit der Förderung. Wie gesagt, das Bundesumweltministerium hat das Online-Portal freigeschaltet. Das Ganze ist erstmal angelegt bis 2029. Und wenn Sie sich zum Beispiel mal durchrechnen möchten, ob sich das lohnt, das können Sie bei uns im Netz bayern1.de. Da gibt's auch weitere Infos zum Durchlesen.
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1: Das ist heute eine Schätzfrage mitten aus dem Leben. Unsere tägliche Schätzfrage kurz vor neun. Und zwar geht es um die Frage: Geschirrspüler oder Wäschetrockner? Wenn Sie nur eines dieser beiden Geräte zu Hause haben dürften, würden Sie sich für einen Geschirrspüler oder für einen Wäschetrockner entscheiden? Was glauben Sie, wie viel Prozent der Befragten haben sich in einer aktuellen Umfrage für den Geschirrspüler entschieden? Das ist die Frage. Mit der klinge ich jetzt in Ruppolding in Oberbayern durch. Da wird gleich jemand stellvertretend für Bayern schätzen, der wie immer keine Ahnung hat, dass ich jetzt durchklingel.
2: Holzhausen.
1: Ja, Jürgen, servus, guten Morgen.
2: Guten Morgen. Mit wem habe ich die Ehre?
1: Mein Name ist Markus Fahn von Bayern 1.
2: Guten Morgen, Herr Fahn oder Markus.
1: Hallo, servus. Schöne Grüße von Ihrer Ehefrau Karin.
2: Dankeschön.
1: Und herzlich willkommen als Überraschungskandidat bei meiner Schätzfrage.
2: Das ist toll. Endlich mal.
1: Endlich mal eine Bayern 1-Tasse zu Hause.
2: Ja, genau. Ich fieber seit rund 15 Jahren jeden Morgen in Bayern 1 und bin ständiger Zuhörer.
1: Ja, freut uns sehr. Hat Ihre Frau auch verraten in ihrer Mail an bayern1.de. Und jetzt schätzen Sie mal stellvertretend für Bayern im Radio. Schauen wir mal, wie das so läuft.
2: Gut, schauen wir mal.
1: Ja, Frage. Haben Sie in Ihrem Haushalt Geschirrspüler und Wäschetrockner?
2: Beides, ja.
1: Beides, so. Wenn Sie nur eines der beiden Geräte zu Hause haben dürften, also Sie müssten sich entscheiden, entweder Geschirrspüler oder Wäschetrockner. Was glauben Sie, wie viel Prozent der Befragten bei einer Umfrage haben sich für den Geschirrspüler entschieden?
2: Also ich tippe mal auf 66%.
1: Also der Geschirrspüler ist wichtiger als der Trockner.
2: Wäschetrockner.
1: Würden Sie sich auch so entscheiden?
2: Ja, ich würde mich auch so entscheiden.
1: Ich mich auch.
2: Obwohl ich gut Geschirrspülen kann, aber.
1: Ja, aber ich finde, Geschirrspülen ist schon irgendwie, wenn es auch ganz viel ist, ne, es ist schon irgendwie nervig und ich meine, Wäsche kann man ja einfach aufhängen zum Trocknen.
2: So ist es, ja.
1: Ja, ja. Deswegen, also Sie lagen ganz gut, es sind tatsächlich noch ein paar mehr. 73% haben gesagt, also wenn ich mich entscheiden müsste, würde ich den Geschirrspüler nehmen.
2: Wow.
1: 73%.
2: Ja.
1: Und in Ihrem Geschirrspüler steht demnächst die Bayern 1-Tasse, die schicke ich Ihnen.
2: Sehr schön, daher hat sie einen Ehrenplatz. Vielen Dank.
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4: Um 9 mit Katja Lettmann. Schönen guten Morgen. Ab heute gibt es eine neue Förderung für E-Autos und Plug-in-Hybride. Bis zu 6.000 Euro zahlt der Staat dazu, je nach Modell, Einkommen und Haushaltsgröße. Das Online-Portal, über das der Antrag gestellt werden kann, ist seit kurzem freigeschaltet. Einzelheiten von Caroline Dünnebier.
5: Wichtig ist, der Antrag sollte erst gestellt werden, wenn das Auto bereits zugelassen ist. Dafür braucht man unter anderem den Kauf- oder Leasingvertrag, den Fahrzeugschein und die letzten Steuerbescheide. Wer die Online-Ausweisfunktion nutzt, kann den Antrag schneller bearbeiten lassen. Außerdem gilt, das Fahrzeug muss mindestens 3 Jahre in Besitz bleiben, sonst muss man die Förderung zurückzahlen.
4: Alles zur neuen E-Auto-Förderung können Sie auf bayern1.de nachlesen. Tausende Tankstellen verstoßen offenbar gegen die 12-Uhr-Regel. Laut dem Verbraucherdienst Mehr Tanken wurden die Preise bisher etwa 17.000 Mal zu unerlaubten Zeiten angehoben. Am höchsten war die Quote demnach in Bayern, wo mehr als jede vierte Tankstelle gegen die Regel verstoßen hat. Bundesweit ist es im Schnitt jede fünfte. Die Tankstellen weisen das zurück und sagen, Preisänderungen würden über Kassensysteme laufen, müssten anschließend von Automaten, Preismasten und Zapfsäulen verarbeitet werden und erst danach gegen in die Daten, dann ans Kartellamt. Von Beleidigungen über Volksverhetzung bis hin zu tätlichen Übergriffen. Die Zahl der Attacken auf Politiker hat im vergangenen Jahr stark zugenommen. Nach Angaben der Bundesregierung wurden über 5.100 Straftaten registriert. Das sind rund 1.500 Fälle mehr als 2024. Gefragt hat die AfD-Bundestagsfraktion und das nicht ohne Grund.
6: Erstmals richten sich demnach die meisten Angriffe gegen die AfD. In den Jahren zuvor waren stets die Grünen am stärksten betroffen von Angriffen. Die Zahl der Angriffe auf grünen Politiker hat leicht abgenommen und sinkt von 1200 Fällen im Jahr 2024 auf 1005 Fälle im letzten Jahr. Dagegen hat sich die Zahl der Angriffe auf CDU-Mitglieder im letzten Jahr nahezu verdreifacht. Aus Berlin Maximilian Ulrich.
4: In Bayern gibt es einen weiteren Borna-Virus-Fall. Im Landkreis Regen in Niederbayern hat sich eine Person infiziert und wird auf einer Intensivstation behandelt. Und auch wenn der Virus eigentlich selten ist, hat es in den vergangenen Monaten mehrere Fälle gegeben.
7: Der Erreger löst eine rasch voranschreitende Gehirnentzündung aus. Bisher gibt es weder eine Schutzimpfung noch eine erprobte Behandlung. Eine Übertragung von Mensch zu Mensch ist unwahrscheinlich. Deswegen geht von dem jetzt aus dem Landkreis Regen gemeldeten Fall auch keine erhöhte Gefahr für die Bevölkerung aus. Laut dem Landesamt für Gesundheit wird das Borna-Virus meist von der Feldspitzmaus übertragen. Entweder direkt durch Mäusebisse oder indirekt über die Ausscheidungen der Nagetiere. Christian Riedl, Bayern 1 in Regen im Bayerischen Wald.
4: Es ist 9.03 Uhr.
8: 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Katrin Kolb.
9: Guten Morgen.
8: Den Plan?
9: Ja, schon. Also wenn man auf den Plan schaut, dann sieht man von Schwandorf bis Rosenheim kann es gerade noch nass sein. Das sind so Restschauer aus der Nacht, die ziehen jetzt langsam nach Osten ab. Dann ist es erstmal ganz freundlich. Nachmittags werden die Wolken dann wieder mehr. Ein paar Schauer sind auch wieder dabei. 16 bis 22 Grad die Höchstwerte. Morgen insgesamt ein paar mehr Schauer, vielleicht auch ein bisschen kühler, aber dann wird's schöner. Der Donnerstag ist ein Übergangstag, ab Freitag ist es durchweg sonnig und Samstag gibt's zum ersten Mal 30 Grad.
8: Na, das ist doch ein Plan. Und auf den Straßen geht's auch schon heiß her. Regina Wallner, Bayern 1 Verkehrsservice.
10: Schönen guten Morgen. Und es liegt auch was rum. Deshalb bitte vorsichtig fahren auf der A3 Passau Richtung Nürnberg. Es liegen Kartons zwischen Wörth an der Donau, Wiesent und Rosenhof. Nach wie vor komplett gesperrt ist die A9 München Richtung Nürnberg. Zwischen Ingolstadt Süd und Ingolstadt Nordgrund sind Bergungsarbeiten. Ein 40-Tonner Samtanhänger muss dort aus einer Baustelle abgeschleppt werden. Das Ganze ist ziemlich aufwendig, dauert auch noch vermutlich bis zu Mittag, sagt mir die zuständige Polizei. Aktuell haben wir schon 5 Kilometer Stau ab Manching. Und die Umleitungsstrecken sind aktuell auch schon überlastet. Deshalb empfehlen wir, möglichst weiträumig auszuweichen. A45 Gießen Richtung Aschaffenburg. Ein Unfall auf der linken Spur zwischen Karlstein und Kleinostheim. A92 Deggendorf Richtung München. Der Verkehr stockt zwischen dem Münchner Flughafen und Oberschleißheim. Gesperrt ist die A93 Hof Richtung Weiden zwischen Selb-Nord und Selb-West wegen Reparaturarbeiten. Es gibt für sie eine Umleitung. A94 Passau Richtung München. Stockender Verkehr zwischen Feldkirchen-Ost und Steinhausen. A99 die Westumfahrung München in Richtung Nürnberg. 8 Kilometer stockender Verkehr zwischen Germering-Nord und dem Dreieckfeld Moching. Kostet sie 16 Minuten mehr Zeit und 36 Minuten länger brauchen sie. Aktuell auf der A99 der Ostumfahrung München Richtung Nürnberg. Zwischen Kreuz München Ost und Kreuz München Nord. Grund ist eine Baustelle. Kommen Sie gut an.
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8: Und Sie starten mit Melita Wahlam und mit viel Gefühl in diesen Arbeitstag. Tja, ja, wir können auch die leisen Töne. Das sind die Scorpions. Danach kommt aber ein feuriger Italiener, Eros Ramazzotti. Und damit Sie nicht unter die Tischplatte sacken, Chris Rea mit richtig schön Power.
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0: Abo für den Dienstag im Job. Chris Rea auf Bayern 1. Bei vielen läuft zeitgleich daheim die Waschmaschine, die Spülmaschine, damit was weitergeht. Und Sie kennen das sicher auch, diese All-in-One-Tabs für die Spülmaschine, wo alles drin ist. Also auch Klarspüler und Salz. Und die versprechen ja, Tab rein, Tür zu, Start drücken. Und fertig. Und ich weiß nicht, wie es Ihnen geht, aber ich vertraue den Dingern nicht so richtig, weil dann an der Spülmaschine bei mir und bei manch anderen auch trotzdem ein rotes Lämpchen leuchtet. Und das sagt ja, Achtung, hier fehlt was. Und weil ich es überhaupt nicht aushalte, haue ich dann doch noch einen Klarspüler und Salz dazu. Und wir haben uns gedacht, wir schauen jetzt mal, wie wir es wirklich richtig machen. Nikolaus Hönning von der Verbraucherzentrale Bayern. Guten Morgen.
1: Hallo, guten Morgen.
0: Was ist denn zum Beispiel, wenn man hartes Wasser hat? Reichen diese All-in-One-Tabs?
1: Wenn ordentlich Entkalkungsmittel in dem All-in-One-Tab ist, dann kann das reichen. Es ist halt immer die Frage auch, zu welchem Zeitpunkt des Waschprogramms das dann eingesetzt wird. Und wenn man härteres Wasser hat bei sich zu Hause, dann muss man zusätzlich noch Regeneriersalz ins Salzfach einfüllen. Dann macht es eben durchaus auch Sinn, dass dieses Lämpchen rot leuchtet, dass zu wenig Salz drinnen ist. Und ja, es gibt schon einige Gegenden in Bayern, wo das Leitungswasser so kalkhaltig ist, dass der Tab alleine nicht ausreicht.
0: Woran erkenne ich dann so konkret, dass so ein All-in-One-Tab nicht reicht? Gibt es denn so typische Warnsignale noch am Geschirr zum Beispiel oder sonst an der Maschine?
1: Also man sieht es relativ gut an den Gläsern, wenn die matt und stumpf aus der Maschine kommen oder wenn die Teller weiße Schlieren zeigen. Problematisch ist eben auch, dass die Sprüharme sehr schnell verkalken können dann und dann auch die Spülleistung der Maschine natürlich auf Dauer verschlechtert sich.
0: Stichwort Umwelt. Wie schneiden diese Mehrfach-Tabs im Vergleich zu einfachen Tabs plus Salz- und Klarspüler ab?
1: Also es ist auf jeden Fall besser für die Umwelt, wenn man das Pulver, das Spülmaschinensalz und den Klarspüler getrennt verwendet. So kann dann jede Komponente besonders effizient wirken, weil das Pulver reinigt dann. Die Maschine wird enthärtet durch das Spülmaschinensalz und zum richtigen Zeitpunkt wird auch der Klarspüler hinzugegeben.
0: Jetzt sind ja auch manche in Folien verpackt, die man mit in die Spülmaschine gibt. Wie umweltverträglich ist das?
1: Die Folien bestehen aus dem Kunststoff Polyvinylalkohol, kurz PVA. Der gilt zwar als biologisch abbaubar, aber tatsächlich haben Forschende herausgefunden, dass im Abwasser noch Mikroplastik in Form von PVA vorhanden ist. Von daher ist es besser, wenn man Tabs verwendet, dass man Tabs dann kauft, die keine zusätzliche Umhüllung haben. Dann ist zwar die Dosierung nicht so individuell wie mit dem Pulver, aber trotzdem hat man dann zumindest hier die Umwelt geschont.
0: Also besser keine Tabs mit Umhüllung und lieber alles einzeln dosieren. Die Maschine nimmt sich dann, was sie braucht, sagt Nikolaus Hönning von der Verbraucherzentrale Bayern. Vielen Dank.
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5: Und jetzt Aktuelles aus unserem BR-Studios in ganz Bayern. 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
7: Mit Werner Bader, ich grüße Sie. Der 30 Tonnen schwere Bagger, der von einer schwimmenden Plattform in den Hopfensee bei Füssen gekippt war, konnte gestern Abend geborgen werden. Ein Autokran zog den Bagger aus dem Wasser. Die Feuerwehr hatte Ölsperren angelegt. Nach ihren Angaben sind keine größeren Mengen Öl oder Treibstoff in den See gelangt. In Kempten wird heute ein wichtiges Bauprojekt für den Hochwasserschutz offiziell eröffnet. Die Entlastungsmulde am Bleicher Bach soll künftig Gewerbebetriebe vor Überschwemmungen schützen.
8: Die neue Mulde soll laut Stadt nicht nur Hochwasser aus dem Bleicher Bach ableiten, sondern auch die verlorene Überflutungsfläche ausgleichen. Sie fasst ein Volumen von knapp 1600 Kubikmetern. Die Baukosten liegen nach Angaben der Stadt bei etwas mehr als 1,5 Millionen Euro. Die neue Mulde gehört zu einem umfangreichen Paket an Maßnahmen, mit dem die Stadt Kempten in den letzten Jahren ihren Hochwasserschutz verbessert hat. Vor allem Anwohner und Betriebe in der Nähe von kleineren Bächen sollen so künftig besser vor Hochwasser geschützt sein. Aus dem BR-Studio Allgäu, Michaela Neukirch, Bayern 1.
7: In Dehlingen steht heute ein 43-Jähriger vor Gericht, der bei seiner Festnahme eine Polizistin attackiert haben soll. Als ihm der Haftbefehl gezeigt wurde, soll er massiv Widerstand geleistet, Polizisten beleidigt und sich gegen Handschellen gewehrt haben. Die Polizisten mussten ihn zum Streifenwagen tragen. Dort soll er eine Polizistin mit dem Stiefel ins Gesicht getreten haben. Jetzt kompakt und zuverlässig das Wetter für Schwaben und das Allgäu. Viel Sonne, einige Wolken und ab Mittag vereinzelt Regen oder Gewitter, das sind die Aussichten. Maximal 17 bis 19 Grad heute. Aktuell in Leitershofen bei Augsburg wolkenlos 11 Grad und in Buchenberg im Oberallgäu wolkenlos bei 9 Grad.

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1: Gleich 9.33 Uhr ist der Bayern 1 Verkehrsservice mit minutengenauer Stauzeitmessung. Wir starten mit der A9 München in Richtung Nürnberg. Die ist zwischen Ingolstadt Süd und Ingolstadt Nord wegen Bergungsarbeiten nach einem Lkw-Unfall im Baustellenbereich gesperrt. Es staut sich momentan auf 5 Kilometern ab Manching. Die Aufräumarbeiten dauern noch bis gegen Mittag an. Die Umleitungsstrecken sind überlastet. Wir empfehlen, möglichst weiträumig auszuweichen. Und das ist wirklich eine wichtige Empfehlung. Bestätigt uns auch Bayern 1-Hörer Hans-Jürgen aus Ingolstadt, der hat sich bei uns gemeldet.
2: Vielleicht kennt ihr die Herrschaften, die alle jetzt auf der A9 von dem Stau runterfahren und so schlau sind, in der Früh das Stadtgebiet von Ingolstadt zu fahren, mal sagen, dass das gar nichts bringt, weil hier bricht es nämlich gerade komplett zusammen. Das wäre ganz nett, vielleicht bei der nächsten Verkehrsmeldung.
1: Haben wir hiermit gemacht, also bitte wirklich weiträumig ausweichen. Dann gehen wir weiter auf die A45 Gießen Richtung Aschaffenburg. Zwischen Karlstein und Kleinostheim ist nach einem Unfall die linke Spur blockiert. Die A93 Hof Richtung Weiden ist zwischen Selb Nord und Selb West wegen Reparaturarbeiten gesperrt. Gibt eine Umleitung für Sie über die U12. A99 Ostumfahrung München Richtung Nürnberg.

0: zwischen dem Kreuz München Ost und dem Kreuz München Nord. 13 Kilometer stockend und Stau wegen eines defekten LKW und einer Baustelle. Unsere Stauzeitmessung berechnet hier 36 Minuten mehr. B471, H Richtung Garching. Zwischen Aschheim-Ismaning und Garching haben wir 3 Kilometer Stau, macht ein Plus von 26 Minuten. Das war's. Allen unterwegs, gute Fahrt.
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0: Nadja hat Pfeffer im Popo. Jerry Halliwell and It's Raining Man auf Bayern 1. Und Vorsicht bitte auf der neuen Berlin Richtung Nürnberg zwischen Schneidach und Laufersbruck liegt eine Kiste auf der Fahrbahn. Fahren Sie bitte vorsichtig. 9.47 Uhr ist es. 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Mein lieber Vormittagskollege Philipp Eger und ich haben uns da was eingebrockt, sage ich Ihnen. Das uns regelmäßig an die persönliche Schmerzgrenze bringt, und zwar kleine sportliche Mutproben mitten im Arbeitsalltag. Wir nennen das Ganze Mann-Frau-Challenge. Gibt schon viele Videos davon im WhatsApp-Kanal von Bayern 1 oder auf unserer Homepage. Viele von Ihnen haben diese Challenges selber auch schon probiert. Und ich muss sagen, unsere neue Aufgabe ist eine der krassesten, die wir je gemacht haben. Hallo Philipp.
1: Hallo, servus Melita.
0: Unsere neue Mann-Frau-Challenge ist am Start. Und zwar habe ich diesmal einen Challenge-Vorschlag bekommen von einer unserer Hörerinnen. Die hat uns das geschickt, ein Video, das sie im Netz gefunden hat. Und da haben wir beide ja gedacht, naja, das machen wir doch nach. Das sieht doch so geschmeidig und lässig aus.
1: Wenn es eine fließende Bewegung ist, man steht da so an der Wand und versucht quasi den Körper einmal rumzudrehen. Man kann es fast gar nicht beschreiben.
0: Genau. Es sieht so lässig und geschmeidig aus, wie man sich da an einer Wand einmal komplett um die Achse dreht. Wie geschmeidig Philipp Eger und ich waren oder auch nicht, das können Sie sich anschauen im WhatsApp-Kanal. Und eins möchte ich noch dazu sagen, es ist die einzige Challenge, die wirklich jeder hier in der Redaktion probiert hat, weil jeder gesagt hat, das gibt's doch nicht.
1: Gibt's doch gar nicht.
0: Ja.
1: Doch.
0: Doch.
1: Bei uns. Schauen Sie es an. Wir freuen uns.
0: Und machen Sie es gerne nach und schicken Sie mir gerne eine Sprachnachricht, wie es bei Ihnen geklappt hat.
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5: Um 10 mit Katja Lettmann. Das Online-Portal der Bundesregierung ist freigeschaltet. Ab sofort kann also die Förderung für E-Autos und Plug-in-Hybride beantragt werden. Jan-Friedrich Willems aus unserem Hauptstadtstudio in Berlin erklärt, wer Chancen auf den Zuschuss hat und in welcher Höhe.
6: Ganz grob gilt die Faustregel, je weniger Einkommen und je mehr Kinder man hat, desto mehr Förderung gibt es auch. Am meisten Geld, 6.000 Euro Zuschuss für ein rein elektrisches Auto, gibt es für Haushalte mit zwei oder mehr Kindern und einem gemeinsamen zu versteuernden Einkommen von maximal 45.000 Euro im Jahr. Für einen Hybriden gibt es maximal 4.500 Euro. Wer zum Beispiel keine Kinder hat und nicht mehr als 80.000 Euro bekommt, hat immerhin noch Anspruch auf 3.000 Euro für ein E-Auto und 1.500 Euro für einen Hybridwagen.
5: Die Zahl der Angriffe auf Politiker hat im vergangenen Jahr stark zugenommen. Nach Angaben der Bundesregierung wurden mehr als 5.100 Straftaten registriert, nach knapp 3.700 im Jahr zuvor. Gefragt hat die AfD-Bundestagsfraktion. Politiker ihrer Partei sind demnach besonders oft angegriffen worden, nämlich in mehr als einem Drittel aller Fälle. Weniger geworden sind die Attacken gegen Politiker der Grünen. Sie waren zuvor am stärksten betroffen. In Görlitz in Sachsen werden nach dem Einsturz eines Mehrfamilienhauses noch drei Menschen vermisst. Laut Polizei ist aber nicht klar, ob sie sich zum Zeitpunkt des Unglücks in dem Gebäude aufgehalten haben. Zwei weiteren Menschen, nach denen zunächst gesucht worden war, geht es gut. Die Polizei vermutet derzeit eine Gasexplosion als Einsturzursache. Bei bestimmten Flügen der Lufthansa müssen Passagiere ab heute eine Gebühr für Handgepäck zahlen. Im Tarif Economy Basic darf man nur noch eine Tasche oder einen kleinen Rucksack kostenfrei mitnehmen. Ein zusätzlicher Handgepäckskoffer muss dazu gebucht werden. Nach Angaben der Lufthansa können damit die Tickets für manche Strecken günstiger werden. Ähnliche Handgepäcksregelungen gelten bereits für Billig-Airlines wie Ryanair oder Air France. Das EU-Parlament sieht diese Gebühren allerdings kritisch. Das Neujahrs-Skispringen in Garmisch-Partenkirchen ist ein Fall fürs Gericht. Der Deutsche Skiverband und der Skiclub Partenkirchen streiten sich ums Geld. Wie jetzt feststeht, treffen sich beide Seiten Mitte Juni zu einem Gütetermin vor dem Landgericht in München.
7: Der Präsident vom Skiclub Partenkirchen, Michael Maurer, sagte, der Verein trage das komplette finanzielle Risiko, habe dafür aber seit Jahren kaum mehr Geld bekommen. Ohne den Verein könne es auch keine Vierschanzentournee geben. Beim Deutschen Skiverband sieht man die Lage jedoch anders. DSV-Vorstand Stefan Schwarzbach sagte, wegen nur leicht gestiegener Einnahmen aus Lizenz- und Fernsehrechten habe der Verband auch nur moderate Anpassungen anbieten können. Martin Breitkopf, Bayern 1 in Garmisch-Partenkirchen.
5: Es ist 10.03 Uhr.
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9: Ja, ich habe auch ein bisschen Regen dabei und zwar über Teile der Oberpfalz, Nieder- und Oberbayern. Da liegen noch so ein paar kompakte Wolken, da sind noch ein paar kleinere Schauer dabei. Das Ganze zieht jetzt ostwärts raus, dahinter lockert es auf, wie jetzt schon in vielen Regionen. Ja, und mit Sonne und wenn es gar nicht so kalt ist wie zuletzt, es fühlt sich schon fast nach Frühling an. Höchstwerte später 16 bis 22 Grad. Allerdings werden die Wolken nachmittags wieder mehr und es kommen auch neue Schauer auf. Morgen auch. Insgesamt ein paar Wolken mehr, ein paar Schauer mehr und auch ein bisschen kühler. Aber dann sind wir durchs Gröbste. Ab Donnerstag immer sonniger, ab Freitag wärmer und am langen Pfingstwochenende sind bis zu 32 Grad drin.
8: Jo, krass. Und auf den Straßen ist einiges los. Bitte Vorsicht erstmal noch. Auf der A9 Berlin Richtung Nürnberg zwischen Schneidach und Laufersbruck liegt eine Kiste auf der Fahrbahn. Dann geht's los mit der A7 Würzburg Richtung Ulm zwischen Dinkelsbühl, Fichtenau und Ahlen-Westhausen. 7 Kilometer Stau. Macht ein Plus von 26 Minuten, sagt uns die Bayern 1 Stauzeitmessung. Die A9 München Richtung Nürnberg ist zwischen Ingolstadt Süd und Ingolstadt Nord wegen Bergungsarbeiten nach einem Lkw-Unfall im Baustellenbereich gesperrt. 5 Kilometer Stau haben wir aktuell ab Langenbruck. Die Aufräumarbeiten dauern noch bis gegen Mittag. Die Umleitungsstrecken sind überlastet. Wir empfehlen wirklich, möglichst weiträumig auszuweichen. Die A93 Hofrichtung Weiden ist zwischen Selb-Nord und Selb-West wegen Reparaturarbeiten gesperrt. Gibt eine Umleitung über die U12. A94 Passau Richtung München zwischen Forst-Inning und Parsdorf 4 Kilometer Stau. Macht ein Plus von 14 Minuten. A99 die Ostumfahrung München in Richtung Nürnberg zwischen dem Kreuz München-Ost und dem Kreuz München-Nord. 10 Kilometer stockend und Stau wegen eines defekten LKW und wegen einer Baustelle. Das Ganze dauert hier 28 Minuten länger. Und zum Schluss noch die B471, wenn Sie H Richtung Garching unterwegs sind, zwischen Aschheim-Ismaning und Garching 3 Kilometer Stau. Das macht ein Plus von 18 Minuten. Allen unterwegs, gute Fahrt. Mit Melita Wahler an einem Dienstag, in dem wir uns alle die Hände reiben. 32 Grad hast du gesagt, bis zu 32 Grad am Dienstag.
9: Bis zu 32 Grad.
8: Ja gut, dann starten wir jetzt die Vorbereitungen für die Bikini-Figur bis dahin. Nein, wird eh nicht mehr klappen. Also, kommen Sie gut durch den Dienstag. Andreas Burani habe ich gleich und vorher Alpha Wille aus den 80ern.
10: Mehr

Andreas Burani und auch uns auf Bayern 1. Und bitte Vorsicht auf der A70 Schweinfurt-Werneck Richtung Bamberg zwischen Fähre-Trunstadt und Bamberghafen. Hier sind Fahrradfahrer unterwegs. Gute und sichere Fahrt wünscht Bayern 1 mit Billy Idol.

0: In ein paar Tagen wird er bei den American Music Awards in Las Vegas für sein musikalisches Lebenswerk geehrt. Billy Idol auf Bayern 1, 10.17 Uhr. Und halb Bayern rätselt, wie geht das bitte? Also wie kann man sich da so einmal mit dem Kopf an der Wand entlang um die eigene Achse wickeln? Das versuchen wir gerade in unserer neuen Mann-Frau-Challenge. Philipp Eger und ich, mein Kollege aus dem Bayern 1 Vormittag. Sie können sich das Video gerne mal anschauen unter bayern1.de und im WhatsApp-Kanal. Und der Carsten aus München hat sich gemeldet auf dem Studio-Handy.
1: Eure Challenge ist ja schon legendär, aber das ist wirklich absolut genial.
0: Es ist wirklich schwer zu beschreiben, was wir da versuchen nachzumachen. Am besten, Sie schauen selber und probieren es selber. Der Hermann aus Unterfranken ist jedenfalls dabei.
2: Eigentlich hat es ja einfach ausgesehen. Aber mit der Vorstellung von der Melita und vom Philipp war es ja wohl dann doch nicht ganz so einfach. Ich werde das heute auch nochmal ausprobieren und es mal testen.
0: Das machen Sie mal. Oder auch in der Arbeit in der Mittagspause. Sie brauchen eigentlich nur eine Wand. Und wenn Sie es schaffen, dann schicken Sie mir bitte ein kurzes Handyvideo. Das Ding ist nämlich wirklich der Knaller.
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3: Mit Werner Bader, ich grüße Sie. Das Wärmenetz der Stadt Dillingen wird für weitere 20 Jahre von Energie Schwaben betrieben. Den Vertrag dazu haben Dillingens OB Frank Kunz und ein Vertreter des Energieversorgers soeben im Biomasse-Heizkraftwerk besiegelt. Der Energieversorger will zudem Dillingens Wärmenetz weiter ausbauen. Mehr als 630.000 Menschen gelten in Bayern als pflegebedürftig. Die meisten von ihnen werden zu Hause versorgt, oft von Angehörigen. Wie deren Pflegealltag aussieht, will die Hochschule Kempten jetzt mit einer Studie herausfinden.
4: Unter dem Titel Kümmern verbindet befragen die Forscher gemeinsam mit dem IFAS-Institut für angewandte Sozialwissenschaft rund 40.000 zufällig ausgewählte Menschen ab 60 Jahren in ganz Bayern. Besonders an der Studie ist, sie berücksichtigt gleichzeitig die Sicht der Pflegebedürftigen und der Angehörigen. Außerdem sollen die Teilnehmenden über längere Zeit mehrfach befragt werden, damit die Veränderungen im Alltag sichtbar werden. Die Forscher untersuchen auch, wie digitale Angebote die Versorgung älterer Menschen künftig verbessern könnten. Finanziert wird das Projekt über die Hightech-Agenda Bayern mit rund 900.000 Euro. Aus dem BR-Studio Kempten, Christian Michael Hammer, Bayern 1.
3: 4 Jahre und 9 Monate Haft, dazu hat das Landgericht Memmingen jetzt einen 22 Jahre alten Afghanen verurteilt, wegen gefährlicher Körperverletzung und Bedrohung. Das Gericht sah es als erwiesen an, dass er einen anderen Mann im Streit mit einem Messer lebensgefährlich verletzt hat. Das Urteil ist noch nicht rechtskräftig. Jetzt kompakt und zuverlässig das Wetter für Schwaben und das Allgäu. Meist bewölkt heute und etwas Regen. Später dann sonniger mit maximal 16 bis 19 Grad. Aktuell in Herbertshofen-Meitingen, Landkreis Augsburg, Wolken 14 Grad. Und in Waltenhofen, Oberallgäu, da lichten sich die Wolken fast wolkenlos bei 14 Grad.
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1: Uhr ist der Bayern 1 Verkehrsservice mit minutengenauer Stauzeitmessung und es ist einiges los. Wir starten mit der A7 Würzburg Richtung Ulm. Zwischen Dinkelsbühl, Fichtenau und Ahlen-Westhausen 7 Kilometer Stau. Das Ganze dauert hier 26 Minuten länger. Dann schauen wir auf die A9 München Richtung Nürnberg. Dort in dem Bereich zwischen Ingolstadt Süd und Ingolstadt Nord brauchen Sie wirklich sehr, sehr viel Geduld. Wegen Bergungsarbeiten nach einem LKW-Unfall im Baustellenbereich ist die Autobahn weiterhin gesperrt. 4 Kilometer Stau haben wir aktuell ab Manching. Die Aufräumarbeiten dauern noch bis gegen Mittag. Die Umleitungsstrecken sind überlastet. Wir empfehlen, wenn Sie können, wirklich weiträumig auszuweichen. Auf die A93 Hofrichtung Weiden zwischen Selb-Nord und Selb-West ist die Autobahn wegen Reparaturarbeiten gesperrt. 2 Kilometer Stau haben wir momentan ab Schönwald. Gibt eine Umleitung über die U12. A95 München Richtung Garmisch-Partenkirchen zwischen der Raststätte Höhenrhein-West und Wolfratshausen. Behinderungen nach einem Unfall. A99 Ostumfahrung München Richtung Nürnberg. Zwischen dem Kreuz München Ost und dem Kreuz München Nord stockt der Verkehr wegen eines defekten LKW und einer Baustelle. Dauert hier 14 Minuten länger. Und die B471H Richtung Garching ist zwischen Aschheim-Ismaning und Garching. Da haben wir 3 Kilometer Stau. So, und 15 Minuten dauert es länger. Dann haben Sie es geschafft. Gute Fahrt allen.
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0: von Life. Das ist Black auf Bayern 1 an einem wonderful Dienstag in Bayern, 10.45 Uhr. Ab heute kann man für neue E-Autos Geld vom Staat beantragen. Das haben Sie sicher auch schon in unseren Bayern 1 Nachrichten gehört. Es werden gefördert rein elektrische, neu zugelassene Autos, Plug-in-Hybride nur dann, wenn sie mindestens 80 Kilometer rein elektrische Reichweite haben. Das Ganze funktioniert über ein Online-Portal und das ist jetzt freigeschaltet worden. Die gute Nachricht, ich habe es mir schon mal angeschaut und das Portal läuft, aber das Ganze ist gar nicht so einfach, finde ich. Katja Lettmann aus den Bayern 1 Nachrichten, was brauche ich denn alles, um diesen Antrag stellen zu können?
1: Der Antrag läuft online über eine neue Plattform vom Bund, die heißt Förderzentrale Deutschland. Kann man googeln und dann findet man das ganz schnell. Damit Sie dort etwas beantragen können, brauchen Sie ein Bund-ID-Konto, über das Ihre Identität eindeutig geprüft wird. Das ist wie ein persönliches Online-Konto beim Staat. Das kann man entweder mit dem Online-Ausweis plus PIN anlegen oder Sie nutzen Ihr Elster-Zertifikat, das Sie von Ihrem Steuerkonto kennen.
0: Wenn ich jetzt dieses Bund-ID-Konto eingerichtet habe, da geht es ja um die Frage, wie viel verdiene ich? Bin ich überhaupt förderberechtigt? Welche Unterlagen muss man denn dafür raussuchen?
1: Also im Zentrum steht Ihr Einkommen, weil die Förderung an das Haushaltsjahreseinkommen gekoppelt ist. Dafür brauchen Sie die zwei aktuellsten Einkommensteuerbescheide aller Personen, die zum Haushaltseinkommen beitragen, also in der Regel Sie und eventuell Ihr Partner oder Ihre Partnerin. Daraus geht dann das Einkommen hervor und für Familien zählt auch die Zahl der kindergeldberechtigten Kinder unter 18, die im Haushalt leben.
0: Jetzt natürlich die Schlüsselfrage. Wer bekommt wie viel?
1: Beantragen können die E-Auto-Förderung Privatpersonen mit einem zu versteuernden Jahreseinkommen des gesamten Haushaltes von bis zu 80.000 Euro. Mit zwei Kindern erhöht sich das auf 90.000 Euro. Der Zuschuss hängt dann vom Fahrzeugtyp ab. Er beträgt für reine E-Autos mindestens 3.000 Euro, für Plug-in-Hybride mindestens 1.500 Euro. Niedrigere Einkommen werden stärker gefördert. Damit ist eine Gesamtförderung bis zu 6.000 Euro für reine E-Autos und 4.500 Euro für Plug-in-Hybride möglich.
0: Schön. Gibt es denn irgendeine Frist, die man beachten muss?
1: Ja, und zwar muss der Antrag bis spätestens 12 Monate nach dem Datum der ersten Neuzulassung gestellt werden. Das Gute, das gilt auch rückwirkend bis zum 1. Januar 2026. Wenn ich also dieses Jahr schon ein E-Auto gekauft oder auch geleast habe, kann ich die Prämie rückwirkend beantragen. Rund 3 Milliarden Euro stehen für die Förderung zur Verfügung. Das reicht für etwa 800.000 Autos. Das Programm für rein elektrische Autos läuft bis 2029 und das für Hybridautos erstmal für ein Jahr.
0: Alles klar, also so ein bisschen Vorbereitung und Einlesen braucht's. Dafür kann sich das dann mit der neuen E-Auto-Prämie vor allem für Familien lohnen, die nicht so ein hohes Einkommen haben. Das Portal für den Antrag ist online zu finden, wenn man Förderzentrale Deutschland googelt. Und es waren jetzt sehr viele Informationen in kurzer Zeit, deswegen haben wir alles nochmal zusammengefasst auf unserer Homepage bayern1.de. Katja, herzlichen Dank.
1: Sehr gerne.

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6: Um 11 Uhr mit Veit Schmelter. Die Alternative zum Diesel oder Benziner ist ja das E-Auto oder der Plug-in-Hybrid. Und für diese Fahrzeuge gibt es ab jetzt wieder Geld vom Staat. Bis zu 6.000 Euro Förderung sind möglich.
7: Wie hoch der Zuschuss ausfällt, hängt vom Fahrzeug, dem Einkommen und der Familiengröße ab. Vor allem Haushalte mit kleinen und mittleren Einkommen sollen profitieren. Wer im Jahr bis zu 80.000 Euro verdient, kann die Förderung bekommen. Familien mit Kindern dürfen etwas mehr verdienen. Wichtig ist, gefördert werden nur neue Fahrzeuge, die seit Anfang des Jahres zugelassen wurden. Die Förderung kann über ein Online-Portal beantragt werden. Caroline Dünnebier aus Berlin.
6: Bundeslandwirtschaftsminister Rainer stellt zur Stunde den Waldzustandsbericht vor. Im Tegeler Forst in Berlin erläutert der CSU-Politiker, wie es den Wäldern hierzulande geht. Bei der letzten Erhebung vor 2 Jahren war nur rund jeder 5. Baum gesund. Als Gründe gelten Trockenheit, Hitze und Schädlinge wie der Borkenkäfer. Seit 40 Jahren wird der Zustand des Waldes stichprobenartig untersucht. Experten schauen sich dabei vor allem die Baumkronen an. Von Beleidigungen über Volksverhetzung bis hin zu tätlichen Übergriffen. Die Zahl der Attacken auf Politiker hat im vergangenen Jahr stark zugenommen. Nach Angaben der Bundesregierung wurden über 5.100 Straftaten registriert. Das sind rund 1.500 Fälle mehr als 2024. Gefragt hat die AfD-Bundestagsfraktion. Offenbar nicht ohne Grund.
8: Erstmals richten sich demnach die meisten Angriffe gegen die AfD. In den Jahren zuvor waren stets die Grünen am stärksten betroffen von Angriffen. Die Zahl der Angriffe auf grünen Politiker hat leicht abgenommen und sinkt von 1200 Fällen im Jahr 2024 auf 1005 Fälle im letzten Jahr. Dagegen hat sich die Zahl der Angriffe auf CDU-Mitglieder im letzten Jahr nahezu verdreifacht. Aus Berlin Maximilian Ulrich.
6: Viele Selbstständige in Deutschland fürchten um ihre Existenz, weil ihnen die Aufträge fehlen. Das zeigt die April-Umfrage des Münchner IFO-Instituts. Demnach machen sich mehr als 20% der Befragten Sorgen um ihre wirtschaftliche Zukunft. Knapp die Hälfte der Befragten klagte im April über ausstehende Aufträge. IFO-Expertin Demmelhuber sagte, die Kombination aus Auftragsmangel und wachsender Unsicherheit belaste die Selbstständigen zunehmend. Zollbeamte haben auf der A3 bei Straubing einen speziellen Fund sichergestellt. Bei einem Lastwagenfahrer wurde 1 Kilogramm sogenannter Potenzhonig gefunden. Der Honig stammt aus der Türkei, dabei handelt es sich um ein verschreibungspflichtiges Mittel. Der darin enthaltene Wirkstoff wird unter anderem bei Erektionsstörungen eingesetzt. Allerdings kann die Arznei in Kombination mit anderen Medikamenten tödlich wirken. Ein Rezept konnte der Fahrer nicht vorlegen. Die Zeit, es ist 11.03 Uhr.
9: Und jetzt kompakt und zuverlässig das Bayernwetter auf Bayern 1 mit Katrin Kolb.
10: Noch 2 leicht wechselhafte Tage, bevor wir auf Frühling und dann sogar auf Frühsommer umschalten. Heute aber noch mal so ein paar Schauer. Im Südosten ziehen die ersten raus, später tauchen dann im Norden Bayerns noch ein paar weitere auf. Zwischendrin aber gut Sonne. Morgen ist es insgesamt etwas bewölkter und regional nass, 16 bis 22 Grad die Höchstwerte. Ab Donnerstag ist es sonniger, die allerletzten Schauer ziehen dann ab Freitag oft sonnig und die Temperaturen klettern Richtung Frühsommer, wie gesagt. Samstag sind zum ersten Mal 30 Grad drin.
9: Boah, man kann es kaum glauben, nach der Kälte.
10: Ja, ich habe noch die Winterschuhe draußen.
9: Oh Gott, ich auch.
10: Na schau her, müssen wir umräumen, Katrin, es hilft nichts. Der Bayern 1 Verkehrsservice, für Sie ist es einiges los noch auf Bayerns Straßen. Wir haben die A7 Würzburg Richtung Ulm zwischen Dinkelsbühl, Fichtenau und Ahlen-Westhausen, staut sich's auf 7 Kilometern. Unsere Stauzeitmessung berechnet hier 26 Minuten mehr. Die A9 München Richtung Nürnberg, das ist unser Sorgenkind heute, zwischen Ingolstadt Süd und Ingolstadt Nord, ist die Autobahn wegen Bergungsarbeiten nach einem LKW-Unfall im Baustellenbereich immer noch gesperrt. 4 Kilometer Stau haben wir ab Manchingen. Die Aufräumarbeiten dauern noch. Die Umleitungsstrecken sind überlastet. Wir empfehlen, wenn möglich, ganz, ganz weiträumig auszuweichen. Also wir wünschen Ihnen wirklich viel Geduld in dem Bereich. Wir schauen auf die A95 München Richtung Garmisch-Partenkirchen zwischen der Raststätte Höhenrhein-West und Wolfratshausen. Behinderungen nach einem Unfall. A99 Ostumfahrung München Richtung Nürnberg zwischen dem Kreuz München-Ost und dem Kreuz München-Nord. Stockt der Verkehr wegen eines defekten LKW und einer Baustelle. Viertelstunde plus, dann haben sie es geschafft. Und Viertelstunde obendrauf kommt auch auf der B471H Richtung Garching zwischen Aschheim-Ismaning und Garching 3 Kilometer Stau. Gute Fahrt. Und ich bin Melita Wahlam. Es geht Richtung Mittagspause mit spanischer Musik von Álvaro Soler. La Cintura heißt der Song. Ich habe extra nachgeschaut. La Cintura. Bitte.
2: Sehr schön.
10: Cintura.
2: Nicht Cintura.
10: Nein. Cintura bedeutet Taille oder Hüfte. Es geht also um den Hüftschwung beim Tanzen. Gibt's gleich. Vorher Classic Rock aus den 80ern von Manfred Mann. Und wir spielen ein Musikquiz. Da geht's um mein DAB+ Radio. Wenn Sie Lust haben mitzumachen, freue mich auf Sie. Anmelden unter bayern1.de.
11: Mehr

0: Kenny Loggins ist in der Danger Zone und Sie gleich in der Gewinnzone, denn täglich um 10:45 spielen wir um ein DAB Plus Radio. Anmelden geht unter bayern1.de.
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0: Evelyn Bayerlein aus Schauenstein im Landkreis Hof in Oberfranken ist meine heutige Kandidatin, 55, früher Friseurin und jetzt im Textilbereich tätig. Evelyn, hallo, wie kommt es?
3: Eigentlich habe ich gern Friseurin gearbeitet, aber dann war Urlaubszeit, ich bin gekündigt worden, weil der Laden aufgegeben worden ist und dann habe ich gedacht, naja, dann gehe ich halt mal irgendwo in die Fabrik.
0: Ja.
3: Also ich schaue erst einmal und dann kann ich mich ja irgendwo wieder bewerben, wenn es passen wird. Und dann hat es mir aber so gut gefallen und vom Geld her war es auch nicht schlecht gewesen und von ja. Die Arbeitszeiten her und dann bin ich einfach irgendwie hängen geblieben, über 30 Jahre lang.
0: Ich finde es klasse. Also Sie sind der beste Beweis, dass man einfach auch nochmal was komplett anderes machen kann.
3: Genau.
0: Was machen Sie genau im Textilbereich und welche Firma?
3: Buddy Zulich.
0: Firma Zulich, aha.
3: Mhm. Wir machen Stoffe. Und dann werden auch immer Nähcamps dann veranstaltet, dann kommen immer viele Leute und nähen das ganze Wochenende. Also die kommen von der Schweiz überall her.
0: Wow, wie cool. Und am Ende des Tages hat man sich einen komplett neuen Kleiderschrank zusammengenäht.
3: Wenn man es kann, ja. Ich könnte es nicht.
0: Evelyn, und Sie hören uns auch bei der Arbeit, habe ich im Hintergrund gehört. Sehr schön.
3: Genau.
0: Dann grüßen wir hiermit erstmal alle Kollegen und Kolleginnen.
3: Dankeschön.
0: Bei der Firma Zulich. Und jetzt spielen wir aber um ein DAB Plus Radio, weil das wollen Sie ja auch gerne haben, gell?
3: Schlecht wär's nicht.
0: Hier kommt Ihre Disziplin.
1: Pfeif drauf.
0: Unser Technikchef Norbert ist berühmt dafür, dass er hier pfeifend über die Bayern 1-Gänge läuft. Er pfeift Ihnen jetzt einen Bayern 1-Hit und Sie sagen mir danach bitte, was Sie erkannt haben, ja?
3: Okay.

0: wie ein Vögelchen? War das A, It Must Have Been Love von Roxette? Oder B, Leuchtturm von Nena? Oder C, Greatest Love of All von Whitney Houston?
1: Oh, um Gottes Willen.
0: Nein, das war's nicht.
1: Ach, schön gepfiffen hat er, aber was war das? Ich sag mal A.
0: Roxette.
1: Mhm.
0: Sollen wir das gleich einloggen?
1: Ich habe keine Ahnung. Ich bin so aufgeregt.
0: Das deute ich als ein Ja, dann hören wir mal in die Lösung.

0: Ja.
1: Um Gottes Willen. Ach, das ist schön.
2: Ein DAB Plus Radio gibt's für Sie und unser Partyspiel Hitster in der exklusiven Bayern 1 Edition für die ganze Familie.
1: Oh, das ist prima.
2: Wunderbar. Evelyn, einen schönen Arbeitstag und eine schöne Woche noch.
1: Dankeschön.
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0: Belüftungsfläche ausgleichen. Sie fasst ein Volumen von knapp 1600 Kubikmetern. Die Baukosten liegen nach Angaben der Stadt bei etwas mehr als 1,5 Millionen Euro. Die neue Mulde gehört zu einem umfangreichen Paket an Maßnahmen, mit dem die Stadt Kempten in den letzten Jahren ihren Hochwasserschutz verbessert hat. Vor allem Anwohner und Betriebe in der Nähe von kleineren Bächen sollen so künftig besser vor Hochwasser geschützt sein. Aus dem BR-Studio Allgäu, Michaela Neukirch, Bayern 1.
1: Und jetzt noch kompakt und zuverlässig das Wetter für Schwaben und das Allgäu. Mit Wolken und Sonnenschein geht's durch diesen Dienstagnachmittag. Es soll überwiegend trocken bleiben. Nur am Alpenrand könnten sehr vereinzelt noch Schauer dabei sein. Die Höchstwerte liegen heute zwischen 17 und 19 Grad. Aktuell, wie schaut's aus? Das in Augsburg wolkig bei 19 Grad. Viele Wolken gibt's auch in Memmingen und das bei 12 Grad.
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3: Hier ist der Bayern 1 Verkehrsservice mit minutengenauer Stauzeitmessung. A3 Würzburg Richtung Frankfurt zwischen Bessenbach-Walderschaff und Aschaffenburg-Ost. 4 Kilometer stockender Verkehr. Hier verlieren Sie 15 Minuten. Und zwischen Hößbach und Goldbach ein Unfall auf der rechten Spur. Dann haben wir die A9 München Richtung Nürnberg. Die ist zwischen Ingolstadt Süd und Ingolstadt Nord wegen Bergungsarbeiten nach einem LKW-Unfall im Baustellenbereich gesperrt. Zurzeit 4 Kilometer Stau ab Manching. Die Aufräumarbeiten dauern noch. Die Umleitungsstrecken sind auch total überlastet. Wir empfehlen, möglichst weiträumig auszuweichen.
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0: Ein bisschen melancholisch, aber auch einfach nur sehr schön. Simon & Garfunkel, The Boxer, auf Bayern 1, der Dienstagmittag mit Angelika Schneiderath. Und wir sprechen über eine Situation, die Sie vielleicht sogar aus eigener Erfahrung kennen. Mutter oder Vater werden pflegebedürftig und man entscheidet sich, okay, sie sollen daheim bleiben und von den Kindern oder anderen Angehörigen gepflegt werden. Das ist natürlich schön, aber so eine Situation kann dann mit der Zeit auch mal belastend werden. Wie sehr und wo könnte man vielleicht unterstützen? Das alles will jetzt eine große neue Studie der Hochschule Kempten untersuchen. Christian Hammer, erzähl uns doch mal noch ein paar Einzelheiten dazu.
1: Die Studie trägt den Titel Kümmern verbindet und untersucht, wie der Pflegealltag daheim für Menschen in Bayern ausschaut. Hintergrund ist, dass inzwischen über 500.000 Menschen im Freistaat als pflegebedürftig gelten. Die meisten von ihnen, nämlich über 82%, werden zu Hause versorgt, häufig von Angehörigen. Dazu kommen viele ältere und gesundheitlich eingeschränkte Menschen ohne offiziellen Pflegegrad, die aber trotzdem Unterstützung brauchen. Welche Herausforderungen und Belastungen das mit sich bringt, aber auch, wo man die Pflegenden entlasten kann, das will jetzt eben die Hochschule Kempten wissen. Und auch deshalb wollen die Forscher herausfinden, wie digitale Angebote die Versorgung älterer Menschen künftig verbessern könnten. Finanziert wird die Studie komplett mit der Hightech-Agenda Bayern. 900.000 Euro sind dafür vorgesehen.
0: Und wie läuft die Studie jetzt genau ab und was macht sie so besonders?
1: Ja, befragt werden sollen rund 40.000 zufällig ausgewählte Studienteilnehmer über 60 Jahre. Das macht die Hochschule per Fragebogen zusammen mit dem IFAS-Institut für angewandte Sozialwissenschaft. Besonders ist dabei, dass die Studie zwei Perspektiven gleichzeitig berücksichtigt. Zum einen die Sicht der Menschen, die Unterstützung oder Pflege erhalten, und zum anderen die Sicht der Angehörigen oder nahestehenden Personen, die diese Hilfe leisten. Frühere Studien haben da oft nur eine Seite betrachtet. Zusätzlich wollen die Wissenschaftler die Teilnehmer über einen längeren Zeitraum hinweg mehrfach befragen. Dadurch lassen sich Veränderungen im Alltag und in der häuslichen Versorgung genauer beobachten. Studienleiter Mario Jokisch sagt, die Ergebnisse sollen dabei helfen, Gesundheits- und Pflegepolitik besser an die Realität anzupassen.
0: Wichtiges Thema auf jeden Fall. Die Hochschule Kempten untersucht also jetzt die Pflege daheim und die Belastungen, die damit verbunden sind. Wie genau, das hat uns Christian Michael Hammer erklärt. Dankeschön. Ja!

0: Endet irgendwie so lustig. Memories. Maroon 5, Bayern 1 um 11 Minuten vor 1. So ein Spaziergang am Fluss oder vielleicht eine Radeltour hat ja was Besonderes, wenn das Wasser neben einem plätschert oder rauscht. Schöne Natur halt, denkt man. Aber ohne Menschen, die sich um Bäche und Flüsse kümmern, da würde es vielen Gewässern bei uns gar nicht gut gehen. Wir haben mal im Oberallgäu zwei Flussmeister begleitet vom Wasserwirtschaftsamt Kempten und die sind da unterwegs, wo die Wildbäche in die Iller fließen.
1: Je lauter das Rauschen, desto gesünder der Bach. Wasser, das über Steine plätschert, sich durch den Wald windet. So wie es dem Naturell eines gesunden Gewässers entspricht. Für die beiden Flussmeister Florian Bieser und Jannik Barwendick ist das ein selten gewordener Anblick hier an der Rottach bei Rettenberg.
2: Wenn so ein Wald und Fluss direkt Hand in Hand arbeiten, ist es immer total wertvoll für die Natur. Und man sieht ja auch durch die großen Steine, kleinen Steine, ganz viel Struktur im Gewässer. Man hört es ja richtig rauschen hinter uns. Das heißt, man hat viel Bewegung im Wasser. Und das heißt natürlich auch auf anderer Linie, es ist viel Leben im Fluss.
1: Nicht allen Bächen geht es so gut. Radikal begradigt durch die Flurbereinigung durchfließen sie oft landwirtschaftliche Nutzflächen. Dann muss der Flussmeister darauf achten, dass alle die Spielregeln einhalten zugunsten des Wassers. Eine Wasserprobe zeigt Jannik Barwendick, ob der Regen Gülle hineingespült hat in den Bach. Auch Sauerstoffsättigung und Temperatur kontrolliert der Flussmeister. Im Sommer wird das Wasser schnell zu warm am schnurgeraden, schattenlosen Bach. Vor 100 Jahren war das noch ganz anders, wie ein historisches Foto zeigt.
2: Es ist immer noch dieselbe Bachstrecke, aber mit viel mehr Kurven und einer viel längeren Gewässerstrecke. Und das zeigt natürlich auch, wie viel Lebensraum vielleicht verloren gegangen ist und wie viel man auch, wenn man die Flächen hat und dem Fluss wieder ein Stück weit seine Flächen zurückgibt, wie viel man auch für die Natur wieder gewinnen kann.
3: Wie sieht's aus?
1: Eine Baustelle an der Wertacher Staatslach. Flussmeisterkollege Florian Bieser zeigt, wie zum Schutz vor Hochwasser hier Staustufen errichtet wurden. Eine Barriere für die Bachforelle. Nun soll sie eine Aufstiegshilfe bekommen.
3: Grundlegend treibt mir mal an, dass wir was fürs Gewässer tun können, für die Fische, für die Ökologie. Und eigentlich mit kleinen Maßnahmen dann auch wieder eigentlich Großes bewirken. Und dass wir sagen, auf ein Stück von einem Kilometer bringen wir wieder eigentlich die Ökologie in einen guten Zustand. Und dass wir auch die Fische auf der ganzen Strecke wieder haben.
1: Ein Stück weiter flussaufwärts hat Jannik Barwendick mitten im Bach auf einem Tisch ein Mikroskop aufgebaut. In überdimensionaler Größe kann er nun die Köcherfliegenlarven begutachten. Sie sind ein Indikator für die Wasserqualität.
2: Es gibt total viel zu entdecken. Man muss nur genau hinschauen. Was ich bewirken möchte oder was mich antreibt, ist, dass es insgesamt mehr Mitgefühl mit Fließgewässern gibt. Dass man den Fluss nicht mehr nach wirtschaftlichen Faktoren bewertet, sondern wirklich als Lebewesen wahrnimmt und dementsprechend auch Mögliches tut, um diese schönen Ökosysteme zu schützen und weiter zu bewahren, auch für nachkommende Generationen.
0: Schön gesagt, Jannik Barwendick, Flussmeister beim Wasserwirtschaftsamt Kempten. Bayern 1 Reporterin Brigitte Kornberger hat ihn und seinen Kollegen bei der Arbeit begleitet. Ja, kurz vor eins, das war's damit für heute von uns. Alles, was in Schwaben und dem Allgäu passiert, auch morgen wieder von 12 bis 1 auf Bayern 1. Schönen Nachmittag wünsche ich Ihnen jetzt.

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1: Um 13 Uhr mit Veit Schmelter. Fast ein Drittel Deutschlands ist mit Wald bedeckt, aber unsere Wälder sind in einem schlechten Zustand. Viele Bäume leiden unter den Folgen des Klimawandels, wie aus dem neuen Waldzustandsbericht hervorgeht, den Landwirtschaftsminister Rainer heute vorgestellt hat.
2: Insgesamt trägt aber weiterhin nur jeder fünfte Baum in Deutschland eine volle, gesunde Krone. Besonders schlecht ist der Zustand von Kiefern und Eichen. Gleichzeitig ist die Zahl neu abgestorbener Bäume weiter zurückgegangen. Laut Ministerium verjüngen sich viele Wälder inzwischen langsam wieder. Der Klimawandel stelle die Wälder weiter vor große Herausforderungen. Die Entwicklung sei kein Sprint, sondern ein Marathon. Die Waldzustandserhebung wird seit 1984 durchgeführt. Hauptindikator ist dabei die sogenannte Kronenverlichtung, also die Frage, wie viele Blätter oder Nadeln die Bäume verloren haben. Isabel Karas, Berlin.
1: Die Ukraine ist mittlerweile nicht mehr nur ein Land, das Hilfe braucht und bekommt. Sie ist offenbar auch ein strategischer Partner, von dem man lernen kann. Etwa, wenn es um den Einsatz von Drohnen geht oder um den Schutz der Infrastruktur. Darum geht es heute bei einem Treffen im Auswärtigen Amt.
3: Deutschland will auch von den Erfahrungen des angegriffenen Landes lernen, um sich selbst besser zu schützen. Drohnensichtungen, Sabotageakte und hybride Angriffe zeigen, dass auch Deutschland verwundbar ist. Außenminister Wadephul sagte, die Ukraine habe seit Beginn der russischen Angriffe eine beeindruckende Anpassungs- und Innovationsfähigkeit unter Beweis gestellt. Russland versuche seit 4 Jahren, die Ukraine in den Blackout zu treiben, ohne Erfolg. Markus Sambale, Berlin.
1: Ein US-Amerikaner, der sich im Kongo mit dem Ebola-Virus infiziert hat, soll zur Behandlung nach Deutschland kommen. Die US-Gesundheitsbehörde CDC teilte mit, die Flugzeit sei kürzer und man habe in Deutschland Erfahrung mit der Versorgung von Ebola-Patienten. Auch 6 Kontaktpersonen sollen ausgeflogen werden. Allerdings blieb offen, wo genau in Deutschland die Patienten aufgenommen werden. Derweil hat die WHO ihren Notfallausschuss einberufen. Man sei sehr besorgt über Umfang und Geschwindigkeit der Epidemie, hieß es. Missbrauchsdarstellungen, KI-Models, Skinny-Talk oder andere gefährliche Trends. Die von Bund und Ländern finanzierte Plattform Jugendschutz.net hat im vergangenen Jahr über 15.000 Verstöße gegen Jugendschutzbestimmungen im Netz registriert. In den meisten Fällen ging es um Missbrauchsdarstellungen von Kindern und Jugendpornografie. Sicherheitsschutz und klare Regeln müssten endlich mit der technologischen Entwicklung Schritt halten, so Familienministerin Prien, die dabei auch die Digitalanbieter in die Pflicht nehmen will. Vor 1,5 Jahren starb der Gründer der spanischen Modekette Mango, Isaac Andic, bei einer Bergtour. Jetzt hat die spanische Polizei seinen ältesten Sohn festgenommen. Andic war Ende 2024 in den Bergen nahe Barcelona mehr als 100 Meter tief in den Tod gestürzt. Zu dem Zeitpunkt war nur sein Sohn in seiner Nähe. Die Ermittler gingen zunächst von einem Unfall aus. Wegen widersprüchlicher Aussagen des Sohnes waren die Ermittlungen jetzt aber wieder aufgenommen worden. Die Zeit ist es 13.03 Uhr.
4: Fehlt Ihnen noch das Bayernwetter hier auf Bayern 1 und das hat jetzt kompakt und zuverlässig Bernhard Ziegler.
5: Vielerorts erleben wir gerade die freundliche Phase des Tages. Im Laufe des Nachmittags und Abends verdichten sich die Wolken und vor allem im Norden und in den Bergen können wir einige Spritzer nicht ausschließen. Die Höchstwerte 16 bis 22 Grad. Der Bayern 1 Wettertrend. Morgen noch recht durchwachsenes Wetter mit Sonne, Wolken und Schauern. Die Tage danach wird es aber zunehmend trockener, freundlicher und wärmer, sodass das Wochenende dann sommerlich wird.
4: Der Bayern 1 Verkehrsservice mit minutengenauer Stauzeitmessung und Gefahrenmeldung immer zuerst. Vorsicht auf der B20 Straubing Richtung Burghausen. Zwischen Landau an der Isar und Wolfsdorf liegen mehrere Metallteile auf der Fahrbahn. A3 Würzburg Richtung Frankfurt. 5 Kilometer stockt der Verkehr zwischen Bessenbach-Walderschaff und Aschaffenburg-Ost. 20 Minuten Zeitverzögerung. Und dann zwischen Hößbach und Goldbach auf der A3 nochmal ein Unfall auf der rechten Spur. A9 München Richtung Nürnberg. Es staut sich auf 7 Kilometern an einer Baustelle zwischen Langenbruck und Ingolstadt Süd. Die Unfallstelle ist inzwischen geräumt und aktuell brauchen Sie leider immer noch eine Dreiviertelstunde länger als sonst.
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4: Und wie erfreulich, dass wir heute Nachmittag doch wieder zusammen sind.
7: Das ist ja beileibe nicht selbstverständlich. Schließlich ist ja heute Nacht 23:30 ein Komet namens 2026 JH2 sehr nahe, also 90.000 Kilometer entfernt, mit immerhin 30.000 km/h, Gottlob, an der Erde vorbeigerauscht. Kein Crash also, kein Weltuntergang. Alles bleibt schön. Genau wie Heindling. Oder auch ein 2013er von James Blunt. Oder halt dieses 80er-Duell.
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0: Lang schon immer gehört. Einklicken. 17 Minuten nach 1. Bayern 1. 118 Millionen Euro. Das ist aus Sicht eines Normalsterblichen eine schier unfassbare Summe. Für Menschen wie Bill Gates oder Elon Musk ist das natürlich eher so ein bisschen Kleingeld in der Portokasse. 118 Millionen Euro sind heute Abend im Euro-Jackpot. Blöd halt, dass die Gewinnchance nur bei rund 1 zu 140 Millionen wiederum liegt. Und unter bayern1.de fänden Sie auch die Info, warum so viele trotz dieser minimalen Chancen es dennoch mit Lotto probieren. 118 Millionen Euro. Das sind 47.200.000 Cheeseburger beim bekanntesten Burgerbrater der Welt. 118 Millionen, das ist das, was die Bundesrepublik Deutschland in etwa 1,5 Tagen an Zinsen für seine Kredite zahlt. 118 Millionen, das sind, je nach Zelt, ungefähr 7,8 Millionen Maß Bier auf dem Oktoberfest, wobei Sie da bitte einberechnen müssten, dass während des Oktoberfests die Hälfte der 118 Millionen für ein nicht gereinigtes Zimmer in einer Jugendherberge draufgehen. Sie merken also, der Wert des Geldes ist etwas sehr Relatives. Ich spiele aber heute trotzdem mal.
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4: Mit Horsten Tierbach, grüß Gott. Ja, Schock für Batteriehersteller Warta und seine Familie.

0: Ende des Jahres leer stehen. Es sei von dem damaligen Warta-Vorstand viel zu groß dimensioniert gewesen. Bund und Freistaat hatten 2020 allein für den Standort Nördlingen 100 Millionen Euro Fördergelder zugesagt.
1: Dillingens Wärmenetz bekommt jetzt ein Update. Die Stadt verlängert nämlich die Zusammenarbeit mit Energie Schwaben um weitere 20 Jahre. Besiegelt wurde dieser Vertrag, diese Verlängerung, von Oberbürgermeister Frank Kunz und dem Energieversorger direkt im örtlichen Biomasse-Heizkraftwerk. Und Energie Schwaben hat angekündigt, das Wärmenetz in Dillingen in den kommenden Jahren weiter ausbauen zu wollen. Frostiger Start in die Hüttensaison. Die Eisheiligen haben das Allgäu letzte Woche ja nochmal ordentlich in Weiß getaucht. Auch der Deutsche Alpenverein warnt aktuell noch vor winterlichen Bedingungen bei Bergtouren. In den nächsten Tagen dann starten mehr als 30.000 Rinder sowie Schafe, Pferde, Ziegen und so weiter in den Bergsommer. Und auch die ersten Alphütten öffnen wieder. Und jetzt noch kompakt und zuverlässig das Wetter in Schwaben und im Allgäu. Mit Wolken und Sonnenschein geht's durch diesen Dienstagnachmittag. Es soll überwiegend trocken bleiben, nur am Alpenrand. Da könnten noch sehr vereinzelt Schauer mit von der Partie sein. Die Höchstwerte liegen heute zwischen 17 und 19 Grad. Aktuell ist in Herbertshofen stark bewölkt bei 16 Grad.
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3: Und hier kommt noch der Bayern 1 Verkehrsservice mit minutengenauer Stauzeitmessung. Auf der A3 Würzburg Richtung Frankfurt, 5 Kilometer stockende Verkehr zwischen Bessenbach-Walderschaff und Aschaffenburg-Ost, sorgt für 20 Minuten Zeitverlust. Und zwischen Hößbach und Goldbach auf der A3 dann nochmal ein Unfall auf der rechten Spur. A9 München Richtung Nürnberg, zwischen Langenbruck und Ingolstadt Süd, 6 Kilometer Stau an einer Baustelle, Zeitverzögerung eine halbe Stunde. Auf der A92 München Richtung Deggendorf, ein Unfall zwischen Wörth an der Isar und Dingolfing West. Und auf der A96 Lindau Richtung München Behinderungen nach einem Unfall zwischen Aitrach und dem Kreuz Memmingen.
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4: Phil Collins, Bruce Springsteen.
5: Und Celine Dion.

0: Can't Stop Loving You und Phil Collins auf So geht's durch diesen Dienstagnachmittag.
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0: Am 19. Mai. Sollten Sie heute Geburtstag haben, gibt's natürlich auch von mir alles Gute, alles Liebe. Und da sind wir eigentlich schon bei dem, was ich Ihnen erzählen möchte. Ich rufe nämlich vorgestern, und zwar auf die Sekunde pünktlichst, bei einem guten Freund an, um ihm Schlag Mitternacht zum Geburtstag zu gratulieren. Ich fand's eine total nette Geste von mir. Er geht auch ans Telefon, ich überbringe also enthusiastisch meine Glückwünsche und er sagt, bei mir ist es erst 11, Susanne, du bist zu früh. Ich bin doch gerade in Portugal, da haben wir noch eine Stunde bis Mitternacht. Da hat sich in meiner Befindlichkeit ein Stück weit Betroffenheit breit gemacht. Da habe ich überlegt, wie ist denn das eigentlich? Wie viele Zonen haben wir denn? Zeitzonen? Wie lange könnte man vielleicht sogar so einen Geburtstag strecken? Also es gibt ja theoretisch 24 Zeitzonen. Und wenn man möglichst lange was von seinem Geburtstag haben möchte, müsste man ein bisschen auf Reisen gehen. Ich habe nachgeschaut. Datumsgrenze, Stichwort, ja. Die verläuft mitten im Pazifik zwischen Nord- und Südpol. Wenn ich also mit dem Geburtstagsfeiern anfange, pünktlich um 0 Uhr auf den Fidschi-Inseln, auf Tuvalu oder auf den Marshall Islands und da dann bis Mitternacht durchfahre, habe ich schon mal 24 Stunden und dann wird's spannend. Dann gehe ich in die Verlängerung. Ich mache also quasi einen Katzensprung in Richtung Osten über die Datumsgrenze auf Howland Island oder Baker Island. Und da geht dann der nebenan gerade zu Ende gegangene Tag von vorne los. Also hinter der Datumsgrenze wiederhole ich dann sozusagen den ganzen Tag. Da habe ich im Endeffekt 48 Stunden lang Geburtstag gefeiert. Fragen Sie mich nicht, in welchem Zustand, aber es waren immerhin 48 Stunden. Aber jetzt bräuchte ich Sie. Ich meine, was gilt denn Ihrer Anschauung beim Gratulieren zum Geburtstag? Was gilt? Gilt die Zeit an dem Ort, an dem sich das Geburtstagskind befindet? Oder an die Zeit, an der der Glückwunschüberbringer gerade sich befindet? Ich habe gerade eine Gruppe, eine Studio-Besuchergruppe. Haben Sie sich Gedanken gemacht? Welche Zeit gilt? Wer möchte? Wer sagt was?
2: Geburtsortzeitzone.
0: Nochmal.
2: Geburtsortzeitzone.
0: Die Geburtsortzeitzone. Also es gilt die Zeit von dem Ort, wo das Geburtstagskind geboren ist.
2: Genau.
0: Der ist aber definitiv in Deutschland geboren, also hätte meine Zeit gegolten, oder? Ah, ich habe schon einen, der mir recht gibt. Ist das herrlich. Gibt es Widerspruch? Oh, jetzt mache ich das Mikro ganz schnell zu. Nein, jetzt sind ja Sie dran. Also Sie dürfen selbstverständlich auch gerne Ihre Meinung mal äußern. Also muss ich mich aufs Geburtstagskind einstellen, auf den Ort, an dem es sich gerade befindet? Oder muss es sich auf mich einstellen? Oder gilt tatsächlich der Geburtsort? Wie würden Sie es sehen und halten? Sehr gerne durchrufen unter der 0800 80 80 456. Sprachnachricht geht auch. Die Nummer gibt's unter bayern1.de oder Sie schreiben mir eine Mail an studio@bayern1.de. Welche Zeit gilt Ihrer Ansicht nach? Bei Glückwünschen, bei Gratulationen zum Geburtstag.
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4: Um 14 Uhr mit Veit Schmelter. Deutschlands Wäldern geht es schlecht und sie leiden unter den Folgen des Klimawandels. Das geht aus dem neuen Waldzustandsbericht hervor, den Landwirtschaftsminister Rainer heute vorgestellt hat. Auch wenn es den Wäldern schlecht geht, gibt es einen kleinen Lichtblick.
5: Bei den Fichten gilt inzwischen wieder etwa jeder vierte Baum als gesund. Im Vorjahr war es nur jeder fünfte. Auch Buchen scheinen sich etwas zu erholen. Insgesamt trägt aber weiterhin nur jeder fünfte Baum in Deutschland eine volle, gesunde Krone. Besonders schlecht ist der Zustand von Kiefern und Eichen. Gleichzeitig ist die Zahl neu abgestorbener Bäume weiter zurückgegangen. Laut Ministerium verjüngen sich viele Wälder inzwischen langsam wieder. Bundeslandwirtschaftsminister Rainer sprach dennoch von einer langfristigen Aufgabe. Die Folgen der extrem trocken heißen Sommer zwischen 2018 und 2020 wirkten bis heute nach. Isabel Karas, Berlin.
4: 15.000 Kilometer Bahnstrecken sind in den letzten Jahren stillgelegt worden, weil Nehmenbahnen als unwirtschaftlich gelten. Aber nach einer Untersuchung des Verbandes Allianz pro Schiene gibt es in vielen Regionen gute Chancen, dass doch wieder Züge auf den alten Nebenbahnen rollen.
6: Bis 2035 könnten auf bundesweit schrittweise 900 Kilometern stillgelegter Regionalbahnstrecken wieder erste Züge fahren. Auf den ersten 300 Kilometern, vor allem im ländlichen Bereich, bereits in den nächsten 5 Jahren. Bis Mitte der 2030er Jahre dürften mehr als 50 Strecken reaktiviert werden, zeigt eine Untersuchung des Bahnverbands Allianz pro Schiene, die den Stand der Projekte in allen Bundesländern auswertete. Johannes Frevel, Berlin.
4: Das Europäische Parlament stoppt bis auf Weiteres Betrugsermittlungen gegen die CSU-Vizevorsitzende und Europaabgeordnete Angelika Niebler. In einer geheimen Abstimmung votierte eine Mehrheit dafür, einen Antrag der Europäischen Staatsanwaltschaft auf Aufhebung der Immunität Nieblers abzulehnen. Niebler soll unter anderem, so der Vorwurf, Reisekosten nicht vorschriftsmäßig abgerechnet und zeitweise Nebentätigkeiten ausgeübt haben. Sie wies die Vorwürfe zurück. Es ist die nächste Hiobsbotschaft aus der Wirtschaft. Der Batteriehersteller Varta stellt die Produktion von Knopfzellen in Nördlingen zum Jahresende ein. Das hat ein Sprecher des Unternehmens dem BR bestätigt. 350 Jobs fallen demnach weg. Der Grund für die Schließung ist laut dem Sprecher, dass ein großer Kunde künftig nicht mehr bei Varta einkauft. Medienberichten zufolge handelt es sich dabei um Apple. Der Schauspieler Alexander Held ist tot. Er starb bereits vor einer Woche im Alter von 67 Jahren. Fernsehzuschauer kennen ihn aus Krimis wie München Mord oder Stralsund. Er spielte aber auch an den Münchner Kammerspielen und bei den Salzburger Festspielen. Auch in vielen bekannten Filmen war er zu sehen, unter anderem in Der Untergang, Napola, Elite für den Führer und Der Schuh des Manitou. Als Jugendlicher war er als Torwart der Münchner Löwen mehrfach Jugendmeister. Die Zeit, es ist 14.03 Uhr.
7: Das ist die Zeit für Bernhard Ziegler. Sein Einsatz jetzt mit dem Bayernwetter hier auf Bayern 1.
8: Und ich gebe alles mit Sonne und Wolken. Die bestimmen gerade das Wetterbild. Zum Abend hin werden sich die Wolken jedoch durchsetzen, also verdichten. Und es sind vor allem in Nordbayern und in den Bergen einige Schauer möglich. Schauen wir auf die Höchstwerte. Frühlingshafte 16 bis 22 Grad. Der Bayern 1 Wettertrend. Auch morgen braucht es Sonnencreme und Regenschirm. Es wird erneut ein wechselhafter Tag mit Sonne, Wolken und Schauern. Die Tage danach wird es aber zunehmend trockener, freundlicher und wärmer, sodass das Wochenende dann recht sommerlich daherkommt.
9: Der
7: A1-Verkehrsservice mit minutengenauer Stauzeitmessung. Auf der A8 Salzburg Richtung München ein Unfall auf der rechten Spur zwischen Traunstein-Siegsdorf Ost und Siegsdorf West. A9 München Richtung Nürnberg. Immer noch 5 Kilometer Stau an einer Baustelle zwischen Langenbruck und Ingolstadt Süd. 25 Minuten plus. A9 Berlin Richtung Nürnberg. Hier blockiert zwischen Bad Berneck-Himmelkron und dem Dreieck Bayreuth-Kulmbach ein defektes Fahrzeug die linke Spur. A92 München Richtung Deggendorf. Unfall zwischen Wörth an der Isar und Dingolfing West. Bitte bilden Sie eine Rettungsgasse zwischen der ganz linken Spur und der Spur daneben und bitte halten Sie die auch offen. Und noch auf die B11 Landshut Richtung Moosburg, ein Unfall zwischen Eching und Weichserau.
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7: Einen schönen Dienstagnachmittag. Vielleicht geht's Ihnen auch so wie mir. Seit gefühlt 4 Wochen will ich ja meine Wintermäntel in die Reinigung bringen. Das ist aber noch nicht wirklich möglich. Ich würde erfrieren. Und so schiebe ich mit klammen, kalten Fingern meine Mischpultregler nach oben. Aber dafür kommt was raus. Hotte Rhythmen zum Beispiel von Cyndi Lauper oder auch ganz warme Klänge von Snow Patrol. Und nicht zu vergessen das Kuschel-80er-Duett.

0: 15 nach 2 mit Cyndi Lauper. Und welches Datum zählt? Wenn ich einem Freund, einer Freundin zum Geburtstag gratulieren möchte und dieser Freund, diese Freundin ist gerade irgendwo anders auf der Welt? Das wollte ich jetzt und möchte ich immer noch heute Nachmittag von Ihnen wissen. Mir ist es ja passiert, vorgestern, ich habe einen Freund angerufen, ja, Punkt Mitternacht wirklich, hier bei uns in Bayern, ja. Und er war zu der Zeit aber in Portugal. Jetzt sind die eine Stunde zurück und da sagt er, du bist zu früh, bei uns ist es erst 11. Ja, aber ich war eigentlich, meinte ich, doch rechtzeitig. Deswegen eben die Frage, was zählt denn jetzt? Wo das Geburtstagskind ist oder wo der Gratulant gerade ist oder wo das Geburtstagskind herkommt? Mehrere Möglichkeiten. 0800 80 80 456 kostenfrei zu Bayern 1 oder eine Sprachnachricht auf unser Studiohandy. Die Nummer gibt's ja auf bayern1.de. Harald aus Erbendorf in der Oberpfalz hat sich gemeldet. Harald, wie siehst du das?
1: Servus. Also ich bin der Meinung, der kann erstens froh sein, dass er überhaupt anruft.
0: Danke, Harald.
1: Ja, und das ist cool, das, was ich mir denke. Also das weiß ich in dem Moment nicht, dass der in Portugal vielleicht ist.
0: So nämlich.
1: Also, ja, also ich finde, du hast vollkommen recht.
0: So will ich das hören. Sprachnachricht von Petra aus Friedberg in Schwaben.
2: Ich nehme da mal als alte Juristin den Begriff des gewöhnlichen Aufenthaltsortes. Das heißt für mich, das Geburtstagskind wohnt in Deutschland, dann gilt für mich Deutschland. Wenn ich aber weiß, es ist inzwischen seit Jahrzehnten nach USA ausgewandert, dann würde ich doch vorschlagen, dass man lieber sich nach dem Geburtstagskind richtet, jedenfalls wenn man persönliche Glückwünsche überbringen möchte. Eine schöne Frage.
0: Danke. Und fein, da haben wir auch noch die juristische Seite drin. Und nein, er ist nicht seit Jahren in Portugal. So, dann habe ich noch die Regina aus Planegg in Oberbayern an der 0800 80 80 456. Was denkst du?
3: Ich finde es toll, dass man sich überhaupt um seine Freunde bemüht und sie anruft, egal zu welcher Zeit.
0: Ja, gell, habe ich mir auch gedacht.
3: Also ganz ehrlich mal.
0: Du bist zu früh. Ich war so stolz, weil es wirklich Punkt Mitternacht war. Und ich dachte, ich werde die Erste sein. Juhu.
3: Also, und dann degradiert er einen zum Letzten. Ja. Also das ist echt das
0: Schlimme. So nämlich.
3: Also ganz ehrlich, ich meine, wenn ich nicht weiß, das muss er doch kommunizieren, dass er nicht in der gleichen Zeitzone ist. Ne? Also ich meine, da liegt ja die Verantwortung auch beim Geburtstagskind. Ne? Also
0: sehr gut. Das begrüße ich und freue mich über den Anruf. Lieben Dank. Schönen Nachmittag noch.
3: Ja, ebenfalls und vielen Dank für die schöne Geschichte.
0: Danke. Ciao. Gerne. Ciao.
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4: Mit Thorsten Tierbach, grüß Gott. Beim schwäbischen Batteriehersteller Warta stehen in Nördlingen

0: Lage. Demnach belasten die hohen Rohstoff- und Energiepreise die Unternehmen weiter, von Bau über Handel bis Gastronomie. Laut der IHK Schwaben müsse die Bundesregierung dringend für bessere Wettbewerbsfähigkeit sorgen. Der Bergsommer im Allgäu ist in diesem Jahr frostig gestartet. Die Eishalligen, sie haben Schnee und Frost gebracht und die winterlichen Bedingungen, die halten weiter an, das berichtet Katharina Reichert.
1: Wer also eine Bergtour plant, sollte sich deshalb genau über die aktuellen Verhältnisse informieren, rät der Deutsche Alpenverein. Den Alpweiden haben die nassen, niederschlagsreichen Eisheiligen dagegen gut getan, sagt Christian Brutscher vom Alpwirtschaftlichen Verein im Allgäu. Nach dem trockenen und windigen Wetter im Frühjahr habe die Vegetation jetzt einen regelrechten Schub bekommen. In den nächsten Tagen werden deshalb immer mehr Elbler und Elblerinnen mit ihren Tieren in den Bergsommer starten. Brutscher erwartet, dass wieder über 30.000 Rinder, dazu Schafe, Pferde, Schweine und Ziegen die nächsten Monate in den Allgäuer Bergen verbringen werden.
0: Ja, und jetzt noch das Wetter in Schwaben und im Allgäu. Trotz vieler Wolken ist es vielerorts recht freundlich. Es soll überwiegend trocken bleiben heute und das bei Höchstwerten zwischen 17 und 19 Grad. Aktuell ist in Dasing bewölkt bei 19 Grad.
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3: Und hier kommt noch der Bayern 1 Verkehrsservice mit minutengenauer Stauzeitmessung. Auf der A3 Würzburg Richtung Frankfurt sind zwischen Wertheim-Lenkfurt und Markt Heidenfeld zwei Spuren nach einem Unfall blockiert. A8 München Richtung Stuttgart, zwischen Leipheim und Ulm-Nord, 10 Kilometer stockender Verkehr, kostet sie 25 Minuten. 35 länger dauert es auf der A9 Berlin Richtung Nürnberg. Hier blockiert zwischen Bad Berneck-Himmelkron und Dreieck Bayreuth-Kulmbach ein defektes Fahrzeug die linke Spur, aktuell 7 Kilometer Stau. Unfall auf der A92 München Richtung Deggendorf, zwischen Wörth an der Isar und Dingolfing-West. Und ein Unfall auch auf der B11 Landshut Richtung Moosburg, zwischen Eching und Weichserau.
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4: Survivor,

0: Hart, wird's 15 Minuten vor drei.
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0: Und wir haben ja eben schon über Geburtstage gesprochen. Und am heutigen 19. Mai feiert auch eine junge Bayern 1 Hörerin Geburtstag, einen besonderen sogar, ihren 18. Geburtstag nämlich. Und da hat sie uns oder besser Ihnen, meine Herren, das Folgende geschrieben. Liebe Super Bayern, heute ist mein 18. Geburtstag. Ich bin mir sicher, ich möchte auch einmal Kinder haben. Was tun Sie für die Umwelt, damit meine zukünftige Familie ein schönes Leben haben kann? Das fragt Bayern 1 Hörerin Emi aus Isen.
2: Liebe Frau Dings und liebes Fräulein Emission, ich detoniere natürlich auch sehr herzlich. Mit Ihrer Antwort ziehen Sie meine ernste Verantwortung gewaltig zur Gerechtigkeit. Aber ich beruhige mich, denn seitdem ich Enkel habe, kümmere ich mich um die Umschutzbelüftung, aber auch um die Umschmutzbewältigung. Ede, altes Fersenpflaster, Gott sei Dank ist bei dir auch angekommen. Kinder sind wichtiger als Akten. Und liebe Emi, als bayerischer Ministerpräsident trage ich natürlich auch die Verantwortung für die nächsten Generationen. Also auch für die Kinder, die du mal haben wirst. Hoho, liebe Emi, da solltest du unseren Herrn Dr. Söder aber beim Wort nehmen. Wenn du so müde bist, dass du im Stehen einschlafst, dann ruf ihn an. Er soll zum Windelwechseln vorbeikommen. Aber wunder dich nicht, wenn er ein Kamerateam mitbringt. Internetschlagzeile: Söder umarmt Umweltwindel mit Samtkind. Das ist wieder so typisch für dich, alte Glyphosatdüse. Kaum wird's ein wenig ernster, bist du so kindisch wie ein Vierjähriger.
3: Ja, ja, aber ich weiß ganz genau, was alles in dieser wichtigen Klimafrage steckt. Da geht es nicht nur um Verantwortung, sondern auch um Vertrauen. Und jetzt verrate mir einmal, wie man zu einem Vertrauen haben kann, der dem Kanzler ins Gesicht lacht, aber hintenrum die Messer wetzt. Dazu habe ich übrigens auch eine Schlagzeile parat. Kanzler pflastern seinen Weg.
2: Was? Kanzler pflastern seinen Weg? Wo läuft das denn? Auf Nesquik oder Amazonas oder auf diesem Apfeldings?
4: So, jetzt beruhigen wir uns alle wieder und atmen ein wenig durch die Nasen. Und dir, liebe Emi, will ich in aller Verantwortung sagen, Vertrauen braucht Hoffnung. Deswegen, immer wenn du ein Ampelmännler siehst, denk an mich. Denn auch ich leuchte, auch ich bin grün und mit mir kommt man immer ganz sicher dahin, wo man hin soll und natürlich will.
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2: Um 15 Uhr mit Veit Schmelter. Nur jeder fünfte Baum in Deutschlands Wäldern gilt als gesund. Das geht aus dem heute von Bundeslandwirtschaftsminister Rainer vorgestellten Waldzustandsbericht hervor. Vor allem der Klimawandel macht Bäumen zu schaffen. Welche Arten besonders leiden und wie die Bundesregierung den Wald schützen will, erklärt Isabel Karras.
3: Bei den Kiefern sind nur noch 13% der Bäume gesund, bei den Eichen 16. Etwas besser läuft es inzwischen wieder bei Fichten und Buchen. Das sind nämlich die vier, die wir in Deutschland am häufigsten haben. Deshalb zeigen die auch ziemlich gut, wie es dem Wald insgesamt geht. Die Bundesregierung setzt vor allem auf den sogenannten Waldumbau. Also es soll zum Beispiel mehr Mischwälder geben. Die kommen besser mit Hitze und Trockenheit klar. Allein dafür stehen in diesem Jahr bis zu 100 Millionen Euro bereit. Außerdem will Landwirtschaftsminister Rainer vor allem junge Menschen wieder stärker für den Wald begeistern, zum Beispiel mit Schulprojekten oder gemeinsamen Aufforstungsaktionen.
2: Es gibt wieder Zuschüsse vom Staat für neue Elektroautos. Seit heute kann man die Förderung für Neuwagen online beantragen. Und das Interesse ist enorm. Minuten nachdem das Portal freigeschaltet wurde, gingen schon tausende Anträge ein. Der Zuschuss beträgt zwischen 1.500 und 6.000 Euro. Wie hoch er genau ausfällt, das hängt nicht nur vom Auto ab, sondern auch vom Einkommen und der Anzahl der Kinder. Die Kaufprämie soll vor allem Haushalte mit schmalerem Geldbeutel erreichen. Krisensitzung in Genf. Der Notfallausschuss der Weltgesundheitsorganisation befasst sich mit dem neuen Ebola-Ausbruch in Afrika. Die Fachleute hoffen, dass die Medikamente und Impfstoffe, die es gibt, zumindest helfen können, die Krankheit einzudämmen.
4: Eine WHO-Mitarbeiterin in der Demokratischen Republik Kongo beschrieb die Lage in einer Videoschalte als zutiefst besorgniserregend. Bislang wurden mehr als 500 Verdachtsfälle gemeldet. Mehr als 130 mutmaßlich infizierte Menschen sind gestorben. Für den Ausbruch ist eine seltene Variante des Ebola-Virus verantwortlich, für die es keinen spezifischen Impfstoff und auch keine Behandlungsmethoden gibt. Aus Genf, Katrin Hondl.
2: Die ehemalige Bundeskanzlerin Merkel ist mit dem Europäischen Verdienstorden für ihr Engagement für Frieden und Demokratie in Europa ausgezeichnet worden. Neben Merkel erhielten der frühere Gewerkschaftsführer und polnische Präsident Walesa sowie der ukrainische Präsident Selenskyj den Preis. Merkel rief in ihrer Rede vor dem Europaparlament in Straßburg unter anderem zu besserem Schutz der EU-Bürgerrechte auf. Zum Schutz der Demokratie müssten sich die Abgeordneten dafür einsetzen, an bestehenden EU-Gesetzen für Digitalkonzerne und künstlicher Intelligenz festzuhalten. Vielen Kommunen in Bayern fehlt es an allen Ecken und Enden an Geld. In Unterfranken können sich einige Gemeinden jetzt aber über Fördermittel der EU freuen. Aus dem Europäischen Landwirtschaftsfonds bekommen unter anderem Bad Kissingen, Elfershausen und Rannungen insgesamt fast 4 Millionen Euro. Damit werden die Dorferneuerung sowie Infrastrukturprojekte gefördert. Die Zeit, es ist 15.03 Uhr.
5: Und jetzt gibt's noch kompakt und zuverlässig das Bayernwetter hier auf Bayern 1. Das hat Bernhard Ziegler.
6: Ein paar ganz kleine Schauerzellen sind jetzt in Nordbayern unterwegs, aber ansonsten ist es wechselnd bewölkt. Zum Abend hin werden sich die Wolken verdichten. Das sind vor allem in Nordbayern und in den Bergen einige Schauer möglich. Die Höchstwerte 16 bis 22 Grad. Der Bayern 1 Wettertrend. Morgen, das ist die gute Nachricht, ein letzter richtig wechselhafter Tag mit Sonne, Wolken und Schauern. Die Tage danach wird es aber zunehmend trockener, freundlicher und wärmer. Ja, und am Wochenende, da sieht es dann schon sommerlich aus in Bayern.
5: Schaue ich noch für Sie auf die Straßen. Hier kommt der Bayern 1 Verkehrsservice mit minutengenauer Stauzeitmessung. Gefahrenmeldung immer zuerst. Vorsicht auf der A95 Garmisch-Partenkirchen Richtung München. Zwischen der Raststätte Höhenrhein und Schäftlarn liegen mehrere Holzbalken auf der Fahrbahn. A3 in Nürnberg Richtung Würzburg. Zwischen Erlangen-West und Höchstadt-Ost Bergungsarbeiten auf der rechten Spur. A3 Würzburg Richtung Frankfurt. Zwischen Wertheim-Lenkfurt und Markt-Heidenfeld sind zwei Spuren nach einem Unfall blockiert. A8 München Richtung Stuttgart. Hier stockt es auf 10 Kilometern zwischen Leipheim und Ulm-Ost. Nord. Und das kostet 25 Minuten und dann geht's noch auf die A93 Regensburg Richtung Holledau. In der Einfahrt Regensburg Nord Behinderungen nach einem LKW-Unfall.
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5: Und ich darf Ihnen heute mitteilen, dass dieses Wetter, das wir ja gar nicht so gutieren, ja, weil ja eher ein bisschen zu kalt, ein bisschen regnerisch, unseren Vögeln wenig ausmacht, sagt der Landesbund für Vogelschutz. Einige Arten profitieren gar, etwa die Amsel. Sie kommt nämlich bei feuchtem Wetter viel besser an ihre Leibspeise, das sind Regenwürmer. Und das ist natürlich für die Amsel extrem erfreulich. Dann überlassen wir halt derweil ihr unseren Garten und Balkon und wir verziehen uns noch ein bisschen bis zum Wochenende nach drinnen, machen es uns weiter gemütlich mit den Simple Minds, mit Katie Melua und mit dem Unknown Stuntman von Lee Majors.
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0: Die Simple Mains an diesem Dienstagnachmittag. Don't you forget about me. 14:15 und weil wir gerade bei Zahlen sind, ein gutes Drittel der Bayern 1-Hörerinnen und Hörer findet es gut, dass Bayern-Torwart Manuel Neuer mit zur Fußball-Weltmeisterschaft fährt. Sie dürfen da natürlich gerne noch weiter abstimmen. Die Spatzenpfeifen ist ja von den Dächern. Neuer ist als Nummer 1 dabei. Und Oliver Baumann, der ja lange damit rechnen durfte, in den USA im deutschen Tor zu spielen, fährt dennoch mit. Willi Willmann ist ja Redakteur dieser kleinen Sendung und einer unserer Fußballexperten. Findest du es denn gut, dass Manuel Neuer wieder ins Tor der deutschen Fußballnationalmannschaft zurückkehrt?
1: Susanne, du könntest jetzt etwas machen, was du sonst eher selten tust, nämlich mir das Leben leichter.
0: Ich ignoriere diesen haltlosen Vorwurf und frage, und wie soll ich das machen?
1: Frag mich bitte lieber, ob Manuel Neuer der beste Mann für den Job im deutschen Tor ist.
0: Okay, ist er es?
1: Ist er. Trotz seiner inzwischen 40 Jahre hat er Reflexe wie kaum ein anderer. Es gibt vermutlich keinen Stürmer auf dieser Welt, der gerne auf Manuel Neuer zuläuft, eben weil er so stark ist. Und wenn es in der Nationalmannschaft darum geht, dass der Beste spielt, dann ist das aus meiner Sicht ohne jede Frage Manuel Neuer.
0: Ich höre aber heraus, dass du mit der Entscheidung von Bundestrainer Julian Nagelsmann trotzdem nicht einverstanden bist.
1: Ich bin mit dem Umgang mit Oliver Baumann nicht einverstanden. Die Entscheidung, dass Manuel Neuer bei der WM im Tor steht, hätte man schon vor Monaten treffen können. Jetzt ist etwas passiert, was viele von uns auch aus dem Privat- oder Berufsleben kennen. Alles, was du nicht schriftlich vereinbarst, ist nichts wert. Du kannst dich auf mündliche Vereinbarungen nicht verlassen. Wo ich herkomme, zählt der Handschlag, aber das ist bei vielen Menschen eben nicht so. Mhm. Baumann musste davon ausgehen, die Nummer 1 zu sein. Und auf einmal tritt Manuel Neuer vom Rücktritt zurück. Ich hätte verstanden, wenn Oliver Baumann hingeschmissen hätte.
0: Hat er aber nicht. Zumindest wenn unsere Informationen stimmen. Warum fährt er denn aber auch als vermutliche Nummer 2 zur WM?
1: Ich vermute da, um ehrlich zu sein, zwei Gründe. Zum einen ist das vermutlich die letzte Chance für Baumann, eine Weltmeisterschaft zu erleben. Und man hat in dieser Saison gesehen, dass rund 21 Jahre Profifußball am und im Körper von Manuel Neuer Spuren hinterlassen haben. Sollte sich Neuer also bei der WM verletzen und dann ein anderer ins Tor rücken, würde sich Baumann für den Rest seines Lebens in den Allerwertesten beißen. Ob diese Konstellation für die Stimmung im Team gut ist, das weiß ich allerdings nicht.
0: Und wir wissen auch erst sicher übermorgen, was Bundestrainer Julian Nagelsmann zu seiner Torhüterentscheidung sagt. Denn dann wird der 26-Mann-Kader für die Fußball-WM in den USA, Kanada und Mexiko ja offiziell bekannt gegeben.
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0: 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Für unser Quiz. 5 ist Trümpf und Sie rufen durch unter der 0800 80 80 456, um dabei zu sein und um ein neues DAB-Radio zu spielen.
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0: Und jetzt aktuell ist aus unseren BR-Studios in ganz Bayern. Eine Minute nach 3:30.
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17: Mit Thorsten Tierbach, grüß Gott. Die Stimmung in der schwäbischen Wirtschaft hat sich auch im ersten Quartal dieses Jahres weiter verschlechtert. Das geht aus der Konjunkturumfrage der Industrie- und Handelskammer hervor. Demnach sorgen die anhaltend hohen Rohstoff- und Energiepreise für düstere Aussichten. Im internationalen Wettbewerb geraten auch immer mehr

0: leer stehen. Es sei von dem damaligen Warta-Vorstand viel zu groß dimensioniert gewesen. Bund und Freistaat hatten 2020 allein für den Standort Nördlingen 100 Millionen Euro Fördergelder zugesagt.
1: Die Stadt Nördlingen, sie reagierte mit Sorge auf die angekündigte Schließung bei Warta. Bayerns Wirtschaftsminister Aiwanger spricht von einem harten Schlag für die Region. Er machte den Green Deal der EU mitverantwortlich für diese Entwicklung. Und die IHK Schwaben fordert von der Bundesregierung mehr Einsatz für die Wettbewerbsfähigkeit deutscher Unternehmen im internationalen Vergleich. Jetzt noch kompakt und zuverlässig das Wetter für Schwaben und das Allgäu. Ja, trotz vieler Wolken ist es oft noch recht freundlich. Es soll überwiegend trocken bleiben heute und das bei Höchstwerten zwischen 17 und 19 Grad. Ja, und mit diesem Sonne-Wolken-Mix geht's auch bis Donnerstag weiter. Dabei wird's spürbar wärmer werden. Aktuell das in Neu-Ulm wolkig bei 19 Grad.
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3: Und hier kommt der Bayern 1 Verkehrsservice, auch mit minutengenauer Stauzeitmessung. Auf der A3 Nürnberg Richtung Würzburg, Bergungsarbeiten auf der rechten Spur zwischen Erlangen-West und Höchstadt-Ost. A3 Würzburg Richtung Frankfurt. Zwischen Wertheim-Lenkfurt und Marktheidenfeld sind zwei Spuren nach einem Unfall blockiert. A9 Berlin Richtung Nürnberg. Hier gibt es immer wieder Stau und stockenden Verkehr zwischen Münchberg Süd und Dreieck Bayreuth-Kulmbach, kostet eine halbe Stunde mehr als sonst. Auf der A9 Nürnberg Richtung München, Unfall auf der rechten Spur zwischen Allersberg und Hilpoltstein. A73 Nürnberg Richtung Feucht, zwischen Nürnberg-Hafen Ost und Nürnberg-Münchner Straße, ein Unfall mit mehreren Fahrzeugen. Und noch auf die B289 Kulmbach Richtung Rehau, zwischen Kupferberg und Mansflur, Behinderungen wegen Bergungsarbeiten.
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1: Und wenn man durchkommt und sich alles gereimt hat, dann hat man ein neues DAB Plus Radio. Wenn man sich gemeldet hat unter der 0880 80 456, und das hat Rolf Schnitzler aus Weißendorf in Franken gemacht. Hallo, Herr Schnitzler.
2: Hallo.
1: Herr Schnitzler.
2: Jetzt bin ich ein bisschen nervös.
1: Ja, da schließen wir den Dienstag doch schön ab heute, hm?
2: Okay.
1: Mit einem neuen Radio. Wo soll es denn hin?
2: In der Werkstatt.
1: Okay.
2: Ja, ich bin ein Holzmann.
1: Ja.
2: Ich nenne mich Holzwurm. Und wenn ich Holzwurm sage, dann heißt das, ich will nur Holz.
1: Dann heißt das.
2: Bei mir kommt auch kein Metall rein.
1: Sagen Sie, Herr Schnitzler, dann heißt das nur Holz. Also ich weiß, dass Sie in Weißendorf in Franken sitzen, aber so klingen Sie gar nicht, ne?
2: Ja, ich bin aus dem Ruhrpott. Ich bin gebürtig aus Köln, und groß geworden in Duisburg.
1: Mhm. Aber schon eine Weile hier, oder? Frisch.
2: Seit über 35 Jahren.
1: Okay, aber
2: meine Frau sagt immer, ich bin jetzt eingebürgert.
1: Aber man kann die Herkunft noch nicht ganz verleugnen, gell?
2: Ja, ab und zu habe ich meinen Ruhrpott-Slang noch drauf, ja.
1: Aber ist doch schick. Na gut, Herr Schnitzler.
2: Ja, gut. Das ist immer gut.
1: Ja, das ist immer gut, ne? Dann schaue ich mal, ob wir heute... Nee, sind keine bayerischen Fragen, außer einer vielleicht, aber ich glaube, die können Sie beantworten. Denn Sie wissen ja, ich habe 5 Fragen. Sie geben mir jeweils insgesamt also 5 Antworten. Und wenn Sie die erste haben, ist es leichter, weil alle anderen Antworten reimen sich dann auf diese erste.
2: Okay.
1: Was ist das Gegenteil von billig?
2: Teuer.
1: Wenn 19% obendrauf kommen, dann ist das die...
2: Steuer.
1: Was brennt an Sonnenwend?
2: Feuer.
1: Wie heißt der FC Bayern-Torwart?
2: Neuer.
1: Und wie nennt man alte Mauern?
2: Gemäuer.
1: Ja, so ist das. Aber sehen Sie, trotz Duisburger Background haben Sie den FC Bayern-Torwart dann doch gekannt. War mir doch klar.
2: Ich bin Bayern-Fan.
1: Ah, alles klar. Was sagen Sie dazu, dass der Neue jetzt mitgeht zur WM?
2: Ehrlich?
1: Ja.
2: Er sollte aufhören. Er war gut in der Nationalmannschaft, aber es sind ja auch mal andere da. Ich habe nichts gegen Neuer, der ist ein sehr guter Torwart.
1: Ja.
2: Für Bayern München ist er top. Und ich fand die Spiele, die er letztens gemacht hat, echt klasse. Mhm. Es gibt ein paar Sachen, wo ich dann immer sage, das hätte er ein bisschen anders machen. Aber das ist einfach so meine Mentalität.
1: Herr Schnitzler, ich fand das Spiel, das Sie heute gemacht haben, auch klasse. Darf Ihnen gratulieren zum neuen Radio.
2: Oh Gott,
1: ja.
2: Danke.
1: Gerne und einen schönen Nachmittag.
2: Servus.
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1: Lange nicht gehört, aber gleich wieder ins Herz geschlossen. Wir holen jeden Morgen die vergessenen Rock- und Pop-Perlen zurück ins Radio. Kurz nach 5 und kurz vor 7 in der besonderen Morgennummer. Da hatten wir heute zum Beispiel die Dire Straits dabei. But all I can do is
2: hand it to you and you leave us to rest. Also die Dire Straits als heutige Morgennummer, die fand ich echt klasse und war eine wunderschöne Idee.
1: Oder der Hit hier war diese Woche auch am Start von Lady Gaga.
3: Ist immer wieder überraschend, welche tolle Lieder ihr da rausholt. Und ich freue mich immer wieder auf den nächsten Song und genieße jedes Lied.
1: Ja, dann genießen wir auch morgen zusammen das Aufstehen mit mehr Abwechslung hier auf Bayern 1. Bis morgen früh zwischen 5 und 9.
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11: Um 16 Uhr mit Veit Schmelter. Trockenheit, Hitze, dazu Schädlinge. Der Zustand der Wälder in Deutschland ist nach wie vor besorgniserregend. Laut aktuellem Waldzustandsbericht geht es nur knapp jedem fünften Baum gut. Besonders von Schäden betroffen sind Fichten, Kiefern, Buchen und Eichen. Bundeslandwirtschaftsminister Reiner will die Wälder in Deutschland resistenter machen, etwa durch Aufforstung und Investitionen in Mischwälder mit widerstandsfähigeren Arten. Heute ist das Online-Portal für die neue E-Auto-Prämie an den Start gegangen und schon nach wenigen Minuten wurden tausende Anträge für Fördermittel gestellt. Welche Bedingungen erfüllt sein müssen, damit man die Prämie bekommt, erklärt Jan-Frederik Willems.
12: Die Prämie richtet sich vor allem an Menschen mit kleinem oder mittlerem Einkommen und an Familien. Bei mehr als 90.000 Euro zu versteuerndem Haushaltseinkommen im Jahr ist Schluss mit der Förderung. Ansonsten kann sie jeder beantragen, der in diesem Jahr sein E-Auto zugelassen hat, also auch rückwirkend bis 1. Januar. Am meisten Geld gibt es für reine Stromer, also echte E-Autos. Aber auch Plug-in-Hybride oder E-Autos mit Range-Extender werden gefördert. Bei denen ist nur wichtig, dass sie gewisse Abgaswerte und Batteriereichweiten einhalten. Am meisten Geld, 6.000 Euro Zuschuss für ein rein elektrisches Auto, gibt es für Haushalte mit zwei oder mehr Kindern und einem gemeinsamen zu versteuernden Einkommen von maximal 45.000 Euro im Jahr.
11: Israels Finanzminister Smotrich geht davon aus, dass es für ihn einen geheimen Haftbefehl des Internationalen Strafgerichtshofs gibt. Bislang haben die Ermittler in Den Haag offiziell nur Premier Netanyahu und Ex-Verteidigungsminister Gallant im Visier. Aber es könnte Ermittlungen gegen weitere Politiker geben, wegen möglicher Kriegsverbrechen im Gazastreifen und im besetzten Westjordanland. Smotrich reagiert auf diese Berichte mit einer Verschärfung der heftig kritisierten Annexionspolitik. Er ordnete an, ein Beduinendorf im Westjordanland räumen zu lassen. Missbrauchsdarstellungen, KI-Models, Skinny-Talk oder andere gefährliche Trends. Die vom Bund und Ländern finanzierte Plattform Jugendschutz.net hat im vergangenen Jahr über 15.000 Verstöße gegen Jugendschutzbestimmungen im Netz registriert. In den meisten Fällen ging es um Missbrauchsdarstellungen von Kindern und Jugendpornografie. Sicherheit, Schutz und klare Regeln müssten endlich mit der technologischen Entwicklung Schritt halten, so Familienministerin Prien. Der Autozulieferer ZF stellt auch in Zukunft Elektromotoren in Schweinfurt her. Das stand lange auf der Kippe, jetzt ist die Entscheidung zugunsten des unterfränkischen Werks gefallen.
13: Rund 3.800 ZF-Mitarbeiterinnen und Mitarbeiter bauen im Augenblick in Schweinfurt PKW-Elektromotoren. Und es sind schon viele freiwillig im Rahmen von unter anderem Abfindungsprogrammen gegangen. Im letzten Jahr wollte sich das Unternehmen komplett von der zu diesem Zeitpunkt defizitären E-Mobilitätssparte verabschieden und diesen Bereich verkaufen. ZF ist jetzt zu dem Schluss gekommen, Elektromotoren weiterhin selbst bauen zu wollen, weil, der wichtigste Faktor, die internen Kosten verringert werden konnten.
11: Die Zeit, es ist 16.03 Uhr.
14: Und da ist jetzt Bernhard Ziegler dran, der hat nämlich kompakt und zuverlässig das Bayernwetter für heute, morgen und auch das Wochenende vielleicht schon als Ausblick.
15: Ja, also jetzt haben wir es dann bald, gell? Heute und vor allem morgen bleibt es noch wechselhaft, dann wird es von Tag zu Tag stabiler, trockener, freundlicher, frühlingshafter, wärmer. Ja, am Wochenende erreichen wir sommerliche Spitzenwerte von lokal 30 Grad. No. Also das, da reden wir schon über Sommertemperaturen. Heute Nachmittag und abends ist es dagegen wechselnd bewölkt mit Tendenz zum Zuziehen. Dazu gibt es vereinzelt Schauer. Die Höchstwerte heute wie morgen im Schnitt um die 20 Grad.
14: Kurz nach vier noch der Blick auf die Straßen mit dem Bayern 1 Verkehrsservice und minutengenauer Stauzeitmessung. Auf der A3 Würzburg Richtung Frankfurt sind zwischen Wertheim-Lenkfurt und Marktheidenfeld zwei Spuren nach einem Unfall blockiert. A6 Heilbronn Richtung Nürnberg, 3 Kilometer Stau zwischen Crailsheim und Schnelldorf, Zeitverzögerung 25 Minuten. In Richtung Heilbronn sind es 40 Minuten. Hier staut sich nämlich auf 18 Kilometern zwischen Crailsheim und Schwäbisch Hall. A9 Berlin Richtung Nürnberg, immer wieder Stau und stockender Verkehr zwischen Münchberg Süd und dem Dreieck Bayreuth-Kulm. 30 Minuten plus. A9 Nürnberg Richtung München. In der Ausfahrt Hilpoltstein Behinderungen nach einem Unfall. A73 Nürnberg Richtung Feucht. Zwischen Nürnberg Hafen Ost und Nürnberg Münchner Straße. 5 Kilometer Stau nach einem Unfall mit mehreren Fahrzeugen. 30 Minuten plus. Und auf der B289 Kulmbach-Rehau zwischen Kupferberg und Mansflur in beiden Richtungen. Sperre nach einem Unfall.
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14: Der Bernhard hat ihn angestiftet, den Wettergott. Nachdem ich heute schon gesagt habe, ich kann meine Winterklamotten nicht mehr sehen. Genau. Das muss ja auch mal raus. Ja. Und ich habe das auch durchgerechnet.
15: T-Shirt
14: übrigens.
15: Und Sommerkleid.
14: Genau, weil seit Oktober, ja, das sind jetzt fast 8 Monate, trage ich ja quasi nicht meine Frühjahrs- und Sommerklamotten, weil für die bleiben ja nur noch 4 Monate dann. Und weil das nicht gerecht ist, also auch mal so rum betrachtet, ja, ist es also nur recht und billig, dass das Thermostat jetzt ein bisschen hoch geht. So. Und da geht auch die Stimmung hoch. Ich fange auch schon mal an. Ich mache das mal mit Chris Norman, mit Anastasia und mit diesem Falco.
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0: Mittelschnulzig, oder? Chris Norman, Midnight Lady, 17 nach 4. 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Und da kann man sich schon mal ein bisschen drüber ärgern. Man zahlt seit Jahren für ein Streaming-Abo. Serien, Filme, alles ohne Werbung. Aber irgendwann laufen dann doch plötzlich Spots vorher oder mittendrin. Würde auch ohne Werbung gehen, aber dann soll man bitte schön nochmal 2,99 Euro zahlen. Extra, wohlgemerkt, obwohl man ja eigentlich ein Abo mit Werbefreiversprechen hat. So macht es Amazon Prime seit geraumer Zeit. Und ab heute wird nun in München vor Gericht geklärt, ob das so rechtens ist. In der größten Sammelklage Deutschlands verklagt die Verbraucherzentrale Sachsen Amazon Prime Video. Der Vorwurf: heimlich an den Bedingungen gedreht, also mehr Werbung, weniger Qualität. Jutta Kaiser aus unserer ARD-Verbraucherredaktion, was will denn die Verbraucherzentrale mit dieser Klage erreichen?
1: Sie will, dass Amazon den betroffenen Kundinnen und Kunden von Prime Video einen Teil ihrer monatlichen Gebühren zurückzahlt. Und zwar nicht nur denjenigen, die das zusätzliche Abo abgeschlossen haben, sondern auch all denen, die das nicht getan haben. Denn die haben seit Februar 2024 ja nicht mehr die Leistung bekommen, für die sie ursprünglich bezahlt haben, als sie das Abo abgeschlossen haben. Sondern sie mussten seit der Änderung eine schlechtere Qualität bei Bild und Ton in Kauf nehmen und zusätzlich auch mehr Werbung. Die Verbraucherzentrale meint, Amazon hätte die Kundinnen und Kunden vorab fragen und ihnen auch die Chance geben müssen, Nein zu sagen. Amazon sieht das anders. Das Unternehmen habe seine Kunden transparent, im Voraus und in Übereinstimmung mit geltendem Recht informiert.
0: Und wie weiß ich, ob ich betroffen bin und kann man sich auch dieser Sammelklage noch anschließen?
1: Wichtig ist der Stichtag 5. Februar 2024. Das ist der Tag, an dem Amazon die zusätzliche Werbung für den Streamingdienst angekündigt hat. Wer vor dem 5. Februar 2024 ein Prime-Abo hatte, ist laut Verbraucherzentrale betroffen. Auch wer sein Abo seitdem gekündigt hat, hat Ansprüche für den Zeitraum bis zum Auslaufen. Das gilt auch für Menschen, die Amazon Prime Video zwar haben, es aber gar nicht nutzen. Mhm. Auch die können sich der Klage noch anschließen, bis zum 9. Juni. Das ist kostenlos und geht online über ein Formular des Bundesjustizministeriums. Die Verbraucherzentrale Sachsen hat den Link und eine Ausfüllhilfe auf ihren Internetseiten veröffentlicht.
0: Wie viel Geld müsste Amazon denn zurückzahlen, sollte der Streamingdienst dazu verpflichtet werden?
1: Laut Verbraucherzentrale geht es aktuell um etwa 80 Euro pro Fall, also für Menschen, die betroffen sind und immer noch ein Prime-Video-Abo haben. Mhm. Die Summe kann sogar noch steigen, je nachdem, ob und wie lange sich das Verfahren möglicherweise hinzieht. Beate Saupe von der Verbraucherzentrale Sachsen zu den konkreten Forderungen.
2: Wenn Sie das Zusatzabo abgeschlossen haben, die 2,99 Euro pro Monat, oder für die Verbraucher, die eben kein Zusatzabo abgeschlossen haben, dass diese mindestens die Hälfte der monatlichen Abogebühren zurückerhalten.
1: Eine konkrete mögliche Entschädigungssumme legt das Gericht fest.
0: Werbung in einem Abo mit Werbefreiversprechen. Ab heute wird in der größten Sammelklage Deutschlands geklärt, ob das bei Amazon Prime so rechtens ist. Infos von Jutta Kaiser auf Bayern 1 aus unserer ARD-Verbraucherredaktion.
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7: Und jetzt Aktuelles aus unseren BR-Studios in ganz Bayern. 5:02.
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9: Mit Thorsten Thierbach, grüß Gott. Mehr als 130 Millionen Euro von Bund und Freistaat. So viel hat der Warther an Fördergeldern bekommen, und zwar für die Knopfzellenproduktion in Nördlingen. Dafür wurde vor 5 Jahren unter anderem ein neues Produktionsgebäude gebaut. Jetzt will der schwäbische Batteriehersteller das Werk zum Jahresende schließen und 350 Beschäftigte könnten da ihren Job verlieren. Der Grund: ein Großkunde, vermutlich Apple, will künftig in China produzieren lassen. Das Werk in Nördlingen war bislang fast komplett von diesen Aufträgen abhängig. Ob Warther nun diese Fördergelder zurückzahlen muss, das ist noch offen. Und so hält die angespannte Lage der Wirtschaft auch bei uns in Schwaben weiter an. Im ersten Quartal dieses Jahres haben sich die Aussichten der regionalen Unternehmen weiter eingetrübt. Das hat die Industrie- und Handelskammer in ihrer Konjunkturumfrage herausgefunden. Demnach schlagen sich unter anderem die anhaltend hohen Energiepreise auf sämtliche Branchen durch, so die IHK.

0: und jetzt einen regelrechten Schub bekommen. In den nächsten Tagen werden deshalb immer mehr Elbler und Elblerinnen mit ihren Tieren in den Bergsommer starten.
1: Und jetzt noch das Wetter in Schwaben und im Allgäu. Mit vielen Wolken und ein bisschen Sonne noch geht's in Richtung Feierabend. In der Nacht dann verdichten sich die Wolken. Nach Mitternacht gibt's vom Westen her ein paar Schauer. Die Tiefstwerte der Nacht liegen dann zwischen 11 und 8 Grad. Aktuell, da ist es in Bachhagel bewölkt bei 19 Grad.
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3: Gute Fahrt in Richtung Feierabend. Hier kommt der Bayern 1 Verkehrsservice mit minutengenauer Stauzeitmessung. 25 Minuten länger dauert es aktuell auf der A3 in Nürnberg Richtung Würzburg. Es staut sich auf 5 Kilometern zwischen Erlangen-West und Höchstadt-Ort. Nord, da steht ein defekter LKW im Baustellenbereich. A6 Nürnberg Richtung Heilbronn, zwischen Kreisheim und Schwäbisch Hall, 18 Kilometer Stau und stockender Verkehr, 35 Minuten obendrauf. Viertelstunde länger brauchen Sie auf der A9 München Richtung Nürnberg, es staut sich zwischen Manching und Ingolstadt Nord. Und eine Viertelstunde auch auf der A9 Berlin Richtung Nürnberg, hier staut es sich zwischen Münchberg Süd und dem Dreieck Bayreuth-Kulmbach. A73 Nürnberg Richtung Feucht, zwischen Nürnberg-Hafen und Nürnberg-Münchner Straße, 4 Kilometer Stau nach einem Unfall mit mehreren Fahrzeugen. Kostet 20 Minuten. Viertelstunde plus noch für die A99, die Westumfahrung München in Richtung Lindau. Hier stoppt es auf 8 Kilometern zwischen Neuherberg und dem Dreieck Allach.
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4: Madonna.

0: Sandra.
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0: Es geht mit Madonna und Lais La Bonita in Richtung Feierabend an diesem Dienstag. Und bevor ich mich tänzelnd in diesen Dienstagabend begebe, um mich natürlich schon auf den Mittwochnachmittag mit Ihnen zu freuen, möchte ich aber noch eine Kleinigkeit loswerden. Das geht jetzt in Bayern vielleicht so ein bisschen unter, aber morgen kann mit dem SC Freiburg ein deutscher Fußballverein einen internationalen Wettbewerb gewinnen, nämlich die Europa League. Freiburg spielt in Istanbul gegen den englischen Verein Aston Villa. Der hat ganz berühmte Fans, Schauspieler Tom Hanks zum Beispiel oder auch den britischen Thronfolger Prince William. Und bei so einer Fanwucht haben sich die Freiburger wahrscheinlich gedacht, da müssen wir uns doch noch ein bisschen Hilfe von ganz oben suchen. Und deswegen wurde jetzt die Vereinshymne der Freiburger auf den Orgeln des Freiburger Münsters gespielt. Anhören und anschauen kann man sich das übrigens auf dem Instagram-Kanal des Freiburger Bistums. Und wenn das klappt, ja, dann spielen die beim FC Bayern vermutlich in der kommenden Saison vor jedem Champions-League-Heimspiel den Stern des Südens in der Münchner Frauenkirche. Nur so eine Idee. Und meine Aussage, dass ich mich da selbstverständlich als Sängerin anbieten würde, hat meinen Redakteur Willi zu der Aussage verleitet, dass die Frauenkirche in ihren mehr als 500 Jahren mit Sicherheit noch nichts Schlimmeres erlebt hätte. Und da sind wir wieder am Anfang. Ich tänzel in den Feierabend. Er verbringt eine Nacht auf der stillen Treppe. Vielleicht rufe ich ihn irgendwann dort an und singe ihm was vor.
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0: Take me up on country roads. Nur so eine Idee. Wollte ich noch loswerden.

0: 5 Minuten sind es noch bis 5.
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0: Mit einem Hinweis aus unserem Verkehrsservice betrifft die A7 Füssen in Richtung Ulm. Bitte vorsichtig fahren zwischen dem Rastplatz Barthauser Wald und Illertissen. Da liegen nämlich Reifenteile auf der Fahrbahn.

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5: Um 17 Uhr mit Veit Schmelter. Zuletzt hat es ziemlich geknirscht zwischen Union und SPD. Bundeskanzler Merz geht jetzt aber auf den Koalitionspartner zu. Zum ersten Mal ist er Gast in einer Sitzung der SPD-Fraktion.
6: Wir brauchen jetzt Ruhe, Vertrauen und auch Mut in der Regierung, sagte Merz vor seinem ersten Auftritt in der SPD-Fraktion seit seiner Wahl zum Bundeskanzler vor rund einem Jahr. Die Stimmung sei gerade nicht gut. Er sei sich aber sicher, dass wir da rauskommen, betonte der Kanzler. Deutschland brauche Strukturreformen. Die Koalition wolle die Reformen weiter voranbringen. SPD-Fraktionschef Mirsch unterstrich, vor der Koalition liegen wichtige Wochen. Man wolle große Themen vor der Sommerpause klären. Dagmar Pepping, Berlin.
5: Nur jeder fünfte Baum in Deutschlands Wäldern gilt als gesund. Das geht aus dem heute von Bundeslandwirtschaftsminister Rainer vorgestellten Waldzustandsbericht hervor. Vor allem der Klimawandel macht Bäumen zu schaffen. Welche Arten besonders leiden und wie die Bundesregierung den Wald schützen will, erklärt Isabel Karras.
7: Bei den Kiefern sind nur noch 13% der Bäume gesund, bei den Eichen 16. Etwas besser läuft's inzwischen wieder bei Fichten und Buchen. Das sind nämlich die vier, die wir in Deutschland am häufigsten haben. Deshalb zeigen die auch ziemlich gut, wie es dem Wald insgesamt geht. Die Bundesregierung setzt vor allem auf den sogenannten Waldumbau. Also es soll zum Beispiel mehr Mischwälder geben. Die kommen besser mit Hitze und Trockenheit klar. Allein dafür stehen in diesem Jahr bis zu 100 Millionen Euro bereit. Außerdem will Landwirtschaftsminister Rainer vor allem junge Menschen wieder stärker für den Wald begeistern, zum Beispiel mit Schulprojekten oder gemeinsamen Aufforstungsaktionen.
5: Das Europäische Parlament stoppt bis auf Weiteres Betrugsermittlungen gegen die CSU-Vizevorsitzende und Europaabgeordnete Angelika Niebler. In einer geheimen Abstimmung votierte eine Mehrheit dafür, einen Antrag der Europäischen Staatsanwaltschaft auf Aufhebung der Immunität Nieblers abzulehnen. Niebler soll unter anderem, so der Vorwurf, Reisekosten nicht vorschriftsmäßig abgerechnet und zeitweise Nebentätigkeiten ausgeübt haben. Sie wies die Vorwürfe zurück. Nach dem plötzlichen Hauseinsturz in Görlitz in Sachsen gestern werden noch immer 3 Menschen vermisst. Feuerwehr und technisches Hilfswerk haben heute die Trümmer per Hand sowie mit Wärmebildkameras durchsucht. Bei den 3 noch Vermissten handelt es sich laut Polizei um 2 Frauen im Alter von 25 und 26 Jahren sowie einen 48-Jährigen. Grund für den Einsturz gestern war wohl eine Gasexplosion. Bienenseuche im Landkreis Straubing-Bogen. In Geiselhöring ist die amerikanische Faulbrut nachgewiesen worden, teilte das Landratsamt mit. Wegen des Ausbruchs haben die Behörden einen Sperrbezirk eingerichtet. In einem Radius von 2 Kilometern müssen Bienen unverzüglich auf die Krankheit untersucht werden. Bienenbesitzer müssen dem Veterinäramt die Anzahl und die Standorte ihrer Völker melden. Die Milbe greift Bienenlarven an, dadurch können ganze Völker sterben. Die Zeit ist es 17.03 Uhr.
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9: Tja, und das Wetter hält heute ganz erstaunlich gut durch. Nur ganz vereinzelt bilden sich Schauer über Bayern, sonst ist es wechselnd bewölkt. In der zweiten Nachthälfte, da ziehen dann Regenwolken durch den Freistaat und so wird es auch morgen recht wechselhaft mit Regen oder auch kurzen Schauern sowie Sonne und Wolken. Die Temperaturen ganz ähnlich wie heute, 16 bis 21 Grad. Ja, und ab Donnerstag wird das Wetter stabiler, trockener, freundlicher und Richtung Wochenende sogar richtig sommerig. Da sind dann lokale Spitzenwerte von 30 Grad.
8: Da schauen wir weiter auf die Straßen. Der Bayern 1 Verkehrsservice mit minutengenauer Stauzeitmessung. A6 Nürnberg Richtung Heilbronn. 9 Kilometer Stau und stockender Verkehr zwischen Crailsheim und Ilshofen-Wolpertshausen. 25 Minuten dauert's länger. A9 Richtung Nürnberg. Stau zwischen Manching und Ingolstadt Nord. Viertelstunde drauf. Die A9 in Richtung Nürnberg ist zwischen Manching und Ingolstadt Süd nach einem Unfall gesperrt. Da haben wir Stau ab Langenbruck. Dann A9 Berlin Richtung Nürnberg, Stau zwischen Münchberg Süd und dem Dreieck Bayreuth-Kulmbach, Viertelstunde mehr. A73 Nürnberg Richtung Feucht, zwischen Nürnberg-Hafen und Münchner Straße, 4 Kilometer Stau. Da hat es einen Unfall mit mehreren Fahrzeugen gegeben. Rechnen Sie bitte mit 20 Minuten länger. Und A99 Westumfahrung Richtung Lindau, 8 Kilometer Stop and Go zwischen Neuherberg und dem Allacher Dreieck. Viertelstunde dauert's länger. Gute Fahrt.
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8: Sollten Sie gerade mit einem älteren Benziner unterwegs sein und vielleicht auch schon länger drüber nachdenken, nächstes Auto doch elektrisch? Dann könnte Ihnen der Tag heute was bringen. Das neue Förderportal der Bundesregierung ist jetzt nämlich online. Wie viel Prämie es gibt und wie das mit dem Antrag läuft, klären wir gleich. Ich habe aber natürlich auch heute ein offenes Ohr fürs Ehrenamt und guten Feierabend-Sound sowieso. Liquido oder jetzt Laidback?
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0: entspannt in den Dienstagfeierabend mit Robin Beck.
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0: Sie sitzen im Auto und sehen die Spritpreise an der Tanke. Ja, es ist nach wie vor kein Spaß, ich weiß. Aber seit heute gibt es immerhin einen kleinen Lichtblick, zumindest für alle, die mit einem E-Auto liebäugeln. Denn seit heute kann man die Förderprämie für neue Elektrofahrzeuge und Plug-in-Hybride beantragen. Fast jeder vierte Neuwagen fährt schon elektrisch bei uns, sagt Bundesumweltminister Carsten Schneider. Mit der neuen Prämie soll es noch mehr werden, damit das Klima und unser Geldbeutel profitiert beim E-Auto.
2: Mit ihnen haben wir die Chance, uns unabhängig von Diesel und Benzin zu machen, aber vor allen Dingen auch von den Kriegen und den eben unserer Erpressbarkeit, die wir in Teilen haben.
0: Und was halten Sie von der E-Auto-Prämie? Wir haben uns mal in Nürnberg umgehört.
3: Nur durch Förderungen, glaube ich, kann ich die Breite der Bevölkerung dazu auch motivieren, weil wie viel Geld ich mehr im Geldbeutel habe, das ist immer noch die Motivation.
4: Es würde mich jetzt nicht extra motivieren, aber natürlich würde ich die Prämie nutzen. Aber da gibt es viele andere Dinge, auch mehr öffentlicher Nahverkehr, der ausgebaut gehört.
5: Ich finde, mit den E-Autos kommt man erstens nicht weit und man ist auf Ladesäulen angewiesen. Ja, also wir behalten unseren alten Diesel.
0: Aber wer sowieso über ein neues Auto nachdenkt und sich Elektroantrieb vorstellen kann, für die klären wir jetzt mal, wie das genau läuft mit der Förderung. Jan Zimmermann aus dem ARD-Hauptstadtstudio. Beantragen kann die Förderung ja jeder, der dieses Jahr ein E-Auto oder ein aufladbares Hybridfahrzeug kauft oder liest. Wie viel Prämie ist da drin?
6: Das Förderprogramm sieht vor, dass es für vollelektrische Wagen, also richtige E-Autos, mehr Geld gibt als für die anderen. Für reine E-Autos sind das jeweils 3.000 Euro Basisprämie. Und für Hybridfahrzeuge, also bestimmte Verbrenner, die auch aufgeladen und elektrisch gefahren werden können, gibt es 1.500 Euro. Und dieser Betrag steigt, je weniger jemand verdient und je mehr Kinder er hat. Maximal 6.000 Euro sind möglich. Das Ganze gilt rückwirkend für Neuzulassungen ab dem 1. Januar. Aber für Gebrauchtwagen gibt es kein Geld. Und wer ein zu versteuerndes Jahreseinkommen von mehr als 80.000 Euro und keine Kinder hat, der geht leer aus. Familien dürfen etwas mehr verdienen.
0: Okay, jetzt kann man die Prämie seit heute beantragen. Und also bei Förderprogramm habe ich ja sofort Formular-Bingo und 7 Passwörter vor Augen. Was brauchen wir da alles fürs Online-Portal?
6: Die Antragsteller müssen sich dann dort anmelden. Das ist vielleicht die größte Hürde. Dazu braucht man einen Personalausweis mit Online-Funktion oder ein Elster-Zertifikat. Das kennen viele von der Steuererklärung. Der Rest ist dann einfach. Bestimmte Unterlagen, Kauf- oder Leasingvertrag, Steuerbescheide, all das muss dann digital hochgeladen werden. Der Prozess soll in wenigen Schritten abgeschlossen sein, heißt es. Und dann wird der Antrag von der Behörde bearbeitet. Wie lange das dauert, das konnten die Verantwortlichen nicht sagen. Nur so viel, es soll möglichst schnell gehen. Wie schnell wirklich, das hängt auch davon ab, wie viele dieses Angebot nutzen.
0: Aber in jedem Fall zahlt man das Auto erstmal selbst und kriegt die Förderung erst dann, wenn der Antrag geprüft ist. Seit heute kann man online bis zu 6.000 Euro Prämie für neue E-Autos beantragen.
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8: Mit Thorsten Tierbach, grüß Gott. Mehr als 130 Millionen Euro Fördergeld hatte Warta von Bund und Freistaat bekommen, und zwar für die Knopfzellenproduktion in Nördlingen. Vor 5 Jahren wurde davon unter anderem ein neues Werk gebaut. Nun will der Batteriehersteller diese Produktion zum Jahresende schließen. 350 Jobs könnten wegfallen. Grund ist den Angaben nach der Verlust eines Großkunden, vermutlich Apple, der künftig in China produzieren lässt. Ob Warta nun Fördergelder zurückzahlen muss, ist noch offen. Mehr als 630.000 Menschen bei uns in Bayern gelten als pflegebedürftig. Die meisten werden zu Hause von Angehörigen versorgt. Wie belastend dieser Pflegealltag ist, das untersucht jetzt die Hochschule Kempten in einer Studie. Einzelheiten dazu von Christian Michael Hammer.
9: Unter dem Titel Kümmern verbindet befragen die Forscher gemeinsam mit dem IFAS-Institut für angewandte Sozialwissenschaft rund 40.000 zufällig ausgewählte Menschen ab 60 Jahren in ganz Bayern. Besonders an der Studie ist, sie berücksichtigt gleichzeitig die Sicht der Pflegebedürftigen und der Angehörigen. Außerdem sollen die Teilnehmenden über längere Zeit mehrfach befragt werden, damit die Veränderungen im Alltag sichtbar werden. Die Forscher untersuchen auch, wie digitale Angebote die Versorgung älterer Menschen künftig verbessern könnten. Finanziert wird das Projekt über die Hightech-Agenda Bayern mit rund 900.000 Euro.
8: Und wir bleiben noch in Kempten, denn die Stadt, sie hat heute ihren Hochwasserschutz verbessert. Am Mittag wurde eine neue Entlastungsmulde eingeweiht. Sie soll Betriebe künftig besser vor Überschwemmungen schützen.

0: Der Bahn-1-Verkehrsservice mit der A3 Nürnberg Richtung Passau. Wir haben einen Unfall mit mehreren Fahrzeugen zwischen Oberölsbach und Neumarkt in der Oberpfalz. A6 Nürnberg Richtung Heilbronn, Stop and Go zwischen Kreilsheim und Ilshofen-Wolpertshausen. Da meldet der Bayern-1-Stauzeitmesser eine Viertelstunde mehr. Die A9 Richtung Nürnberg ist zwischen Manching und Ingolstadt Süd gesperrt nach einem Unfall. Rettungshubschrauber ist im Einsatz. Es staut sich ab Langenbruck. A99 Westumfahrung Richtung Lindau. 9 Kilometer stockend zwischen Neuherberg und dem Allacher Dreieck. Viertelstunde mehr. B15 Landshut Richtung Rosenheim. Stau zwischen Landshut-Hahnander Knoten und Kupferick. 3 Viertelstunde drauf. Und B472 Irschenberg Richtung Peiting. 3 Kilometer Stau zwischen Warkirchen und Bad Tölz. Macht 25 Minuten mehr. Gute und vor allen Dingen sichere Fahrt.
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1: Atomic Kitten.

0: und Soul Asylum.
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0: Feierabend im Freistaat mit Pink Floyd auf Bayern 1.
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0: Und für viele auch mit Feierabendbierchen, gerne auch alkoholfrei. Ich will Ihnen den Durst auch auf keinen Fall verderben, aber jetzt kommt die Kläranlage ins Spiel. An der TU München bereiten sie nämlich Abwasser so auf, dass Trinkwasser rauskommt, sogar fürs Bierbrauen. Kleiner Test? Okay.
2: Wie riecht's so? Ist es euer Geruchstest?
3: Riecht nach Bier, ja.
0: Okay, also es riecht schon mal nach Bier und wie schmeckt's?
4: Das schmeckt eigentlich wie Bier. Ja,
5: voll.
4: Also komplett Unterschied.
5: So, aber spannend. Es klingt halt sehr eklig, muss man ehrlich sagen.
0: Ja, verstehe ich. Aber wenn es so riecht und so schmeckt wie gutes Bier, warum denn dann nicht auch aus gereinigtem Abwasser? Wobei, also Professor Jörg Drewes von der TU will gar kein neues Bier auf den Markt bringen, sondern er möchte zeigen, wie gut sich Wasser mittlerweile aufbereiten lässt. Und das ist wichtig, weil Wasser in einigen Regionen, auch bei uns in Bayern, halt echt schon knapp wird.
2: Wir gehen jeden Tag auf die Toilette, wir gehen jeden Tag duschen und waschen uns und das Wasser fällt immer an. Und wenn wir das so aufreinigen können, dass wir da auch andere Dinge mit bespielen können, Bewässerungszwecke im urbanen Bereich oder in der Landwirtschaft, dann hätten wir eine Alternative.
0: Gerade für trockene Gebiete wie Unterfranken wichtig. In Schweinfurt zum Beispiel wird das gereinigte Abwasser bis jetzt zurück in den Main geleitet. Aber ab kommenden Jahr sollen damit Parks und Grünanlagen bewässert werden. Es ist viel besser, als Trinkwasser dafür herzunehmen, sagt Nadine Scheier von der Stadtentwässerung Schweinfurt.
6: Der Schuh drückt, weil wir einfach sinkende Grundwasserspiegel haben und alternativlos irgendwann kein Flusswasser mehr zurückholen können, um die Bewässerung städtischer Grünflächen, die keine Trinkwasserqualität erfordern, zu bewässern. Und dann sind wir irgendwann in einer Dürre. Also von daher ist wichtig, dass wir eine alternative Wasserressource verfügbar machen.
0: Leuchtet ein. Und wenn man dann auch noch Bier draus machen kann, dann ist es doch Win-Win.
4: Das schmeckt eigentlich wie Bier. Ja, voll. Also komplett Unterschied.

0: Poison, Alice Cooper. Wir schauen schon mal kurz aufs Wochenende. Da ist am Samstag nämlich zum ersten Mal der Deutsche Ehrentag. Ausgerufen vom Bundespräsidenten mit zwei bundesweiten Aktionswochen drumherum. So viele, gerade bei uns in Bayern gibt es, die sich für die Gemeinschaft engagieren, die anpacken, wenn Hilfe gebraucht wird. Und die wollen wir jeden Tag ein bisschen feiern hier im Bayern Magazin. So wie jetzt Michael Mayer, Kommandant bei der Freiwilligen Feuerwehr Ruppolding. Ja, da wo am Saurüsselkopf ja gerade tagelang ein großer Waldbrand gewütet hat. Und ohne die vielen Helfer, die an einem Strang ziehen, sagt er, wäre es gar nicht gegangen.
1: Ganz generell muss man wirklich sagen, also die Zusammenarbeit übergreifend über die ganzen Organisationen hinaus war wirklich hervorragend. Es hat nie ein böses Wort gegeben. Diese Zusammenarbeit hat wirklich hervorragend funktioniert. Und nur so haben wir halt gemeinsam diese Lage auch irgendwo meistern können. Ja. Ja, die Hilfsbereitschaft aus der ganzen Bevölkerung war immens. Wir haben ganz viele Hilfsangebote gehabt, die wir gar nicht alle annehmen haben können oder müssen. Von Kuchenspenden bis natürlich das Hilfsangebot generell mitzuarbeiten. Da waren ganz, ganz viele Angebote da.
0: Toll. Und Hut ab vor allen, die das in ihrer Freizeit machen. So wie Michael Mayer aus Ruppolding.
1: Das ist natürlich irgendwo ein Hobby, die Feuerwehr, aber natürlich auch eine Leidenschaft. Also ich bin jetzt seit 12 Jahren, seit der Jugend dabei, mittlerweile seit 11 Jahren Kommandant. Die einen finden ihren Sinn im Leben vielleicht im Sport oder in anderen Sachen. Und bei uns ist es halt dieses Ehrenamt, dieser Zusammenhalt im Ehrenamt und einfach die Möglichkeit, hier für die Gemeinde etwas Gutes zu tun. Das treibt einen schon voran und ja, macht Spaß.
0: Und uns geht's ans Herz. Dickes Danke und hoffentlich eine ruhigere Woche bei euch bei der Feuerwehr.
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3: Um 18 Uhr mit Susan Falkenstein. Nach den Streitereien der letzten Wochen innerhalb der Regierungskoalition in Berlin geht Bundeskanzler Merz auf die SPD zu. Und zwar wortwörtlich. Zum ersten Mal seit seiner Wahl zum Bundeskanzler hat er an einer Fraktionssitzung der SPD teilgenommen. Die Stimmung sei gerade nicht gut, räumte er vor dem Treffen ein, aber da werde man rauskommen. Vor den anstehenden großen Reformen brauche die Regierung jetzt Ruhe, Vertrauen und auch Mut, sagte Merz.
4: Ich möchte uns alle bitten, das gilt für die Unionsfraktion genauso wie für die SPD-Bundestagsfraktion, uns nicht gegenseitig öffentlich rote Linien aufzuzeigen. Und ich möchte das Wort da drüben nicht hören, das ist mit der Union nicht zu machen. Ich möchte es auch hier nicht hören, das ist mit der SPD nicht zu machen.
3: Bundeskanzler Merz war das vorhin in Berlin. Krisensitzung in Genf wegen des Ebola-Ausbruchs in Afrika. Der Notfallausschuss der Weltgesundheitsorganisation hat sich damit beschäftigt. Die Fachleute hoffen, dass die vorhandenen Medikamente und Impfstoffe helfen, die Krankheit einzudämmen. Gegen den Virusstamm, der gerade in Afrika grassiert, gibt es keinen speziellen Impfstoff. Ein mit Ebola infizierter US-Amerikaner soll an der Berliner Charité aufgenommen und isoliert werden. Die US-Behörden hatten darum gebeten, weil Berlin von Uganda aus schneller zu erreichen ist als die USA. Heute ist das Online-Portal für die neue E-Auto-Prämie in Deutschland an den Start gegangen. Schon nach wenigen Minuten wurden tausende Anträge für Fördermittel gestellt. Welche Bedingungen erfüllt sein müssen, damit man die Prämie bekommt, erklärt Jan-Frederik Willems in Berlin.
5: Die Prämie richtet sich vor allem an Menschen mit kleinem oder mittlerem Einkommen und an Familien. Bei mehr als 90.000 Euro zu versteuerndem Haushaltseinkommen im Jahr ist Schluss mit der Förderung. Ansonsten kann sie jeder beantragen, der in diesem Jahr sein E-Auto zugelassen hat, also auch rückwirkend bis 1. Januar. Am meisten Geld gibt es für reine Stromer, also echte E-Autos. Aber auch Plug-in-Hybride oder E-Autos mit Range-Extender werden gefördert. Bei denen ist nur wichtig, dass sie gewisse Abgaswerte und Batteriereichweiten einhalten. Am meisten Geld, 6.000 Euro Zuschuss für ein rein elektrisches Auto, gibt es für Haushalte mit zwei oder mehr Kindern und einem gemeinsamen zu versteuernden Einkommen von maximal 45.000 Euro im Jahr.
3: Der Batteriehersteller Varta stellt die Produktion von Knopfzellen in Nördlingen zum Jahresende ein. Das hat ein Sprecher des Unternehmens dem BR bestätigt. 350 Jobs fallen demnach weg. Der Grund für die Schließung ist laut dem Sprecher, dass ein großer Kunde künftig nicht mehr bei Varta einkauft. Medien berichten, dass es Apple sei. Bayern will gegen lange Warteschlangen vor Damentoiletten vorgehen. Der Bauausschuss im Landtag hat zugestimmt, die entscheidende Verordnung zu ändern, und zwar so, dass es bei Veranstaltungen gleich viele Toiletten für Männer und für Frauen geben muss. Bis jetzt sehen die Regeln wesentlich mehr für Männer vor. Für bestehende Hallen oder Lokale soll die Regelung aber nicht zwingend gelten. Es muss also niemand umbauen. Die Landtagsgrünen hatten unter dem Motto, Frauen müssen auch mal auf das Problem aufmerksam gemacht. Die Zeit, es ist 18.03 Uhr.
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7: Und da schauen wir erst einmal gut gelaunt auf aktuelle Abendwerte aus Bayern. Wertingen, Schwaben, stark bewölkt bei 18 Grad, Leidersbach, Unterfranken, halb Sonne, halb Wolken bei 17 Grad, ebenso Bleistein in der Oberpfalz, aber die haben 16 Grad. Wir haben zwar viele Wolken, aber es gibt Auflockerungen und es bleibt vorerst meist trocken. Erst in der zweiten Nachthälfte, da ziehen dann einige Regenwolken durch den Freistaat. Dabei kühlt es auf 11 bis 6 Grad ab. Ja, und morgen noch einmal recht unbeständig, da müssen wir noch durch mit vielen Wolken und nur wenigen Sonnenphasen sowie Regen oder Schauer. Aber ab Donnerstag, da bessert sich das Wetter zunächst langsam. Ja, und zum Wochenende hin wird es dann immer sommerlicher. Da sind vielleicht sogar schon 30 Grad drin.
6: Hei, hei, hei. Der Bayern 1 Verkehrsservice mit minutengenauer Stauzeitmessung. A3 Nürnberg Richtung Passau zwischen Altdorf-Burgthann und Neumarkt haben wir 6 Kilometer Stau. Nach einem Unfall mit mehreren Fahrzeugen 30 Minuten dauert es da länger. Die A9 Richtung Nürnberg ist zwischen Manching und Ingolstadt Süd nach einem Unfall gesperrt. Rettungshubschrauber ist im Einsatz. Es staut sich ab Langenbruck. A99 Westumfahrung Richtung Lindau. 6 Kilometer stockender Verkehr zwischen Neuherberg und dem Allacher Dreieck. Viertelstunde drauf. Und B472 Irschenberg Richtung Peiting. 2 Kilometer Stau zwischen Warkirchen und Bad Hölz Ost macht 20 Minuten mehr. Gute Fahrt!
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6: Vom Vorzimmer auf den Chefsessel im Rathaus. Tolle Erfolgsgeschichte gleich aus dem Allgäu. Wir werden außerdem hören, dass man nie zu alt wird, um Ballett zu tanzen. Und apropos tanzen, gleich die Bee Gees oder jetzt Culture Club.
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0: so gut. Alex Banz mit seiner Band The Calling, Wherever You Will Go. Wie wird man Bürgermeister oder Bürgermeisterin? Da gibt es natürlich viele Möglichkeiten. Einen der ungewöhnlichsten Wege bei der Kommunalwahl in diesem Jahr in Bayern hat es im Allgäu gegeben. Vom Vorzimmer des bisherigen Bürgermeisters direkt rein ins Amtszimmer. Eine Tür weiter. So ist es bei Alexandra Hörtrich von den Freien Wählern gelaufen, die neue Bürgermeisterin von Babenhausen im Unterallgäu. Ihr bisheriger Sekretärinnenstuhl ist mit umgezogen und ist jetzt ihr Chefsessel.
1: Es ist mein eigener Stuhl, tatsächlich der gleiche wie vorher auch, aber die Position ist natürlich schon bedeutend verantwortungsvollere und das Gefühl ist tatsächlich anders.
2: Viel Verantwortung übernommen hat sie schon vor 2 Jahren bei der Hochwasserkatastrophe in Babenhausen. Mehr als 100 Menschen mussten evakuiert werden. Alexandra Hörtrich macht sich damals einen Namen als Krisenmanagerin im Rathaus.
1: Aber ich habe einfach gemerkt, weil ich viele Dinge ja auch mitbekomme und ich da manchmal selber für mich gedacht habe, oh, das könnte man doch anders machen, da könnte man doch jetzt schneller vorankommen und ich bin kein Mensch, der nur motzt, sondern dann muss ich es selber machen.
2: Deshalb kandidiert sie schließlich selbst und zieht in die Stichwahl ein gegen Tobias Hiller, der sich ebenfalls während des Hochwassers profiliert hatte als Einsatzleiter.
1: Also ich habe bis zum Schluss nicht gedacht, dass die Wahl auf mich fällt.
2: Seit gut 2 Wochen ist sie jetzt offiziell im Amt. Ihre Ziele unter anderem die Jugend im Ort mitgestalten lassen, den Einzelhandel stärken und ein gepflegter, attraktiver Ortskern. Sie will Dinge schnell erledigen, legt ein gewisses Tempo vor, sagt sie selbst. Wie finden das die früheren Kolleginnen und Kollegen? Ist sie jetzt anders, so als Chefin?
3: Nur, dass sie eine Tür weiter sitzt, aber ansonsten hat sich nicht viel verändert.
4: Wir kennen uns, den Vorteil hat sie, wir auch. Sie kennt das Rathaus, die Abteilungen. Es bringt auch Vorteile mit sich.
5: Dass man natürlich auch von einer normalen Arbeitsstelle, sage ich jetzt mal vom Vorzimmer, auch auf den Chefsessel kommen kann. Also so weit kann man sich natürlich auch hocharbeiten. Das ist natürlich auch eine Vorbildfunktion.
2: Wer weiß, vielleicht sitzt nach der nächsten Wahl ja dann die neue Sekretärin im Chefsessel. Die gibt es allerdings noch nicht. Die Bewerbungsgespräche laufen schon. Alex Brutscher, Bayern 1 in Babenhausen.

0: Nur 2 Minuten, aber legendär bis heute. Yesterday. Es ist so toll zu sehen und zu hören, wie viele von Ihnen auch ehrenamtlich aktiv sind, sich einsetzen für andere und sich reinmelden über unseren Bayern 1 WhatsApp-Kanal, so wie auch Ines aus Weilheim.
1: Ich selbst leite eine MS-Gruppe in Peißenberg, bin selbst auch betroffen. Ich finde diese Aufgabe eine Herausforderung, die Spaß macht, die auch Arbeit macht, ganz klar. Ich habe aber ganz tolle Unterstützung von anderen Helfern. Alleine könnte man das auch gar nicht alles packen. Es ist auch ganz wichtig, einfach mal Danke zu sagen an die vielen, vielen Ehrenamtlichen, ohne die vieles nicht funktionieren würde.
0: Können wir uns nur anschließen. Dankeschön.
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6: Dieser Abend ist bewölkt, aber nicht unfreundlich, nur ganz vereinzelt gibt es Schauer. In der zweiten Nachthälfte, da ziehen dann einige Regenwolken durch den Freistaat und so wird es auch morgen recht wechselhaft mit Regen oder später auch Schauern, sowie mit vielen Wolken und nur kurzen Sonnenphasen. Die Temperaturen, sie bewegen sich kaum, maximal 16 bis 21 Grad morgen. Ab Donnerstag, da ändert sich das Wetter langsam, es wird trockener, die Wolken werden weniger und die Sonnenmomente mehr. Dazu können die Temperaturen am Wochenende nur eine Richtung. Es geht gewaltig nach oben. Lokal sind 30 Grad drin.
5: 18.30 Uhr, halb sieben, hier ist der Bayern 1 Verkehrsservice. A3 Nürnberg Richtung Passau. Es staut sich nach einem Unfall mit mehreren Fahrzeugen zwischen Altdorf, Burgthann und Neumarkt in der Oberpfalz. 20 Minuten meldet der Bayern 1 Stauzeitmesser. A9 Richtung Nürnberg zwischen Langenbruck und Ingolstadt Süd. 5 Kilometer dicker Stau nach einem Unfall. 2 Spuren sind gesperrt. Es ist ein Rettungshubschrauber im Einsatz. Rechnen Sie bitte mit einer Stunde länger. B17 Augsburg Richtung Landsberg, Stau und 50 Minuten mehr zwischen Kriegshaber Süd und Inningen. Und B20 Beichtesgaden Richtung Burghausen, Stau zwischen Bad Reichenhall und Pieding. Da dauert es eine Dreiviertelstunde länger. Gute und sichere Fahrt vor allem.
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0: Tina Turner.

0: Macht einfach gute Laune. Typical Mail. Früher Dienstagabend mit Tina Turner. Auf Bahn 1. Und da haben wir jetzt eine ganz besondere Balletttänzerin, nämlich Katrin aus Rosenheim.
1: Man bleibt ja in der Seele jung. Der Körper wird alt, aber von den Gedanken, von den Gefühlen her bleibt man jung. Das ändert gar nichts. Ja, es ist fast eine Gewohnheit, die man gar nicht mehr ablegen kann.
0: Die 87 Jahre junge Katrin, die tanzt immer noch Ballett. Und sie ist nicht die Einzige. Ihre Freundin Ingrid ist sogar 90. Und auch sie trainiert immer noch mit Riesenspaß im Rosenheimer Ballettstudio.
2: Einfach hergehen, selbst wenn man schlechte Laune hat oder ach, heute macht's keinen Spaß, geh mal. Und wenn man nach Hause kommt, ist man ganz anderer Laune, dann ist alles vorbei. Selbst wenn man Schmerzen hat, meist ist hinterher weniger. Vor allen Dingen, wenn die anderen dabei sind. Wir haben viel Spaß und viel zu lachen. Wir lachen auch über uns, das ist sehr wichtig, denn es gelingt ja nicht alles.
0: Hammer, oder? Mit 90 und 87 immer noch im Ballett. Die beiden sind vergangenes Wochenende sogar aufgetreten bei einer Jubiläumsvorstellung ihres Ballettstudios. Der Chef Roman Linke ist auch komplett begeistert und unterstützt die beiden Damen, wo es nur geht.
3: Man muss ein bisschen vorsichtiger sein. Die beiden Damen sind wirklich noch sehr ehrgeizig. Manchmal muss man sie ein bisschen bremsen, dass sie nicht zu viel springen und sowas. Aber also wir wissen jetzt noch nicht, wie lang es wirklich geht. Ja? Wir probieren es aus.
0: Wow, also Hut ab vor Ingrid und Karin. Katrin, die mit 90 und 87 immer noch Ballerinas sind und uns Mut machen, was alles möglich ist, auch im hohen Alter, wenn man nur Lust und Spaß dran hat.
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1: Um 19 Uhr mit Susan Falkenstein. Kinder und Jugendliche sind im Netz immer noch nicht ausreichend geschützt. Das sagen Experten der Plattform Jugendschutz.net. Sie wird von Bund und Ländern finanziert und sie hat vergangenes Jahr über 15.000 Verstöße registriert. Aus Berlin dazu Birte Sönnigsen.
2: Egal ob TikTok, YouTube, Spotify, Snapchat oder Discord. In mehr als 90% der Fälle geht es um sexualisierte Gewalt. Auch Hass, Cybermobbing und extremistische Inhalte bleiben aus Sicht der Jugendschützer ein zentrales Problem. Auch Familienministerin Prien will YouTube, Meta, TikTok und Co. mehr in die Pflicht nehmen. In der Debatte um ein mögliches Social-Media-Verbot für Kinder hat Prien in der Vergangenheit deutlich gemacht, dass sie sich strengere Altersgrenzen für Social Media vorstellen kann. Sie will aber das Ergebnis einer Expertenkommission abwarten.
1: Zum ersten Mal seit seinem Amtsantritt hat Bundeskanzler Merz die Fraktion des Koalitionspartners SPD besucht. Der Schritt soll offenbar neuen Schwung bringen in die schwierigen Verhandlungen über Reformen für Deutschland. Wir brauchen jetzt Ruhe, Vertrauen und auch Mut in der Regierung, sagte Merz.
3: Die Stimmung sei gerade nicht gut. Er sei sich aber sicher, dass wir da rauskommen, betonte der Kanzler. Auch vor dem Hintergrund schlechter Umfragewerte für sich und seine Regierung. Deutschland brauche Strukturreformen. Die Koalition wolle die Reformen weiter voranbringen. Dabei wolle er alle bitten, Unions- wie SPD-Fraktion, sich nicht gegenseitig öffentlich rote Linien aufzuzeigen, so Merz. SPD-Fraktionschef Mirsch unterstrich, vor der Koalition liegen wichtige Wochen. Dagmar Pepping, Berlin.
1: Wenige Tage nach der Abreise von US-Präsident Trump empfängt Chinas Staatschef Xi den nächsten Gast, Russlands Präsidenten Putin. Er ist mit einer Delegation aus Ministern und Managern in Peking eingetroffen. Beide Länder wollen ihre Partnerschaft ausbauen, hieß es. Für die Energiemacht Russland ist China der wichtigste Handelspartner. Filmwelt und Fans trauern um Schauspieler Alexander Held. Er ist im Alter von 67 Jahren gestorben. Held spielte die Rolle der Hauptkommissare in den ZDF-Serien Stralsund und Münchenmord. Auch in internationalen Produktionen war er zu sehen, etwa in Schindlers Liste und Der Untergang. Tennisstar Carlos Alcaraz hat für Wimbledon abgesagt. Das hat der Weltranglistenzweite per Instagram bekannt gegeben. Pia Nielsen über die Begründung.
4: Seine Handgelenksverletzung lässt eine Teilnahme beim bekanntesten Tennisturnier der Welt nicht zu. Seine Genesung verlaufe gut und es gehe ihm schon viel besser. Dennoch sei er leider nicht wieder bereit für Wettkämpfe, schreibt Alcaraz in seinem Post. Das gelte für die Turniere in Queens und eben Wimbledon.
1: Die Zeit, es ist 19.03 Uhr gleich.
5: Und jetzt kompakt und zuverlässig das Bayernwetter auf Bayern 1. Es ist wechselnd bewölkt, ab und zu ist es auch noch sonnig. In Teilen Niederbayerns und der Oberpfalz auch überwiegend bewölkt. Vereinzelt gibt es Schauer und Gewitter, vor allem im Norden Bayerns und im Bergland. Die Höchstwerte zwischen 16 und 22 Grad. Die Nacht zum Mittwoch wird dann zunehmend bewölkt sein und nach Mitternacht gibt es von Westen her gebietsweise Regen. Im Osten bleibt bis zum Morgen meist noch trocken und die Tiefstwerte liegen dann zwischen 6 und 11 Grad. Der Bayern 1 Verkehrsservice mit minutengenauer Stauzeitmessung und der A3 in Nürnberg Richtung Passau zwischen Altdorf, Burgthann und Neumarkt Oberpfalz. 4 Kilometer Stau nach einem Unfall mit mehreren Fahrzeugen. Da brauchen Sie 25 Minuten länger. Die A9 München Richtung Nürnberg zwischen Langenbruck und Ingolstadt Süd. 5 Kilometer Stau nach dem Unfall. Da sind immer noch 2 Spuren gesperrt. Da ist auch ein Rettungshubschrauber im Einsatz und das kostet Sie eine ganze Stunde. A70 Bamberg Richtung Bayreuth zwischen Schirradorf und Turnau West. Sperre nach einem Unfall. Und dann die B17 Augsburg Richtung Landsberg zwischen Stadt Bergen und Hauenstetten Süd stehen sie im Stau und müssen 25 Minuten mehr einplanen. Zum Schluss dann noch die B20 Berchtesgaden Richtung Burghausen zwischen Bad Reichenhall und Pieding. 3 Kilometer Stau und da kommt eine Dreiviertelstunde obendrauf. Also es ist einiges los. Fahren Sie aufmerksam und kommen Sie bitte gut an.
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5: Ja, freue mich. Schön, dass Sie mit dabei sind an diesem Dienstagabend. Mein Gast heute auf der blauen Couch ist ein Mann, der gerade einen großen Triumph eingefahren hat. Im März ist er wiedergewählt worden als Oberbürgermeister von Nürnberg, von Bayerns zweitgrößter Stadt. Wie er das gefeiert hat, ob er es überhaupt gefeiert hat, was die Herausforderungen sind, die die neue Amtszeit mit sich bringt und warum das vielleicht sogar das schönste Amt Bayerns zumindest ist, darüber wollen wir sprechen. Ich freue mich sehr über den Besuch. Herzlich willkommen, Markus König.
7: Dankeschön, danke für die Einladung.
8: Sie sind ein mutiger Mann, Herr König. Sie sind am Volksfest, weiß nicht, Frühlingsfest, den Freefall Tower gefahren.
7: Ja, das stimmt. Es liegt daran, ich habe eigentlich Höhenangst.
8: Ja, eben.
7: Und ich versuche, diese Höhenangst jedes Mal zu besiegen.
8: Sie stellen sich ihr.
7: Ich habe echt ganz zittrige Knie und davor und die schwitzigen Hände. Aber ich versuche, das durchzustehen. Und das ist jedes Mal eine Überwindung. Aber ich finde es einfach cool, wenn man es dann erreicht hat.
8: Aber wird es besser mit der Höhenangst?
7: Nein. Ja, also ich merke es im Gebirge, merke ich schon, da bin ich sicherer. Ich habe das irgendwann bekommen als Jugendlicher überhaupt nicht. Und irgendwann kam die dann mit Mitte 30. Und seitdem versuche ich dann, wenn am Volksfest so ein Freefall Tower da ist, dass ich einmal ihn fahre. Mein Sohn freut sich tierisch.
8: Der ist stolz, dass der Papa mit ihm da einsteigt, oder?
7: Na, der findet es total blöd, weil er sagt, wieso hast du so schwitzige Hände, wieso hast du da Angst davor, das ist doch total cool. Und ich denke mir, das ist echt schwierig für mich, aber ich bin stolz auf mich, wenn ich es geschafft habe.
8: Ich habe ja auch gehört, Sie haben sogar vor, dass Sie einen Tandemsprung aus dem Flugzeug machen.
7: Manche wünschen sich vielleicht ohne Fallschirm, aber ich würde es mit Fallschirm machen. Ja, das ist auch so, irgendwas hat man ja auf dieser Liste drauf, Dinge, die man nochmal unbedingt machen möchte. Und das ist so ein Thema. Ich habe vor Jahren habe ich mal war mal im Urlaub und auch da hat mein Sohn gesagt, Mensch, so ein Paragliding-Flug da runter vom Berg, das ist doch super. Und dann haben wir das auch ausprobiert. Das fand ich toll, aber auch da habe ich sehr geschwitzt, aber auch ich habe mich überwunden, aber ich fand es bemerkenswert, was der Körper alles aushält und was man alles sehen kann von da oben. Und irgendwann habe ich gesagt, ich möchte mal springen von ganz oben.
8: Ist aber noch nicht passiert.
7: Nein,
8: noch ja, nicht. Aber ich stelle mir gerade vor, wenn Sie, da sitzt man dann so auf der Kante und kurz bevor Sie rausspringen, läuft dann dieser Song. Don't stop
7: believing. Einer meiner Lieblingssongs.
8: Ich weiß.
7: Ja, Johnny. Ich find das, ja, genau, ich finde es super. Ich finde das ein tolles Lied, das ist ein Motivationsmacher für mich.
8: Stimmt das, dass Sie, wenn Sie morgens aufstehen, wann stehen Sie auf so?
7: Immer um 6.01 Uhr.
8: Ja, um 6.01 Uhr, dass der Tag dann am besten losgeht, wenn Journey läuft?
7: Ja, wenn es im Radio läuft, gerne. Ansonsten hat man natürlich seine Playlist irgendwann an sich zusammengestellt. Ich stehe ja seit Jahren um 6.01 Uhr auf, weil viele fragen mich, wieso 6.01 Uhr? Das ist ja auch die Frage, wenn mich dann die Schüler im Rathaus besuchen, dann fragen die mich immer, was machen Sie so? Und dann sage ich immer, 6.01 Uhr aufstehen. Wow, wieso 6.01 Uhr? Ich habe irgendwann mal das Handy danach gestellt und seitdem schält es um 6.01 Uhr und ich bin um 6.10 Uhr dann auf meiner Laufstrecke,
8: okay,
7: und gehe joggen. Und
8: jeden Morgen?
7: Jeden zweiten Morgen, also jeden zweiten Morgen so 5,5 Kilometer. Der Nachbar läuft mit, der braucht es auch dringend. Und das ist auch schön.
8: Diszipliniert. Ich habe in der Vorbereitung gelesen, dass Sie auf die Frage in unserem Fragebogen...
7: Toller Fragebogen.
8: Schon, aber
7: musste ich fast schon ganz nackig ausziehen, weil ihr wollt ja alles wissen.
8: Naja, alles wollen wir nicht wissen.
7: Na fast.
8: Wir fragen nicht nach irgendwelchen Sexualpraktiken oder so.
7: Na gut, das war vielleicht auf der zweiten Seite. Ich habe immer nur die erste Seite angeschaut.
8: Das ist auf der Rückseite. Nein, aber da haben Sie gesagt, Glück ist für mich morgens gesund aufstehen mit einem Song von Journey. Dieses morgens gesund aufstehen nimmt man ja ganz oft als selbstverständlich, was es nicht ist.
7: Nein, ist es nicht. Und ich sage immer, auch den Stress, den wir vielleicht auch in der Politik besonders haben und andere auch, dass wir dankbar sein müssen, wenn wir früh aufwachen, wenn uns nichts wehtut, sondern wenn man dann mit einer guten Musik noch begleitet wird am Morgen, dann fängt der Tag ganz anders an.
8: Und Markus König tanzt dann im Schlafanzug vom Schlafzimmer in die Küche.
7: Nein, also ich trage keinen Schlafanzug, ich trage immer die T-Shirts, die man mir schenkt, das ist immer so schön, ja, irgendwie Laufshirts und
8: FC Bayern-Shirts.
7: Würde ich nicht tragen. Habe ich aber auch noch nie geschenkt bekommen. Nein, aber ich bin eher jemand, der dann auch mit einer guten Motivation in den Tag startet. Das Leben ist zu kurz, um schlecht drauf zu sein.
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0: 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Und beileibe nicht nur für meinen Gast heute auf der blauen Couch, für Nürnbergs Oberbürgermeister Markus König. Und wir haben ja gerade drüber gesprochen, dass Sie jeden Morgen um 6.01 Uhr aufstehen, dass das der Wecker klingelt und dass Sie da gut gelaunt aus dem Bett springen. Ich kann mir das überhaupt nicht vorstellen. Ehrlich, jeden Morgen?
1: Ja, manche
0: nervt es. Bemerkenswert, um es mal diplomatisch zu formulieren.
1: Manche nervt es, meine Familie nervt es. Mein Sohn ist dann auch nicht super gut drauf und meine Frau muss dann auch erstmal auch wach werden. Und dann jeder hat, glaube ich, in der Familie, das ist morgens immer stressig, bis dann jeder sein Ding da findet und Pausenbrot noch schmieren und der hat die Hose nicht und wo ist das T-Shirt von gestern und ist es schon gewaschen. Und also das ist, glaube ich, bei allen Familien ähnlich, wie es bei uns halt auch ist. Aber ich bin immer eigentlich gut gelaunt und dann geht's ins Auto und ab zu dem ersten Termin. Und
0: wann geht es los?
1: Meistens ab kurz vor 8.
0: Egal, welche Termine anstehen, Sie haben gute Laune.
1: Ja, schon, weil meistens in dem Termin brauchst du auch Nerven und wenn du vorher gute Laune hast, dann hast du meistens auch die Nerven.
0: Wie war's am Tag, also am 23. März, also am Tag nach der Stichwahl, als Sie wussten, Sie haben wieder gewonnen? Wie sind Sie da aufgewacht?
1: Ich bin gut aufgewacht, aber ich habe das wirklich erst ein paar Tage später so realisiert, weil das ist, man muss sich das vorstellen wie ein Film. Das ist vielleicht der eine oder andere wie von der Hochzeit, ja, du von der eigenen Hochzeit kriegst du ja wenig mit irgendwie. Du hast dann danach die Bilder, schaust du an, aber ja, du bist aufgeregt, wirst ständig rumgeschubst, dann machen wir noch ein Foto, ja, und dann kommt ja derjenige und der Gratulation hier und da. Und das ist ja wie bei einer Wahl. Das war an dem Abend toll, aber man hat es erst, oder ich für mich, nach 2-3 Tagen erst so realisiert.
0: Haben Sie es richtig krachen lassen an dem Abend?
1: Tatsächlich auch nicht, nein, weil ich war dann irgendwann erschöpft. Die Leute haben dir gratuliert, das war ja auch toll, das ist ja eine Mannschaftsleistung, das ist ja nicht nur alleine ich habe da gewonnen.
0: Ja, es ist schon eine Persönlichkeitswahl, so eine UB-Wahl.
1: Das stimmt schon, aber das schaffst du alles nicht alleine. Aber ich bin mit meiner Frau, mit einem besten Freund und mit deren Frau sind wir dann einfach nochmal in eine Hotelbar und haben einfach nochmal was getrunken, angestoßen und gesagt, jetzt haben wir's.
0: Wer hat denn als erstes gratuliert?
1: Meine Frau.
0: So ein Politikerleben, so eine Politikerkarriere, das würde ja niemals funktionieren, wenn die Familie nicht dahinter steht.
1: Ja, natürlich. Meine Frau muss viel auch einstecken und zurückstecken und mein Sohn auch. Das ist, nicht viele schaffen das auch. Ich meine, nicht umsonst gibt es verschiedene Inkonstellationen in der Politik.
0: Es ist ein historisches Ergebnis, weil es, glaube ich, nie CSU-Oberbürgermeister geschafft hat, wiedergewählt zu werden.
1: Das stimmt. Natürlich ist es toll und das ist schön, aber ich weiß auch, dass die Aufgaben nicht leichter werden und dass wir es nur gemeinsam schaffen können. Und ich habe aber gesagt, ich habe Lust, ich habe Laune, ich liebe meine Geburtsstadt. Klingt immer alles politikermäßig, aber...
0: Ja, sagen Sie es doch mal nicht politikermäßig.
1: Ich finde es einfach schön, meinen Beitrag in der heutigen Zeit leisten zu können, Punkt. Und das hat mich angetrieben. Ja. Und wenn du noch Menschen hast, die das auch so sehen und die dich dann mittragen, dann finde ich das einfach toll. Weil es gibt ja auch in der Partei, ist ja nicht nur so, dass die sich alle lieben.
0: Ist das so?
1: Ja, es gibt in allen Organisationen, Vereinen, Parteien Menschen, die sagen, Mensch, muss es jetzt der sein? Und
0: ja, wir hier beim BR, wir lieben uns alle.
1: Ja, bin ich mir sicher. Na, aber ist doch menschlich. Also das kann doch keiner mir sagen, dass es immer alles Hi-Chip und Bai-Chip läuft.
0: Natürlich nicht. Wie hat denn Markus Söder gratuliert?
1: Er war, und ich kenne ihn schon seit vielen Jahrzehnten, und er war wirklich dankbar. Der hat mir sehr schnell gratuliert.
0: Wie ist der, wenn er dankbar ist?
1: Er hat auch gesagt, das ist dein Verdienst, Markus. Er hat gesagt, nein, das ist immer auch ein Teamleiter. Er hat gesagt, nee, das ist schon so ungefähr, wie Sie es jetzt auch formuliert haben. Das ist eine Persönlichkeitswahl. Ich ziehe den Hut. Das ist toll, was du da auf die Beine gestellt hast. Es ist wirklich, die Partei kann dir dankbar sein.
0: Sie haben was Schönes gesagt. Sie haben gesagt, ich habe schon seit langer Zeit nicht mehr in mein Parteibuch geschaut.
1: Ja, das ist wichtig, dass man eins hat vielleicht, aber das hilft auch keinem. Also in den letzten 6 Jahren hat mir das Parteibuch jetzt keine Ratschläge gegeben.
0: Und über dem Oberbürgermeister kommt ja nur der blaue Himmel. Sie haben ja keinen Chef.
1: Die Chefs sind die Nürnbergerinnen und Nürnberger, aber das war's. Und die verlängern deinen Vertrag alle 6 Jahre oder beenden ihn alle 6 Jahre.
0: Bisschen wie als Trainer in der Fußball-Bundesliga. Gut, da geht's nicht alle 6 Jahre, sondern jedes Jahr meistens aufs Neue.
1: Ja,
0: aber der Druck ist auch so eher.
1: Der Druck ist da. Ich finde aber Oberbürgermeister schöner. Also
0: als Trainer vom Club?
1: Genau. Also wenn ich jetzt mir vorstelle,
0: Miro Klose tauschen?
1: Nein, also Miro Klose macht, finde ich, einen guten Job. Ich bin dankbar, dass wir ihn haben. Aber tauschen würde ich nicht wollen.
0: Was hätten Sie gemacht, wenn Sie gegen Nasser Ahmed von der SPD in der Stichwahl verloren hätten?
1: Ja, wäre ich vielleicht zu Bayern 1 und hätte auch eine Morgenshow. Vielleicht.
0: Glauben Sie, wir nehmen hier jeden Herr
1: genau, König. Das war's.
0: Sie hätten ein Praktikum machen dürfen.
1: Vielleicht.
0: Aber hatten Sie einen Plan B?
1: Nein, ich habe einen Plan O und einen Plan B gehabt und das war OB. Ja, und deshalb war für mich klar, ich versuche das
0: schlecht
1: zu gewinnen und dann gab es keinen Plan A oder keinen Plan B.
0: So ein Wahlkampf dauert ein Jahr lang?
1: Ja,
0: Wie anstrengend ist das? Wie würden Sie das in Sportlersprech rüberbringen?
1: Hart, man muss diszipliniert mit seinem eigenen Körper umgehen und auch bei jeder vermeintlichen Niederlage, auch mal bei einer Diskussion wieder aufstehen, Krone richten, weiterlaufen. Ich hoffe immer, dass die Wählerinnen und Wähler draußen nicht immer nur die letzten Monate beurteilen, sondern dann letztendlich auch eine gewisse Zeit. Aber nochmal, ich bin ja auch gewählt worden jetzt, so dass ich für alle Nürnbergerinnen und Nürnberger da bin. Und das ist auch mein Ansatz und mein Ziel. Ich finde es einfach schön, dass ich geblieben bin.
0: Das glaube ich. Ein Gedanke noch zu diesem Wahlkampf. Zum einen ist es eben wahnsinnig anstrengend, zum anderen kostet es wahnsinnig viel Geld. Denken Sie sich da manchmal, das könnte man aber auch sinnvoller ausgeben?
1: Das stimmt. Es kostet Geld. Was kostet Geld? Das sind einfach die Werbeutensilien. Also nicht die Stifte, sondern es geht ja darum, dass du dann Werbung schaltest, auch im Radio, auch im Fernsehen. Und die großen Plakate kosten, wenn du die länger hängen lässt, auch wirklich
0: Geld. Was kostet sowas?
1: Ich kann sagen, dass der Wahlkampf ist auch kein Geheimnis. Ist in einer Großstadt in Nürnberg roundabout um die 500.000. Das haben wir ausgegeben.
0: Und ohne ginge es nicht.
1: Die Welt ist anders geworden. Wir leben Multi-Use und jeder hat einen anderen Kanal, auch wo er sich seine Medien runterzieht, wo er sich informiert. Und du musst dir versuchen, und das ist das, was Geld kostet, auf allen Kanälen irgendwo vertreten zu sein.
0: Jetzt brauchst du Social Media unbedingt.
1: Auch, und dann heißt es ja noch lange, dass dich die Leute gleich dann auch sehen und folgen. Weil wenn du nicht in der Bubble bist, dann wirst du auch nie angezeigt. Ich bleibe authentisch und ich bin heute hier authentisch und ich bin im Netz authentisch. Und entweder mag man das so oder halt nicht. Also wenn du glaubst, als Politiker oder als Mensch dich verstellen zu müssen, um irgendwo anzukommen, glaube ich, kannst du es nur kurzzeitig hinbekommen. Aber in der Terminfrequenz, in dem, was du tust, auch als Oberbürgermeister, wenn du dich dann ständig verstellst, gehst du kaputt.
0: Was ist die größte Herausforderung in Bayerns zweitgrößter Stadt?
1: Das Thema Preise, Wohnen, Gestaltung von Städten so, dass sie auch klimaresilienter sind, als wir bisher aufgestellt sind. Dass wir die Betreuungseinrichtungen, Schule, Bildung, Kindergärten, Kindergrippen noch bezahlbar haben. Ja, du kannst ja heute, wenn es dann einen Kindergrippenplatz ist, ja nicht mehr bezahlbar fast. Also eine normale Familie kann sich es nicht mehr leisten.
0: Du kriegst meistens gar keinen.
1: Und wenn du einen kriegst, kannst du nicht leisten. Also es gehört beides dazu. Das sind schon Herausforderungen und dass auch wir gesellschaftlich, das klingt jetzt immer so auch, naja, das sagt jeder Politiker, aber dieses Zusammenbleiben, dieses auch andere Meinungen aushalten, dieser gesellschaftliche, friedliche Konsens, dass es mehrere Meinungen geben kann, das ist schon wichtig und das erlebe ich heutzutage, das ist anstrengender geworden.
0: Diese zunehmende Unzufriedenheit auch mit den demokratischen Parteien, egal welche Partei das ist, was kann denn ein Politiker da tun?
1: Wir sind ja selber schuld, wir haben ja die Menschen dahin gebracht. Also ja. Jeder verspricht nur noch Dinge, also und dann halten wir sie nicht. So, und wir versuchen.
0: Aber wenn man die Wahrheit sagt, wird man nicht wiedergewählt.
1: Naja, zwischen Wahrheit sagen und eine Mischung aus beiden, glaube ich. Und wir haben ja in Deutschland auch diese Mentalität, du kannst nicht verlieren, sondern

0: Carlo nach Nürnberg eingeladen.
1: Das war aber nicht Markus Söder damals, oder?
0: Nein, das war nicht Markus Söder, aber es war ein guter Bekannter von Markus Söder. Aber er hat sich um mich gekümmert.
1: Aber wenn es dieses Stracciatella-Eis nicht gegeben hätte, dann wären Sie vielleicht nicht bei der CSU gelandet oder gar nicht in die Politik gegangen?
0: Ja, vielleicht, ich weiß es. Nein, es war halt einfach, es war der Gag, dass wir wirklich Eis essen waren. Und wir glauben immer, und das glaube ich, kann ich für alle Parteien so heute so aussprechen, man glaubt, die kommen einfach dazu und dann bleiben die dabei, weil die große Politik sie anmacht und dann, nein, man braucht einen Bezugspunkt, man braucht Menschen vor Ort, die sich dann auch dem Thema annehmen.
1: Du brauchst Mentoren und ja. So jemand hatten Sie oder haben Sie dann gefunden in der Dagmar Wörl, die damals ja im CSU-Vorstand war, erfolgreiche Unternehmerin. Was hat die denn in Ihnen gesehen? Hat die Ihnen das mal gesagt?
0: Na, auf jeden Fall jemanden, der den Wahlkampf für sie managen kann. Ja.
1: Und der die Tasche trägt.
0: Ja, ich habe die Tasche von Dagmar Wörl jahrelang getragen und das war auch gut so. Und ich habe Erfahrungen gesammelt, aber ich habe mit 18 habe ich einen zweiten Wahlkampf, 98, den Bundestagswahlkampf mit gemeinsam gestaltet. Und da bin ich dann natürlich irgendwann in diese Politik reingerutscht und habe ein bisschen das kennengelernt, was es bedeutet, dann aber auch Verantwortung zu tragen, sich zu zeigen, aber auch Ideen zu entwickeln.
1: Und seitdem hat er Karriere gemacht. Heute ist er in der zweiten Amtszeit Nürnbergs Oberbürgermeister. Gleich mehr von Markus Kühn.
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Donna Summer, She Works Hard for the Money und wir haben es 7:35. Wir waren ein Verkehrsservice und ich habe zwei Meldungen für Sie. Zum einen die A3 Nürnberg Richtung Passau zwischen Neumarkt in der Oberpfalz und Neumarkt Ost. Ein Unfall mit mehreren Fahrzeugen. Und dann noch die A9 München Richtung Nürnberg zwischen Langenburg und Manching. 3 Kilometer Stau ebenfalls nach dem Unfall. Da sind 2 Spuren gesperrt und da dauert es eine halbe Stunde länger. Das war's.

0: Wechselt eine gute Fahrt.
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0: Der Ende März wiedergewählt worden ist als Oberbürgermeister und wir haben gerade darüber gesprochen, wie das losging mit Ihrem Interesse, Herr König, für Politik. Was hat Sie denn so fasziniert als jungen Kerl damals, dass Sie sich gedacht haben, ich gehe so richtig berufsmäßig in die Politik?
2: Ich wollte nie Berufspolitiker werden. Es gab immer Themen, wo ich mich dann engagiert habe. Ein Thema war, wie ich aus der Mittelschule noch gekommen bin, habe ich das Thema rein türkische Klassen. Wir hatten ja früher in den großen Städten rein türkische Klassen, türkischer Lehrer. Und das habe ich nie verstanden, weil wir hatten immer Stress. Es war nie ein Miteinander, sondern es war immer die eine Klasse gegen die türkische Klasse. Und das habe ich nie verstanden, wieso wir das so durchziehen und auch zulassen in einer doch sehr guten Schulpolitik, wo ich sage, Mensch, aber da müssen auch integriert werden und nicht separiert werden. Und damals habe ich damals in der Jungen Union dagegen gekämpft und gesagt, wir müssen solche Klassen auflösen. Die müssen integriert werden in alle anderen Klassen. Das war zum Beispiel ein Thema, was mich in die Politik getrieben hat. Und dann, ja, habe ich mich halt mit Papieren beschäftigt und ich habe immer für uns auch festgestellt, ich hasse die Aussage, es gilt nur das Gymnasium, es gilt nur, wenn du Abitur machst und du brauchst unbedingt dann irgendein Studium. Und ich habe immer für mich gesagt, nein, es muss doch möglich sein, auch aus einer anderen Schullaufbahn, dass du was schaffst, dass du deinen Weg machen kannst.
0: Und das wollten Sie auch zeigen, auch beweisen?
2: Ja, das kann man,
0: sozusagen,
2: das
0: war für, am eigenen Leib,
2: ja. Ja, das ist für mich auch ein Antrieb und ich sage jeden Schülerinnen oder jeden Schüler, der auf der Mittelschule jetzt ist, auf der Hauptschule, du hast alle Chancen dieser Welt und du kannst jeden Berufszweig erlernen. Es gibt keinen Abschluss ohne Anschluss.
0: Inzwischen sind die Schulsysteme oder unser Schulsystem ja auch so durchlässig, dass das wirklich möglich ist und zwar auch für die meisten möglich ist. Trotzdem muss man ja auch sagen, es gibt, glaube ich, kein Bundesland, wo es so schwierig ist, sozial aufzusteigen wie in Bayern. Das ist ja auch etwas, was Sie sehr ärgern muss.
2: Ja, aber du kannst auf jeden Fall aus der Hauptschule doch einiges reißen und du kannst dann den Weg einschlagen. Du musst halt diesen inneren Schweinehund besiegen. So, und wenn du den inneren Schweinehund besiegst und auch mal eine Niederlage, aber das ist ja auch, was wir vorhin ein bisschen gehabt haben in unserer heutigen Gesellschaft, ist eine Niederlage noch erwünscht. Ja, und ich glaube, ja, du musst auch mal eine Niederlage haben, aber aus dieser Niederlage musst du wieder aufstehen.
0: Das musst du aber lernen.
2: Ja, und auf der Mittelschule gilt schon auch nochmal darum, diese Herzensbildung voranzutreiben. Das ist diese soziale Kompetenz mitzugeben. Und da kann man auch eine Biografie einer Schülerin, eines Schülers noch maßgeblich auch wirklich beeinflussen.
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0: Chicago und Hard to Say I'm Sorry aus den 80ern, damals aus dem Jahrzehnt, in dem auch Markus König geboren wurde, der heute Oberbürgermeister von Nürnberg ist. Und wir haben ja schon darüber gesprochen, dass Sie kein Akademiker sind. Sie haben eine Banklehre gemacht, haben als Kassierer damals gearbeitet. Und dann gibt es diese Geschichte, dass Sie Geld zählen mussten, das von der örtlichen Nordsee-Filiale kam. Und was ist dann passiert?
1: Ja, ich war zweiter Kassierer bei uns in der Karolinenstraße, damals in der Bank. Jeden Tag kam die besagte Filiale mit ihrem Hartgeld und mit dem Papiergeld und ich konnte und musste es zählen und dann irgendwann habe ich wirklich alle Fischsorten fast schon aus den Geldscheinen rausriechen können. Ich war ganz kurz vor Wetten, das glaube ich, gestanden. Ja, das muss doch möglich sein, dass ich die Fischsorten dann noch rauskriege. Und das war für mich so ein, ja, das ist, da macht es einen Klick im Kopf und habe mir gedacht, Mensch, jetzt muss ich nochmal irgendwo auf dem zweiten Bildungsweg in der Bank Fortbildungen, Weiterbildungsmaßnahmen in Angriff nehmen, um eine andere Laufbahn auch nochmal zu ermöglichen. Und das habe ich dann getan.
0: Wäre das jetzt noch eine Alternative, wieder zurückzugehen irgendwann mal?
1: Ja, sag niemals nie. Also eins habe ich auch gelernt, du kannst nichts vorplanen. Weder habe ich geplant, mal OB zu werden. Das ist dann wirklich aus dem Ehrenamt mit dem Stadtrat dann irgendwann so geworden. Und das ist natürlich eine große Ehre, aber das ist alles auf Zeit. Also wir müssen auch mal verstehen in der Politik, dass alles nicht immer ewig ist, sondern es ist auf Zeit. Solange das die Menschen mitmachen, okay, und danach kommt was anderes. Also das Leben kann man nicht immer nur planen.
0: Ich weiß. Wir kennen uns jetzt eine Dreiviertelstunde. Ja. Und wenn ich das sagen darf, ich finde Sie wahnsinnig sympathisch.
1: Ja, danke schön.
0: Und ich frage mich gerade, kann man denn ein Spitzenamt in der Politik, und das ist ja das Amt des Nürnberger Oberbürgermeisters, schaffen, wenn man gar nicht so mit den Ellbogen arbeitet? Oder haben Sie auch eine ganz andere Seite?
1: Ich glaube, jeder hat verschiedene Seiten, aber ich habe jetzt nicht die Seite, wo ich sage, ich und Ellbogen und ausfahren, sondern natürlich, ich war jahrelang Führungskraft bei einer Bank. Ich habe Führung auch lernen müssen. Führen ist nicht immer einfach und du musst auch Menschen enttäuschen und auch manchmal den Menschen sagen, dass das Eigenbild doch abweicht von dem Fremdbild. Das ist nicht einfach und das tut auch manchmal weh. Aber trotzdem denke ich mir, es gibt so viele schöne Dinge auch. Und wenn ich dann bei uns in der U-Bahn fahre und dann klappt es doch, dass einer aufsteht und einer älteren Frau den Sitzplatz anbietet. Wir leben in einer Welt, wo wir nur noch irgendwo das Schlechte oftmals sehen. Jeder jammert nur noch und jeder sieht nur noch, das ist, wo man sagt, das läuft nicht und das läuft nicht. Und wenn man sich mal die Augen wirklich öffnet, es gibt jeden Tag schöne Dinge und wir müssen noch dankbar sein, dass wir hier leben und dass es einfach auch noch funktioniert. Und jeder erzählt mir den ganzen Tag, dass nichts mehr funktioniert und das ärgert mich manchmal. Es gibt viele Dinge, die funktionieren, nur wir sehen sie gar nicht mehr, weil wir schon so drauf erpicht sind auf das, was nicht mehr funktioniert.
0: Naja, das ist ja nun eine, weiß ich nicht, wahrscheinlich doch eine deutsche Eigenschaft, die wir über viele Jahrzehnte auch kultiviert haben. Ja,
1: aber wenn wir
0: ein
1: bisschen wieder Gas geben wollen und wenn wir aus diesem Dilemma und aus diesem ganzen Jammertal raus wollen, dann müssen wir wieder ein bisschen diesen Mut schöpfen und sagen, auf geht's, weiterlaufen und nicht sitzen bleiben und warten, bis uns irgendeiner hochhilft.
0: Es wird keiner kommen. Dann müssen aber auch die Politikerinnen und Politiker das umsetzen, was sie versprechen.
1: Ja, aber wir müssen auch dann, das ist auch zum Beispiel ein bestes Beispiel Bürokratieabbau. Das ist auch im Wahlkampf ständig Bürokratieabbau. Woher kommt denn diese Bürokratie? Weil jeder bei uns irgendwo sein Recht einfordert. Ja, bestes Beispiel, wir waren mal bei einer Schule, Grundschule, es gab ein Kuchenbuffet, wir haben da Kuchen gebacken. So, früher jeder hat seinen Kuchen dahingestellt, der Elternbeirat hat das Ding verkauft, man hat Geld eingenommen, hat gepasst. Dann kam irgendwann mal, und dann hat sich dann die Sabine Chantal Corbinian irgendeinen Durchfall bei dem Kuchen irgendwann geholt und dann ging es ja sofort los, ja, wer verkauft denn den Kuchen? Haben die da Handschuhe getragen? Was ist denn da drinnen in dem Kuchen? Wird es aufgeführt beim Sommerfest, welche Bestandteile der Kuchen hat. So, dann musst du eine Gesundheitsprüfung jetzt machen, wenn du als Elternbeirat an den Kuchen verkaufen willst. Und das will ich als Beispiel nennen. Früher hast du gesagt, Mensch, jetzt hast du einen Durchfall bekommen, blöd, hast irgendwo blöd hingelangt.
0: Aber wer ist denn verantwortlich dafür, dass es so ist?
1: Na, weil dann die Eltern von Chantal Corbinian oder Sabine gekommen sind und gefragt haben, hat das alles einer richtig gemacht? Was ist denn in dem Kuchen drin?
0: Aber die Eltern gab es da früher auch schon.
1: Ja, aber da haben wir uns irgendwann haben wir uns verändert dahingehend, dass wir immer den Schuldigen suchen. In dem Land wird den ganzen Tag suchen wir den Schuldigen. So, aber davon müssen wir wegkommen. Und diese Bürokratie, Sie kommt ja davon, dass es dann immer eine Regel dann wieder gegeben hat. Du brauchst jetzt ein Gesundheitszeugnis. Wie hoch ist der Spuckschutz? Du musst aufführen, welche Bestandteile dein Marmorkuchen hat, dass sich dann eben kein Kind da irgendwas holt. So, und das ist irgendwo Gaga. Und dieses Gaga können wir nur abschaffen. Und das ist die Politik. Wenn wir es abschaffen, dann muss auch dann einmal klar sein, wenn sich einer benachteiligt fühlt, dann kann er es halt auch nicht mehr einklagen. Dann ist er halt einmal auf die Schnauze gefallen. Dann muss er wieder aufstehen und weiterlaufen.
0: Ich glaube, wir sollten uns alle an die eigene Nase fassen und jeder sollte vielleicht im kleinen Umfeld, in der Familie, bei den Freunden anfangen, insgesamt vielleicht auch ein bisschen lässiger wieder werden,
1: ja,
0: oder?
1: Ja, natürlich, das ist Leben und Leben lassen. Also das ist, es gibt in dem ganzen Leben, es gibt Menschen, die haben es wirklich, die haben es unfassbar schwer, weil sie oftmals nicht auf der Sonnenseite sind. Und so wie Schicksalsschläge, dafür gibt es ein soziales Netz und die Menschen müssen wir auffangen. Und mein Motto war schon immer auch in der Politik, einer für alle und alle für einen. Aber wir müssen auch ein bisschen dieses Lässige und dieses nicht, wer ist schuld, sondern mir ist mal was passiert, blöd gelaufen, beim nächsten Mal mache ich es anders. So, das wäre viel wichtiger, anstatt dass wir irgendwann ständig seine Rechtsanwälte beauftragt, irgendjemanden anzuklagen.
0: Da können Sie sich so richtig in Rage reden, das gefällt mir gut.
1: Das macht mich wahnsinnig.
0: Ja, ja, ja.
1: Als Oberbürgermeister ständig Briefe, da ist dann der Nachbar hat die Hecke falsch geschnitten und das ist, wo ich mir denke, ja Leute, sagen wir mal, geht halt rüber, klärt's das, ja, schenkt zur halbe
0: Redet
1: ein.
0: Redet miteinander.
1: Ja, natürlich. Aber das kann man ja nicht mehr, das haben wir verlernt. Ich glaube auch die Politik hat verlernt, miteinander zu sprechen, auch das Thema Kompromisse. Ich höre mir die ganze Zeit an, dass ein politischer Kompromiss immer schlecht ist. Aber jetzt mal unter uns, jetzt sind wir alle daheim, haben wir Partner hoffentlich. Du musst ja jeden Tag einen Kompromiss machen. Also wenn du daheim keinen Kompromiss machst, bist Single. Und wieso ist denn dann der Kompromiss, den es daheim schließt, ein guter und der in der Politik ein schlechter?
0: Bei mir ist es so, was meine Frau sagt, wird gemacht. Happy wife, happy life.
1: Ja, das sagt man auch so schön, aber ich glaube, auf Dauer geht es auch nicht. Man muss auch da Kompromisse und sie will ja auch, dass der Mann einmal mit einem Lächeln irgendwo hin und raus geht.
0: Der Mann hat Leidenschaft, der Mann hat Humor. Nürnbergs Oberbürgermeister Markus König ist mein Gast. Gleich mehr nach Nick Straker und A Walk in the Park.
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0: Das ist Ihre blaue Couch, unser Radiotalk an diesem Dienstagabend. Mein Gast heute, der Nürnberger Oberbürgermeister Markus König. Nürnberg hat 550.000 Einwohner, die Stadtverwaltung insgesamt 13.000 Mitarbeiterinnen und Mitarbeiter. Verantwortung, Herr König, für so viele Menschen. Gibt es da die Momente, in denen Sie sich denken, wie kriege ich es hin, das wird mir alles zu viel?
1: Nein.
0: Nie?
1: Es gab einen Moment, wo ich mir gedacht habe, wieso kommt das jetzt auch noch? Und das war 21, glaube ich. 21, wir hatten Lockdown, wir waren alle daheim und ganz schlimm. Und dann hat bei uns in Nürnberg das Kraftwerk gebrannt. Und das war der Februar. Und dieses Kraftwerk brauchen wir nur dann, wenn wir an dem Tag oder wenn wir dann eine Kälteperiode bekommen, die dann mehr als minus 10 Grad vorhersagt. Und genau an diesem Tag, wo ein wunderbarer Februar war und eine Kälteperiode vorausgesagt worden ist, wir haben jetzt dann über minus 10 Grad und dann brennt dieses Kraftwerk. Und dann dachte ich mir, okay, wir haben eine Katastrophenlage schon mit Corona, ich muss eine zweite Katastrophenlage ausrufen. Es ging um 17.000 Menschen, die ich evakuieren hätte müssen, weil die ganze Wohnung wäre nicht mehr warm geworden. Wir haben in ganz Deutschland große Generatoren gekauft, gemietet. Also es war eine zweite Katastrophenlage und da habe ich mir schon gedacht, das gibt's doch nicht. Also du hast doch leichter einen Lottogewinn mit der Zusatzzahl, als wenn du dann in einer Pandemie dann noch ein Kraftwerk brennt, das du eigentlich nie brauchst, nur dann, wenn es länger wie 10 Tage minus 10 Grad hat. Das gibt's doch alles.
0: Krasse Situation. Wäre es denn auch ein Lottogewinn oder bräuchte man einen Lottogewinn, damit der Club wieder aufsteigt?
1: Wir brauchen eine Mischung aus, dass der Verein sich eine andere Struktur geben muss, glaube ich wirklich. Wir müssen, ich sehe das an FC Bayern, da kann man nur sagen, Hut ab, das ist eine Company, die wollen Erfolg haben, die haben ihre Company so umgestellt, dass es läuft. Wir sind halt ein Verein. Das ist ein super Verein, unser Club, aber die Strukturen und die Gelder, die wir haben und die uns zur Verfügung stehen, reichen halt für die zweite Liga.
0: Aber das kann ja nicht so bleiben.
1: Nein, aber es kommt auch ein Stück weit
0: immer, wenn ich dazu. Ich höre jetzt immer wieder diesen alten Spruch, ich habe ja auch in Nürnberg eine Zeit lang gelebt und dieses, der Club ist halt der Depp, finde ich auch so eine Einstellung. Nein, der gehört in die erste Bundesliga.
1: Natürlich gehört in die erste Bundesliga, aber man sieht ja auch, dass in der ersten Bundesliga, auch da läuft doch was verkehrt. Also jetzt mal unter uns, ich meine FC Bayern, die langweilen sich dann in der ersten Liga. Es ist immer ausgemacht, also entweder Bayern, Dortmund Zweiter, okay. So, und wir haben es verdient, irgendwann wieder hochzukommen, aber es müssen schon noch ein paar Drehschrauben anders gedreht werden.
0: Was machen Sie, wenn der Club aufsteigt? Dann springen Sie aus dem Flugzeug, also mit Fallschirm.
1: Nein, dann machen wir eine Mega-Party auf dem Hauptmarkt und lassen den schönen Brunnen erzittern. Aber es dauert noch, glaube ich.
0: Aber ich freue mich drauf. Markus König, vielen Dank für das Gespräch.
1: Es war mir eine Ehre.
0: Mir erst. Machen Sie weiter so. Bleiben Sie gesund.
1: Danke.
0: Und nehmen Sie sich ab und zu Zeit für die Familie.
1: Jawohl, das ist das Wichtigste. Und das mache ich gerne. Danke, dass ich heute hier sein durfte.
0: Alles Gute. 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Viel Spaß damit. Jetzt kommt Björn Strössner und morgen, wenn Sie mögen, wieder eine neue Folge der Blauen Couch. Nur hier bei uns auf Bayern 1 ab 19 Uhr.

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1: Um 20 Uhr mit Susan Falkenstein. TikTok, YouTube, Spotify oder Snapchat. Sie unternehmen nicht genug, um junge Menschen im Netz zu schützen. Das sagen Experten der Plattform Jugendschutz.net. Sie wird von Bund und Ländern finanziert. Vergangenes Jahr zählten die Experten mehr als 15.000 Verstöße gegen den Jugendschutz. Bitte Sönnigsen aus Berlin mit Einzelheiten dazu.
2: In mehr als 90% der Fälle geht es um sexualisierte Gewalt. Auch Hass, Cybermobbing und extremistische Inhalte bleiben aus Sicht der Jugendschützer ein zentrales Problem. Häufig wird dabei auch die Unsicherheit von Jugendlichen ausgenutzt. Als Beispiel nennt Stefan Glaser, der Leiter von Jugendschutz.net, die sogenannte Manosphere. Influencer aus diesem Bereich versuchen, Nähe zu jungen Nutzern aufzubauen und verbreiten ihre Botschaften. Dazu gehören auch Gewaltfantasien und die Überschreitung von sexuellen Grenzen.
1: Russlands Präsident Putin ist in Peking eingetroffen, nur wenige Tage nach dem Besuch von US-Präsident Trump dort. Putin wird 2 Tage bleiben und unter anderem den chinesischen Staatschef Xi treffen. Nach Angaben aus dem Kreml wollen sich beide über wichtige internationale, aber auch regionale Themen austauschen. Ein Punkt dürfte der geplante Bau einer Erdgaspipeline sein, die von Russland über die Mongolei nach China führen soll. Ein Arzt aus den USA, der sich im Kongo mit Ebola infiziert hat, wird nach Berlin geflogen. Er soll im Krankenhaus Charité behandelt werden, unter strengen Schutzvorkehrungen.
3: Deutschland verfüge über Erfahrung im Umgang mit hochinfektiösen Erkrankungen. So heißt es auf der Webseite des Bundesgesundheitsministeriums. Die USA haben Deutschland demnach um Unterstützung gebeten. Als Grund nennt das Ministerium auch die vergleichsweise kurze Flugzeit. Nach der Landung bringt ein spezieller Infektionsrettungswagen den Patienten direkt in die Klinik. Dort erfolgt die Behandlung auf einer Sonderisolierstation. Sie arbeitet vollständig abgeschirmt vom übrigen Krankenhausbetrieb. Dietrich Karl Meurer, Berlin.
1: Dänemark will den toten Buckelwal doch nicht vor der Insel Anholt liegen lassen, sondern obduzieren. Weil der Kadaver an einem gut besuchten Strand liegt, möchte ihn die Umweltbehörde nun doch bergen lassen und genau untersuchen. Dabei sollen wertvolle Proben für Forschungszwecke gesichert werden. Mit den deutschen Behörden will man Kontakt halten. Wer auf privaten Supermarktparkplätzen die Parkscheibe vergisst oder zu lange steht, bekommt oft schnell einen Strafzettel. Mit der umstrittenen Praxis privater Parkplatzkontrollunternehmen hat sich heute auch der Bayerische Landtag beschäftigt. Maike Vöckersberger berichtet aus München.
4: Auslöser war eine Petition zu einem Fall in Aschheim bei München. Dort sollen nach neuen Parkplatzschildern plötzlich massenhaft Rechnungen an Autofahrer verschickt worden sein. Im Verkehrsausschuss kritisierten mehrere Abgeordnete, viele Bürger fühlten sich durch Mahnungen und Inkassoschreiben unter Druck gesetzt. Das Justizministerium sieht zwar grundsätzlich keine Lücke im geltenden Zivilrecht, Forderungen könnten aber unwirksam sein, etwa dann, wenn Schilder schlecht sichtbar oder missverständlich seien.
1: Die Zeit, es ist 20.03 Uhr.
5: 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In welchem Schrank sind eigentlich meine kurzen Hosen? Naja, hat ja noch Zeit bis zum Wochenende. Jetzt erstmal eine bewölkte und nasse Nacht bei 6 bis 11 Grad. Morgen geht's auch mit Regen los, bisschen Sonne am Nachmittag und 16 bis 21 Grad maximal. Dann wird's von Tag zu Tag sonniger und wärmer. Donnerstag 19 bis 24 Grad, am Freitag sind 23 bis 28 Grad drin. Der Bayern 1 Verkehrsservice mit 2 Behinderungen durch Massenkarambolagen. A3 Nürnberg Richtung Passau zwischen Neumarkt in der Oberpfalz und Neumarkt Ost ein Unfall mit mehreren Fahrzeugen. Die A9 München Richtung Nürnberg ist zwischen Manchingen und Ingolstadt Süd wegen Bergungsarbeiten gesperrt. Hier gab es einen Unfall mit 4 Lkw. Bis die alle geborgen sind, das dauert voraussichtlich bis Mitternacht. Gute und sichere Fahrt.
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5: Hallo, Tom Glas ist noch im Urlaub. Freue mich, dass wir heute wieder zusammen rocken. Ich glaube ja nicht an Horoskope, aber es ist schon auffällig, dass am 19. Mai sehr viele Rock-Legenden geboren sind. Also irgendwas scheint da zu sein im Universum. Wir werden sie natürlich alle in dieser Show feiern. Joey Ramone, Dusty Hill von ZZ Top, Phil Rudd von AC/DC und jetzt auch gleich Pete Townsend von The Who. 81 wird er heute. Das ist mal wieder ein schöner Anlass, seinen großen Solo-Hit aus den 80ern zu spielen. Face the Face. Vorher Aerosmith. Folgen Sie mir gerne 3 Stunden durch die Rockgeschichte. Hier geht's lang. Walk This Way.
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Face the Face. Bayern 1 Classic Rock feiert Pete Townshend, legendärer Gitarrist bei The Who und auch Solo, hat er uns gerne mit Konzeptalben und Rockobern versorgt, dass es eine Freude ist. Erzählt mit der Musik ganze Romane, wie eben Mitte der 80er, über seine Jugend in den Londoner Sozialsiedlungen. White City, a Novel heißt das Werk. Pete Townshend wird heute stolze 81. Da wünschen wir ihm vor allem Gesundheit, denn er hat sich auch körperlich für die Musik aufgeopfert mit einem fast schon sagenumwobenen Hörschaden. Er haut auch mit so viel Schwung in die Gitarre, dass er sich schon des Öfteren an den Saiten oder am Tremolo die Hand verletzt hat. Also bei The Who Live erleben wir im wahrsten Sinne des Wortes Blut, Schweiß und Tränen. Pete Townshend steht natürlich auch in der Rockgeschichte als Schöpfer der Rockoper Tommy. Na, da gebe ich doch gleich nochmal eine Münze für den The Who Flipper-Automaten auf Bayern 1 aus zum Geburtstag. I'm free!

Wheaties. 2001, vor genau 25 Jahren, Platz 1 in den bayerischen Charts mit Teenage Dirtbag und auch heute noch gerne gegeben auf allen möglichen Maifesten, Frühlingsfesten, Kervas und so weiter in ganz Bayern. Und da in diesem Lied so fleißig über Iron Maiden gesungen wird, packe ich in der kommenden Stunde von Bayern 1 Classic Rock auch einen Iron Maiden Hit aus. Jetzt blättern wir mal in einem kleinen, feinen Büchlein. Ist jetzt neu und ich empfehle es Ihnen, wenn es zum Beispiel mit den Öffis mal wieder länger dauert oder auch zu Pfingsten als Urlaubslektüre. Es geht um U2. Und das auf 100 Seiten. So heißt eine Reihe im Reklamverlag, in der Fans ihre Lieblingsserie, Lieblingskünstler, Lieblingsband kurz und mit viel Leidenschaft vorstellen, damit die Freude auf alle überspringt. Jetzt neu das Büchlein über U2, geschrieben von Birgit Fuß. Das ist meine Lieblingsautorin beim deutschen Rolling Stone, kennt sich auch sehr gut aus mit AC/DC, REM oder die Toten Hosen, hat persönlich viel erlebt mit U2, also es ist nicht nur ein dröges Faktenbuch, sondern eben vielmehr sehr emotional, eine Liebeserklärung an die Band und ihre Musik, aber auch nicht unkritisch. Also wirklich perfekt, U2, 100 Seiten von Birgit Fuß im Reklamverlag für 12 Euro. Wir feiern jetzt auf Bayern 1 einen der magischen Momente, die in diesem Buch beschrieben werden. Das legendäre Album The Joshua Tree. Wir packen die LP aus, eine schöne Klapphülle. Wir legen es auf, genießen das Intro, den Aufbau. Gleich kommt die Gitarre von The Edge und Bono mit den Worten I wanna run, I want to hide.

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5: Uhr, der Bayern 1 Verkehrsservice mit der A3 Nürnberg Richtung Passau zwischen Neumarkt an der Oberpfalz und Neumarkt Ost. Ein Unfall mit mehreren Fahrzeugen. Die A9 München Richtung Nürnberg ist zwischen Manchingen und Ingolstadt Süd wegen Bergungsarbeiten nach einem Unfall mit 4 Lkw gesperrt. Das dauert voraussichtlich bis nach Mitternacht. Gute und sichere Fahrt.
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Nachdem wir vergangene Woche in das neue Album von The Black Keys in Bayern 1 Classic Rock reingehört haben, muss auch mal wieder ihr größter Hit sein, Lonely Boy. Es ist der 19. Mai 2026. Heute, im Jahr 1979, gab es eine Party, da wären wir alle gerne dabei gewesen als Rockfans. Eric Clapton hat eingeladen. Natürlich waren lauter Rockstars mit dabei und das führte dann dazu, dass Eric Clapton mit einer super Band auf der Bühne stand. Er hat einfach mal so gejammt mit Mick Jagger, Ginger Baker und mit drei Vierteln der Beatles. Paul McCartney, Ringo Starr und auch George Harrison. Und das ist eine Sensation. Vor allem, dass George Harrison da auch wirklich gerne mit dabei war auf diesem Fest, denn der Anlass für die Party war Eric Claptons Hochzeit mit Patti Boyd. Das ist die Frau, die Clapton George Harrison ausgespannt hat. Trotzdem sind alle befreundet geblieben. Dieses Liebesdreieck hat uns ja auch einige großartige, legendäre Rockhits beschert. Allen voran Layla. Da war Eric Clapton noch ein Teil von Derek and the Dominos. In der Bayern 1 Classic Rock Show natürlich die lange Version. Und danach noch eine Frau, die im Liebes- und Musikleben von Eric Clapton eine große Rolle gespielt hat in den 90ern, Sheryl Crow.

Shoshi, Sheryl Crow aus den 90ern, Strong Enough. Aus dem Album Tuesday Night Music Club. Ihr Dienstagabend-Musikclub heißt Bayern 1 Classic Rock. Und wo liegen die Rockschätze vergraben? Oft auf Soundtracks. Da war in den 80ern und 90er Jahren oft mal was von großen Rockhelden dabei. Heute ist mir der von The Lost Boys in die Hände gefallen. The Lost Boys, ein Kultfilm der 80er, bisschen Horror, geht um Vampire. Ich habe aber keine Angst, ich war am Wochenende griechisch essen, da war genug Knoblauch dabei. Bisschen Komödie ist es auch, The Lost Boys. Viele Jungstars dabei, wie Val Kilmer, Corey Haim, Corey Feldman. Sehr guter Soundtrack eben, INXS, Roger Daltrey, Echo and the Bunnymen. Und eine Nummer, bei der ich mich immer wieder frage, wie konnte das kein Riesenhit werden? Lou Gramm, der von Foreigner, mit Lost in the Shadows. Toller, typischer 80er Rockohrwurm. Kann mich erinnern, lief oft im Radio, aber irgendwie ist der Song selbst so ein Lost Boy. Da muss erst der Stressner den Glas bei Bayern 1 Classic Rock vertreten und die Single aus dem Keller befreien. Lou Gramm, Lost in the Shadows.

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4: Um 21 Uhr mit Susan Falkenstein. China empfängt den nächsten hochrangigen Staatsgast. Kurz nach US-Präsident Trumps Abreise ist jetzt Russlands Präsident Putin zu Gast in Peking. Morgen will er Chinas Staatschef Xi treffen. Dabei wird es auch um den Iran und die Ukraine gehen. Putin möchte unter anderem herausfinden, wie sehr die Führung in Peking noch an seiner Seite steht, erklärt unsere Korrespondentin Sophie von Mallinckrodt.
5: Und China wiederum hat im Grunde genommen, wie im Iran-Krieg, überhaupt kein Interesse daran, sich zu offensichtlich da auf eine Seite zu schlagen nach außen hin. Auf der anderen Seite hat China auch kein Interesse, dass Putin diesen Krieg verliert, weil Putin nämlich mit diesem Krieg den Westen und die USA beschäftigt hält und das wiederum den Machthabern hier in Peking die Möglichkeit bietet, langfristige Pläne, teilweise vielleicht auch ein bisschen unbeobachteter als sonst, eben einfach fortzusetzen.
4: Die Stimmung in der Koalition in Berlin soll besser werden. Dazu wollte Kanzler Merz mit einem Besuch in der SPD-Fraktion heute beitragen. Dort hat er beide Seiten aufgerufen, bei Reformen an einem Strang zu ziehen und auf rote Linien zu verzichten. SPD-Fraktionschef Mirsch nannte den Besuch ein starkes Zeichen der Gemeinsamkeit. Und Merz kündigte an, er werde die Fraktion des Koalitionspartners nun einmal im Halbjahr besuchen. Die Ukraine ist mittlerweile nicht mehr nur ein Land, das Hilfe braucht und bekommt. Sie ist offenbar auch ein strategischer Partner, von dem man lernen kann, etwa wenn es um den Einsatz von Drohnen geht oder um den Schutz von Infrastruktur. Darum ging es heute bei einem Treffen im Auswärtigen Amt in Berlin.
6: Deutschland will auch von den Erfahrungen des angegriffenen Landes lernen, um sich selbst besser zu schützen. Drohnensichtungen, Sabotageakte und hybride Angriffe zeigen, dass auch Deutschland verwundbar ist. Außenminister Wadefuhl sagte, die Ukraine habe seit Beginn der russischen Angriffe eine beeindruckende Anpassungs- und Innovationsfähigkeit unter Beweis gestellt. Russland versuche seit 4 Jahren, die Ukraine in den Blackout zu treiben, ohne Erfolg. Markus Sambale, Berlin.
4: Der Kinder- und Jugendschutz hat im Internet noch viele Lücken, das haben Experten in Deutschland festgestellt. Die von Bund und Ländern finanzierte Plattform jugendschutz.net hat 2025 mehr als 15.000 Verstöße festgestellt. Die Zahlen haben sich in den vergangenen Jahren kaum verändert. In den meisten Fällen ging es um Darstellungen sexualisierter Gewalt an Kindern. Der Batteriehersteller Varta stellt die Produktion von Knopfzellen in Nördlingen zum Jahresende ein. Das hat ein Sprecher des Unternehmens dem BR bestätigt. 350 Jobs fallen demnach weg. Der Grund dafür sei, dass ein großer Kunde künftig nicht mehr bei Varta einkauft. Und Varta-Chef Michael Ostermann sagte dem BR, dass in der Vergangenheit wohl Fehler gemacht wurden.
7: Diese Ausrichtung auf einen singulären Kunden. Ich meine, im Nachhinein ist immer leicht schlau zu sein, aber das war vielleicht seinerzeit ein strategischer Fehler, der nochmal hinterfragt gehört, wie es dazu gekommen ist. Ich war damals nicht dabei, deswegen möchte ich da auch gar nicht drüber urteilen. Aber ich glaube, das ist mehr ursächlich daran, als dass man jetzt hier in die falsche Technologie investiert hat.
4: Medien berichten, dass dieser eine Großkunde, der jetzt wegfällt, Apple sein soll. Die Zeit, es ist 21.03 Uhr.
8: 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Nach Mitternacht kommt ordentlich Regen runter, Tiefstwerte 6 bis 11 Grad, dementsprechend grau und nass bleibt's morgen. Am Nachmittag scheint auch mal die Sonne, aber auch dann sind wir immer noch auf Regen und Gewitter gefasst. 16 bis 21 Grad maximal. Am Donnerstag verziehen sich die Regenwolken, es ist oft sonnig, 19 bis 24 Grad sind schon mal drin, Freitag sogar 23 bis 28 Grad. Der Bayern 1 Verkehrsservice mit der A9 München Richtung Nürnberg zwischen Manchingen und Ingolstadt Süd. Sperre wegen Bergungsarbeiten. Das dauert voraussichtlich bis nach Mitternacht. Gute und sichere Fahrt.
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8: Hallo, wie versprochen, nachdem es heute in der Show schon hieß...

0: Jetzt auch Iron Maiden. Die gibt's nämlich auch im Kino. Burning Ambition heißt die Iron Maiden-Doku, die aktuell läuft. Beeilen Sie sich, die wird wohl schnell wieder aus den Kinos verschwinden. Aber ein bisschen was geht noch bayernweit. Wir gönnen uns ihren größten Hit in den deutschen Charts. 1988 war es Can I Play With Madness.
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Mitte Mai haben viele zum ersten Mal Mark Knopfler auf der Gitarre gniedeln gehört. Und ich meine das als Kompliment. 1979 im Frühjahr, Dire Straits bringen die Single Sultans of Swing raus und der Rest ist ein großes Stück Rockgeschichte. Wow, was Mark Knopfler da für den Sound aus seiner Gitarre geholt hat. Sultans of Swing übrigens, genauso wie der Titel Money for Nothing, eine Alltagsbeobachtung. Da saß Mark Knopfler in einem Pub. Die Band, die da spielte, stellte sich vor mit den Worten: Vielen Dank, wir sind The Sultans of Swing. Und Mark Knopfler dachte sich nur, wie lustig, weil wie ein Sultan seht ihr in euren Pullovern bestimmt nicht aus. Bayern 1 Classic Rock am Dienstagabend mit den Klassikern schlechthin und mit neuem von großen Helden, The Waterboys. I saw the crescent. 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The Waterboys, britische Band seit den 80ern, tolle Songs, immer eine Portion Folk auch dabei. Und jetzt ist ein neuer Song von The Waterboys aufgetaucht, Don't Even Have to Say His Name. Ein politisches Lied, denn Sänger Mike Scott ist eigentlich USA-Fan. Amerikanische Musik und Kultur, das alles hat ihn beeinflusst und jetzt ist er zwiegespalten. Er sagt, ich hasse Tyrannen und dieser Song spiegelt meine Gefühle gegenüber der politischen Führung eines Landes wider, das ich eigentlich liebe. Um zu verstehen, was und wen er meint, muss man auch wirklich keinen Namen nennen. Don't Even Have to Say His Name, neues von The Waterboys auf Bayern 1.

The Waterboys lieben die USA, den Präsidenten mögen sie nicht. Das haben sie in einem neuen Song gepackt. Don't even have to say his name. Man muss den Namen gar nicht sagen. Es geht nicht um Voldemort, es geht um einen politischen Trampel. Es gibt aber auch The Presidents of the United States of America, die wir in Bayern 1 Classic Rock gerne hören. So heißt nämlich eine Band aus den 90ern aus Seattle. Keine Grunge-Band, dafür waren sie immer zu lustig. Gerne genommen aber in bayerischen Indie-Discos. Ihre Version von Video Killed the Radio Star.

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4: 21 Uhr und gleich 32 der Bayern 1 Verkehrsservice. Die A9 München Richtung Nürnberg ist zwischen Manchingen und Ingolstadt Süd wegen Bergungsarbeiten gesperrt. Das dauert voraussichtlich bis nach Mitternacht. Da müssen 4 Lkw geborgen werden. Gute und sichere Fahrt.
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Fang nie was mit einem Rockstar an, sonst kannst du dir, wenn es vorbei ist, im Radio immer die Lieder drüber anhören, wie doof du bist. Aber großartig, Alanis Morissette hat Mitte der 90er mit You Oughta Know und den vielen anderen Hits vom Album Jagged Little Pill alles abgeräumt. Sie war so angesagt und im Stress zu der Zeit, dass ihr sogar die Haare im Gehen geschnitten werden mussten. Das stelle ich mir schwierig vor und gefährlich. Sowohl für die Frisur als auch für die Halsschlagader. Also lieber nicht nachmachen. Von den Langhaarfrisuren zur Bartpflege in Bayern 1 Classic Rock. Wir schicken Geburtstagsgrüße in den Rock'n'Roll-Himmel zu Dusty Hill. Wichtiger Teil der Band ZZ Top. Für uns singt er heute Tush.

0: State of the Heart vom Fernsehstar zum Rockstar Rick Springfield in den 80ern. Er war Arzt in der Serie General Hospital. Danach hat es dann auch endlich mit der Rockkarriere bei ihm geklappt. Nicht auszudenken, Sascha Hehn hätte das nach der Schwarzwaldklinik probiert.
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0: Meine musikalische Spezialität am Abend: Doppelgänger-Hits. Gleicher Titel, aber verschiedene Lieder. Vielen Dank fürs Mitmachen. Sie helfen mir immer fleißig via bayern1.de per Mail und Textnachrichten aufs Studio-Handy. Die Liste mit Doppelgänger-Hits ist schon groß, aber dank Ihnen wird sie eben noch größer. Ich komme gar nicht hinterher mit dem Antworten, also bisschen Geduld. Ich freue mich und es geht auch nichts verloren. Heute heißen die Doppelgänger Don't Stop. Fleetwood Mac vom legendären Album Rumours, Bestseller und natürlich was Besonderes, weil alle Bandmitglieder da mit privaten Trennungen zu tun hatten. Nur blöd, wenn man in diesem Fall mit der bzw. dem Ex immer noch zusammenarbeitet oder wie bei Fleetwood Mac in einer Band spielt. In Don't Stop verarbeitet Christine McVie die Trennung von John McVie. Ist ja gar nicht so leicht, da auch die Übersicht zu behalten, wer da mit wem und so. Don't Stop gibt's aber auch vor den Stones. Das war die Zugabe für das Best-of-Album 40 Licks aus dem Jahr 2002. Es ist Mick Jagger eingefallen bei der Arbeit an der Soloplatte, aber dann hat er sofort gespürt, das braucht den typischen Sound von meiner alten Band, von The Rolling Stones.

Doppelgänger-Hits auf Bayern 1 heißt gleicher Titel, aber nicht derselbe Song. Heute Don't Stop von Fleetwood Mac und davor von The Rolling Stones. Freue mich auf Ihre Vorschläge. Was für musikalische Teekesselchen fallen Ihnen so ein? Wir hatten in Classic Rock schon Radioactive von mehreren Bands oder Learning to Fly von Tom Petty und Pink Floyd. Don't Cry war auch schon dabei von Guns N' Roses und Asia. Was fällt Ihnen noch ein? Überraschen Sie mich per Mail auf dem Studio-Handy. Die Nummer finden Sie auf bayern1.de.

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1: Um 22 Uhr mit Susan Falkenstein. Russlands Präsident Putin ist nach China gereist. Morgen will er Staatschef Xi zu einem Gespräch treffen. Themen sollen die Konflikte der Welt sein, beispielsweise die Ukraine und der Iran-Krieg. Das Machtverhältnis beider Staaten hat sich inzwischen zugunsten Chinas verschoben, erklärt unser Peking-Korrespondent Maximilian Seib.
2: China ist in den vergangenen Jahren wirtschaftlich und politisch stärker geworden, Russland zunehmend abhängig. Peking ist nach dem russischen Überfall der Ukraine der wichtigste Abnehmer von russischem Öl und Gas, allerdings zu deutlich reduzierten Preisen. Ein großes Pipeline-Projekt kommt nur schleppend voran. Die Pipeline Power of Siberia 2 könnte noch mehr Gas von Russland nach China transportieren. Sie ist offenbar grundsätzlich beschlossen, doch es wird auch nach Jahren noch über Details verhandelt. Beobachter gehen davon aus, dass Peking in den Verhandlungen den Preis stark drückt.
1: Nach den Streits der letzten Wochen innerhalb der Regierungskoalition in Berlin geht Bundeskanzler Merz auf die SPD zu, und zwar wortwörtlich. Zum ersten Mal seit seiner Wahl als Bundeskanzler hat er an einer Fraktionssitzung des Koalitionspartners teilgenommen. Die Stimmung sei gerade nicht gut, sagte Merz, aber vor den anstehenden großen Reformen in Deutschland brauche die Regierung jetzt Ruhe, Vertrauen und Mut.
3: Ich möchte uns alle bitten, das gilt für die Unionsfraktion genauso wie für die SPD-Bundestagsfraktion, uns nicht gegenseitig öffentlich rote Linien aufzuzeigen. Und ich möchte das Wort da drüben nicht hören, das ist mit der Union nicht zu machen. Ich möchte es auch hier nicht hören, das ist mit der SPD nicht zu machen.
1: Bundeskanzler Merz war das heute in Berlin. Bürokratie abbauen. Dieses Ziel hat sich Bayerns Staatsregierung schon seit Jahren auf die Fahnen geschrieben. Jetzt hat das Kabinett aber eine Gesetzesnovelle beschlossen, die die Menschen wirklich merken dürften. So sollen für viele Anträge künftig etwa keine Geburtsurkunden mehr erforderlich sein. Es genügt dann der Personalausweis. Auch soll in Zukunft künstliche Intelligenz Entscheidungen über Verwaltungsakte beschleunigen. Als Beispiel nannte Staatskanzleichef Herrmann einfache Baugenehmigungen oder auch Kfz-Zulassungen. 15.000 Kilometer Bahnstrecken sind in den letzten Jahren stillgelegt worden, weil Nebenbahnen als unwirtschaftlich galten. Aber nach einer Untersuchung des Verbands Allianz pro Schiene gibt es in vielen Regionen gute Chancen, dass doch wieder Züge auf den alten Nebenbahnen rollen. Johannes Frevel berichtet.
4: Bis Mitte der 2030er Jahre dürften mehr als 50 Strecken reaktiviert werden, zeigt eine Untersuchung des Bahnverbands Allianz pro Schiene. Die meisten Vorhaben, wieder Rechtbeilzüge auf alten Regionalbahnstrecken fahren zu lassen, gibt es in Niedersachsen, Nordrhein-Westfalen und Bayern. In den nächsten 10 Jahren auch in Rheinland-Pfalz und Baden-Württemberg. Schlusslicht ist demnach Thüringen. Johannes Frevel, Berlin.
1: Seit einigen Tagen ist klar, der tote Buckelwal vor der Küste Dänemarks ist der mehrfach vor Deutschland gestrandete Wal. Jetzt hat die dänische Umweltbehörde mitgeteilt, was mit dem Kadaver passieren soll. Er soll obduziert werden. Ziel sei es, wertvolle Proben für Forschungszwecke zu sichern, sagen die Behörden. Der Abtransport des toten Meeressäugers ist voraussichtlich für die kommende Woche geplant. Die Zeit, es ist 22.03 Uhr.
5: 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Wann wird's mal wieder richtig Sommer? Am Freitag. Jetzt erstmal eine bewölkte und nasse Nacht. Vor allem nach Mitternacht kommt einiges runter bei 6 bis 11 Grad. Morgen geht's auch mit Regen los, bisschen Sonne am Nachmittag und 16 bis 21 Grad maximal. Dann wird's von Tag zu Tag sonniger und wärmer. Donnerstag 19 bis 24 Grad, am Freitag sind 23 bis 28 Grad drin. Der Bayern 1 Verkehrsservice, die A9 München Richtung Nürnberg, ist zwischen Manchingen und Ingolstadt Süd nach einem Unfall gesperrt. Die Bergungsarbeiten dauern wahrscheinlich noch bis 1 Uhr. Gute und sichere Fahrt.
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5: Hallo, im Hause Stallone ist übrigens jeden Tag Silvester. Die Lieblingsband von Sylvester Stallone heißt Survivor. Er hat sie höchstpersönlich angerufen und darauf gepocht, dass sie die Hits für seine Rocky-Filme schreiben. Das haben die erst für einen Witz gehalten. Und ja, so ganz charmant fanden sie es auch nicht, dass Stallone das in erster Linie gemacht hat, weil Queen ihm Another One Bites the Dust nicht geben wollten. Aber hey, es hat Survivor die Welthits Eye of the Tiger und Burning Heart eingebracht. Und auch jenseits von Rocky war ihr Sound in den 80ern genau richtig. Is This Love?
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0: Alle Rocksorten dabei am Dienstagabend auf Bayern 1. Glamrock von T-Rex, Cheapster. Gleich wird's punkig, beziehungsweise geht es auch als Gothic oder New Wave durch. Aber gute Musik kennt ja keine Schublade, sonst wäre sie ja Schreiner geworden. Geburtstagsgrüße gehen in den Rock'n'Roll-Himmel an Joey Ramone. The Ramones, einer der erfolgreichsten und einflussreichsten Rockbands überhaupt. Wenn ich mal so eine Top-10-Liste machen soll mit Bands, die Künstler nennen, wenn ich sie im Interview gefragt habe, wer hat euch denn so beeinflusst? The Ramones sind da locker in den Top 5. Horrorautor Stephen King ist auch großer Fan. Da kam Ende der 80er dann zusammen, was zusammen gehört. Für die Verfilmung von Friedhof der Kuscheltiere gibt's den Titelsong von The Ramones, Pet Sematary.
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0: bisschen Britpop darf auch sein in Bayern 1 Classic Rock. Ich habe Tom Glas gefragt, er hat's mir erlaubt. Und wenn die Band dann auch noch Bayern-Bezug hat wie Franz Ferdinand, dann passt das doch super. Da hat einer der Jungs in München studiert, Kontrabass und Klavier. Das haben sie bestimmt auch sofort rausgehört bei Take Me Out. Als Franz Ferdinand vor kurzem in München live gespielt haben, haben sie auch immer die tolle Energie auf Konzerten in Bayern gelobt.
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0: Bayern 1 Classic Rock am Dienstag heißt AC/DC. Schlagzeuger Phil Rudd wird heute 72. Da passt natürlich Have a Drink on Me. Gibt's gleich. Der Bayern 1 Verkehrsservice mit der A9 München Richtung Nürnberg zwischen Manching und Ingolstadt Süd. Sperre nach einem Unfall. Die Bergungsarbeiten hier dauern noch bis ca. 1 Uhr. Die A99 Westumfahrung München Richtung Nürnberg ist im Tunnel Allach nach Auslösung der Höhenkontrolle gesperrt. Gute und sichere Fahrt.
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Bayern 1 Classic Rock macht Happy Hour. Zum Geburtstag von Trommler Phil Rudd von AC/DC gab's Have a Drink on Me. Da habe ich gedacht, ja, gebe ich doch gleich ein paar musikalische Drinks aus. Champagne Supernova von Oasis zum Beispiel. Ansonsten hat die Minibar hier noch zu bieten Red Wine and Whiskey von Katrina and the Waves. Und The Eagles mixen den Tequila Sunrise. Ja, das ist tatsächlich eine leckere Erfindung, nicht nur in der Musik.

Der Nachfolgehit zu Walking on Sunshine, Katrina and the Waves servieren Red Wine and Whiskey. Dann spendiere ich Ihnen noch Whiskey in the Jar von Thin Lizzy in Bayern 1 Classic Rock. Ja, komisch, ne? Wenn Rockbands über Getränke singen, dann sind das meistens hochprozentige. Dabei ist doch auch ein Spezi zwischendrin mal was Leckeres. Aber Dr. Feelgood haben bei Milk and Alcohol dann wenigstens noch die gesunde Milch mit dabei. Prost und angenehme Nacht. Ich bin Björn Strössner und rocke auch gerne nächsten Dienstag wieder mit Ihnen ab 20 Uhr, wenn nicht dafür auch kurzfristig Manuel Neuer reaktiviert wird.

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1: Nein, ich gehe nicht gerne zum Arzt. Jedes Mal ist das Wartezimmer knallvoll. Verschiedene Zeitschriften zwischen bestuhlten Wänden. Neben mir hustet jemand. Ich warte, bin etwas unruhig auf meinem Stuhl, mache mir Sorgen, was die Ärztin mir sagen wird. Innerlich versuche ich Kraft zu bekommen und denke, lieber Gott, gib mir Kraft, dass ich die nächsten Minuten hier noch aushalte. Nach einer Weile werde ich aufgerufen. Die Ärztin kümmert sich trotz Hektik sehr freundlich um mich. Alles halb so wild, wird schon wieder. Ich kann die Praxis verlassen. Draußen schnaufe ich erstmal durch. Andere erleben an diesem Tag schlimmere Diagnosen und Prozeduren. Viele können die Arztpraxis, das Krankenhaus oder ihren Ort des Leidens nicht einfach verlassen. Ich gehe nachdenklich zu meinem Auto zurück, setze mich hinters Steuer und mache das Radio an. Was mich eben noch so beschäftigt hat, wird plötzlich ganz klein. Klein im Vergleich zu dem, was in der Welt gerade passiert, was andere Menschen aushalten müssen. Aufgrund politischer Umstände, aus finanziellen Sorgen oder in problematischen Beziehungen. Ich kann nur beten, dass Gott uns allen die Kraft schenkt, einen guten Umgang miteinander zu lernen. Und für mich selbst kann ich nur darum bitten, dass ich erkenne, wann und wie ich dabei gebraucht werde. Für andere, in meinem Alltag oder für mich selbst im Wartezimmer einer Arztpraxis.

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1: Um 23 Uhr mit Constanze Semidey. Die USA wollen in den kommenden Jahren weitere Truppen aus Europa abziehen und anders als geplant vorerst keine weitreichenden Mittelstreckenwaffen in Deutschland stationieren. Das hat der oberste NATO-Kommandeur US-General Grinkewitsch bei einem Treffen mit führenden Militärs in Brüssel angekündigt. Aus der Nachrichtenredaktion Gisela Former.
2: Einen konkreten Zeitplan nannte Grinkewitsch nicht, betonte aber, dass die Alliierten ausreichend Zeit bekämen, um die wegfallenden amerikanischen Streitkräfte durch eigene Einheiten zu ersetzen. Aktuell haben die USA etwa 80.000 Soldaten in Europa stationiert. Präsident Trump hatte vor einiger Zeit angekündigt, mindestens 5.000 Soldaten aus Deutschland abzuziehen. Die EU hat sich am Abend bereits auf Maßnahmen geeinigt, um ihre Verteidigungsfähigkeit zu erhöhen. So sollen Genehmigungsverfahren für militärische Projekte schneller werden und die Mitgliedstaaten sollen dafür leichter an Geld kommen.
1: Die Finanzminister führender Industriestaaten fordern eine Öffnung der Straße von Hormus. Zum Abschluss ihres Treffens in Paris erklärten die G7-Finanzminister, der Konflikt im Nahen Osten bremse Wachstum, schüre Inflation und setze die Lieferketten für Energie, Nahrungsmittel und Düngemittel unter Druck. Sehr bald könnten 50 Millionen Menschen von einer Nahrungsmittelkrise betroffen sein, warnte der französische Finanzminister Lescure. Ein Arzt, der sich im Kongo mit dem Ebola-Virus infiziert hat, soll in der Berliner Charité behandelt werden. Das bestätigte das Bundesgesundheitsministerium. Demnach haben die USA Deutschland um Hilfe gebeten. Aus Berlin Dietrich Karmeurer.
3: Als Grund nennt das Ministerium auch die vergleichsweise kurze Flugzeit. Der Patient wird aus dem Kongo nach Berlin verlegt. Ein Spezialflugzeug übernimmt den Transport unter strengen Schutzvorkehrungen. Nach der Landung bringt ein spezieller Infektionsrettungswagen den Patienten direkt in die Klinik. Dort erfolgt die Behandlung auf einer Sonderisolierstation. Sie arbeitet vollständig abgeschirmt vom übrigen Krankenhausbetrieb. Das Personal trägt geschlossene Schutzkleidung mit eigener Atemversorgung. Das Bundesgesundheitsministerium betont, für die Bevölkerung bestehe kein Risiko.
1: In Deutschland sind vergangenes Jahr mehr als 15.000 Verstöße gegen den Jugendschutz im Internet registriert worden. Das zeigt der Jahresbericht eines gemeinsamen Kompetenzzentrums von Bund und Ländern. Bei dem allergrößten Teil der Verstöße handelte es sich demnach um Fälle sexualisierter Gewalt. In mehr als 95% der Fälle gelang es, die Inhalte entfernen zu lassen. Das waren die Nachrichten. Das Wetter in Deutschland. In der Nacht meist trocken, etwas Regen. Tiefstwerte 13 bis 7 Grad. Morgen dichte Wolken, immer wieder Schauer, später trockener. 16 Grad in den Mittelgebirgen, 22 Grad am Oberrhein. Am Donnerstag im Nordosten Schauer und Gewitter. Nach Südwesten wird es freundlicher, bei 17 bis 27 Grad. Es ist 23 Uhr und 3.
4: Und das ist der Verkehrsservice in der ARD-Hitnacht. Mit der A1 Bremen Richtung Hamburg zwischen dem Maschener Kreuz und Harburg 3 Kilometer stockender Verkehr. A1 Bremen Richtung Hamburg zwischen Harburg und Stellhorn wegen Bauarbeiten bis 5 Uhr gesperrt. Nutzen Sie hier bitte die U83. Die A9 München Richtung Nürnberg zwischen Manching und Ingolstadt Süd nach einem Unfall bis voraussichtlich Mitternacht gesperrt. Die A39 Salzgitter Richtung Braunschweig ist zwischen Salzgitter-Lebenstedt Süd und Wartenstedt wegen einer Nachtbaustelle bis 5 Uhr gesperrt. A71 Suhl Richtung Erfurt zwischen Oberhof und Gräfenroda wegen Tunnelwartungsarbeiten bis um 6 gesperrt. Dann die A659 Viernheim Richtung Weinheim ist im Kreuz Weinheim wegen der Baustelle bis 5 Uhr gesperrt. Und die A861 Dreieck Hochrhein-Schweiz ist im Nollinger Tunnel gesperrt. Nachtbaustelle bis Freitag immer von 20 bis 5 Uhr. Ich wünsche eine gute Fahrt.
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4: Mit Markus Poschlott. Ich grüße Sie aus Erfurt. Guten Abend.

0: Das ist die ARD Hitnacht. Dienstag, 19. Mai, 23.12 Uhr. Und jetzt gehen wir in das Jahr, in dem Titanic weiterhin erfolgreich in den Kinos gelaufen ist, Google sich gegründet hat und Frankreich die Fußball-WM gewonnen hat. Wir sind im Jahr 1998 und da kommt Madonna auf einmal daher mit einem Song, mit dem sie irgendwie in einer Form ganz andere Wege geht. Die Nummer hat nichts mehr mit Dancefloor zu tun, mit einem knalligen Pop, durch den sie auch bekannt geworden ist, sondern ja fast schon eine mystische Stimmung. Und in dem Song geht es um Menschen, die sich irgendwie ihren Gefühlen nicht so wirklich stellen können oder die Gefühle nicht so zulassen wollen und deswegen in irgendeiner Form emotional eingefroren sind. Und das ist auch der Songtitel Frozen. Hier ist Madonna aus dem Jahr 1998.
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Das ist die ARD Hitnacht. Mit Midnight Oil und jetzt mit Musik von den Backstreet Boys, die in den 90er Jahren viel gesungen haben über ein großes Thema, und das war ein Thema der 90er. Liebe. Es geht einfach um die ganz große Liebe. As long as you love me. Die Backstreet Boys, hier ist das Jahr 1997.

0: Ach, mit 1-2 Tipp in dieser Dienstagnacht. Sissy Catch, I Can Lose My Heart Tonight. Und jetzt im 1-2 Tipp, den Verkehrsservice in der ARD Hitnacht. Mit der A1 Bremen Richtung Hamburg zwischen Harburg und Stillhorn wegen Bauarbeiten bis um 5 gesperrt. A1 Lübeck-Hamburg, auf der Norderelbbrücke stockender Verkehr in beiden Richtungen. A9 München Richtung Nürnberg zwischen Manching und Ingolstadt Süd nach einem Unfall wahrscheinlich bis ca. 4 Uhr gesperrt. A39 Salzgitter Richtung Braunschweig zwischen Salzgitter-Lebenstedt Süd und Wartenstedt wegen einer Nachtbaustelle bis 5 Uhr früh gesperrt. A71 Suhl Richtung Erfurt zwischen Oberhof und Gräfenroda wegen Tunnelwartungsarbeiten bis 6 Uhr gesperrt. Die A659 Viernheim Richtung Weinheim ist im Kreuz Weinheim wegen einer Baustelle bis 5 Uhr gesperrt. Und die A861 Dreieck Hochrhein Schweiz im Nollinger Tunnel. Da gibt es eine Nachtbaustelle, die läuft noch bis Freitag, jeden Tag immer von 20 bis 5 Uhr. Also auch in dieser Nacht. Ich wünsche eine gute Fahrt durch die Nacht.
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0: Mit Markus Poschlott. Viele Grüße aus Erfurt. Hallihallo.

0: Das singt Vincent Weiss in der ARD Hitnacht. Der Mann, der in diesem Jahr geheiratet hat, sehr überraschend, und der im Kölner Treff vor kurzem darüber auch noch mal ein bisschen gesprochen hat.
1: Für mich war das immer ein großes Ziel, und ich finde, heiraten war für mich immer ein Wunsch, und das ist natürlich auch zum Teil des Ankommens, dass man halt jemanden gefunden hat, der mit einem dieses Leben auch, was ich ja führe, durchläuft und auch als Partner zur Seite steht und einen stärkt und unterstützt und hilft. Und das war für mich ganz wichtig, dass ich jemanden finde, mit dem ich dieses verrückte Leben, was ich mache, irgendwie teilen kann. Und genieße das sehr, so angekommen zu sein bei mir im Leben. Und,
2: herzlichen Glückwunsch.
1: Mein Dankeschön. Und meine Großeltern sind seit über 50 Jahren verheiratet. Meine Großeltern waren immer so dieses riesengroße Vorbild.
3: Seit über 50 Jahren sind die verheiratet.
1: Ja, die sind

Also die erste Mail ist schon eingetrudelt von Talk. Der schreibt, hallo Markus, sitze hier in meiner Hütte in Dortmund-Hörde und warte auf den Sommer. Ich glaube, mit so einer Nummer hier von Holly Johnson fällt das schon mal ein Stückchen leichter. Love Train in der ARD-Hitnacht. Und jetzt Sophie B. Hawkins, Damn, I Wish I Was Your Lover. Wenn Sie auch schreiben wollen, können Sie das gerne machen. ARD-Hitnacht@mdr.de

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1: Um 0 Uhr, Mitternacht, mit Olaf Knapp. Die USA wollen in den kommenden Jahren weitere Truppen aus Europa abziehen und anders als geplant vorerst keine weitreichenden Mittelstreckenwaffen in Deutschland stationieren. Das hat der oberste NATO-Kommandeur, US-General Grinkevich, bei einem Treffen mit führenden Militärs in Brüssel angekündigt. Aus der Nachrichtenredaktion Gisela Former.
2: Einen konkreten Zeitplan nannte Grinkevich nicht, betonte aber, dass die Alliierten ausreichend Zeit bekämen, um die wegfallenden amerikanischen Streitkräfte durch eigene Einheiten zu ersetzen. Aktuell haben die USA etwa 80.000 Soldaten in Europa stationiert. Präsident Trump hatte vor einiger Zeit angekündigt, mindestens 5.000 Soldaten aus Deutschland abzuziehen. Die EU hat sich am Abend bereits auf Maßnahmen geeinigt, um ihre Verteidigungsfähigkeit zu erhöhen. So sollen Genehmigungsverfahren für militärische Projekte schneller werden und die Mitgliedstaaten sollen dafür leichter an Geld kommen.
1: Im Zuge des Zollstreits verhandeln EU-Vertreter derzeit in Straßburg über ein mögliches Zollabkommen mit den USA. Grundlage dafür ist die Vereinbarung, auf die sich EU-Kommissionspräsidentin von der Leyen und US-Präsident Trump im vergangenen August geeinigt hatten. Christian Feld ordnet in den Tagesthemen den aktuellen Stand der Verhandlungen ein.
3: Ja, von dem, was wir bisher so hören aus der Sitzung, ist der ganz große Durchbruch und Fortschritt noch nicht erzielt. Das rechnet also keiner mit einer Blitzaktion, hat man auch daran gemerkt, dass viele hier kurz vor 21 Uhr mit einer großen Pappschachtel reingegangen sind mit Essen. Manche hatten auch noch einen Kaffee oben drauf gestapelt. Aber selbst wenn es Stunden dauert, es soll in dieser Sitzung passieren. Dann wäre der weitere Fahrplan so: im Juni finale Abstimmung. Und dann könnte es die Unterschrift im Juli geben.
1: Der russische Präsident Putin ist zu einem Besuch in China eingetroffen. Für heute ist unter anderem ein Treffen mit dem chinesischen Staatschef Xi geplant. Dabei soll es vor allem um den Ausbau der strategischen Partnerschaft zwischen beiden Staaten gehen. Das betrifft unter anderem den Handel. Die G7-Finanzminister führender Industriestaaten fordern eine Öffnung der Straße von Hormuz. Sie erklärten zum Abschluss ihres Treffens in Paris, der anhaltende Konflikt im Nahen Osten bremse Wachstum, schüre Inflation und setze die Lieferketten unter Druck. Falls nichts unternommen werde, könnten sehr bald 50 Millionen Menschen von einer Nahrungsmittelkrise betroffen sein, warnte der französische Finanzminister Lescure. Das Wetter in Deutschland. Nachts ist es meist noch trocken, erst später gibt es Regen, Tiefstwerte 13 bis 7 Grad. Am Tage dichte Wolken und immer wieder Schauer, später trockene Phasen mit Höchstwerten von 16 Grad in den Mittelgebirgen bis maximal 22 Grad am Oberrhein. Es ist 0:03 Uhr.
4: Und das ist der Verkehrsservice in der ARD-Hitnacht. Die A1 Bremen Richtung Hamburg zwischen Harburg und Stillhorn wegen Bauarbeiten bis um 5 gesperrt. A1 Lübeck-Hamburg auf der Norderelbbrücke stockender Verkehr in beiden Richtungen. A9 München Richtung Nürnberg zwischen Manching und Ingolstadt Süd noch die Vollsperrung nach dem Unfall von vorhin. Bis ca. 4 Uhr dauert das Ganze. Die A39 Salzgitter Richtung Braunschweig zwischen Salzgitter-Lebenstedt Süd und Wartenstedt wegen einer Nachtbaustelle bis um 5 gesperrt. Die A71 Suhl Richtung Erfurt ist zwischen Oberhof und Gräfenroda bis 6 Uhr gesperrt. Die A659 Viernheim Richtung Weinheim ist im Kreuz Weinheim wegen einer Baustelle bis um 5 gesperrt. Und die A861 Dreieck Hochrhein-Schweiz im Nollinger Bergtunnel gibt's die Nachtbaustelle bis um 5 die Vollsperrung. Gute Fahrt!
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4: Mit Markus Poschlott und besten Grüßen aus dem Studio von MDR Thüringen Erfurt. Und das ist er, Mittwoch, der 20. Mai 2026. Wir beginnen diesen schönen Tag mit Musik von OMD und Pandora's Box.

Ach, wie schön, das trällern die Bee Gees hier. Too much heaven in der ARD Hitnachts. Und damit ist es 0.11 Uhr an diesem Mittwochmorgen. 11 Minuten ist dieser Tag alt, der heute auch übrigens einer von diesen Feiertagen ist. Heute ist Sei-ein-Millionär-Tag. Sei-ein-Millionär-Tag. Wer macht freiwillig mit? Arm hoch, ich sehe schon, sind eine ganze Menge. Heute frage ich Sie deswegen mal, wenn ich Millionär wäre, dann Punkt, Punkt, Punkt. Sie vervollständigen diesen Satz gerne per Mail, ja wie sonst auch, ard-hitnacht@mdr.de, MDR wieder Mitteldeutscher Rundfunk. Wenn ich Millionär wäre, dann. Bin gespannt, was Sie antworten, und während Sie das machen, spiele ich uns hier Musik, da kommt der Boss persönlich rein. Hungry Heart. Und ich gucke gleich mal auf das, was Sie hier schreiben, die ganzen Millionäre im Land hier. Wenn ich will Millionär wäre, dann freue mich auf Ihre Mails. Guten Morgen an diesem Mittwoch.

0.22 Uhr, Achtung, es gibt einen Falschfahrer auf der A5 Karlsruhe-Frankfurt zwischen dem Kreuz Weinheim und dem Dreieck Darmstadt. Da kommt Ihnen der Falschfahrer entgegen. Bitte fahren Sie äußerst rechts und überholen Sie nicht. Obacht auf der A5 Karlsruhe-Frankfurt zwischen dem Kreuz Weinheim und dem Dreieck Darmstadt. Ein Falschfahrer. Äußerste Vorsicht, fahren Sie bitte rechts. Lassen Sie das Radio an. Wir melden hier, sobald die Gefahr vorüber ist. Gute Fahrt.

0: Das sind Foreigner in der ARD. Hitnacht um 12:30. Da gucken wir zunächst einmal auf den Falschfahrer. Obacht bitte auf der A5 Karlsruhe-Frankfurt zwischen dem Kreuz Weinheim und dem Dreieck Darmstadt. Ein Falschfahrer, bitte fahren Sie äußerst rechts, überholen Sie nicht und lassen Sie das Radio bitte an. Wir melden, sobald die Gefahr vorüber ist. Die weiteren Meldungen. Die A1 Bremen Richtung Hamburg zwischen Harburg und Stillhorn wegen Bauarbeiten bis 5 Uhr gesperrt. A9 München Richtung Nürnberg zwischen Manching und Ingolstadt Süd gab es einen Unfall. Die Fahrbahn ist gesperrt bis voraussichtlich 4 Uhr. A39 Salzgitter Richtung Braunschweig zwischen Salzgitter-Lebenstedt Süd und Wartenstedt wegen einer Nachtbaustelle bis um 5 gesperrt. A71 Suhl Richtung Erfurt zwischen Oberhof und Gräfenroda bis 6 Uhr gesperrt. A659 Viernheim Richtung Weinheim im Kreuz Weinheim wegen einer Baustelle bis 5 Uhr gesperrt. Die A861, Dreieck Hochrhein-Schweiz im Nollinger Bergtunnel gibt es ja die Nachtbaustelle, deswegen die Sperrung bis 5 Uhr in der Früh. Ich wünsche eine gute Fahrt.
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0: Mit Markus Porschlott am Mikrofon. Hallo zusammen aus Erfurt.

0: Please Forgive Me, das war Bryan Adams in der ARD-Hitnacht. Es ist 0.38 Uhr und es gibt eine gute Nachricht von der A5 Karlsruhe-Frankfurt. Kein Falschfahrer mehr zwischen dem Kreuz Weinheim und dem Dreieck Darmstadt, haben Sie wieder freie Fahrt. Dankeschön und gute Fahrt. So. So, 0.38 Uhr, heute lautet ja die Frage zur Nacht, weil heute sei ein Millionärtag ist. Wenn ich Millionär wäre, dann, Sie vervollständigen den Satz an ard-hitnacht@mdr.de. Wenn ich Millionär wäre, dann, Markus aus Emsland hat uns geschrieben, dann würde ich bis zum letzten Tag bis zur Rente weiterarbeiten und danach endgültig nach Italien ziehen. Das ist sein Plan. Das Haus hier, das er hat, würde er vermieten. Also, Arbeit bleibt offenbar. Markus, Sie können uns ja gerne mal noch schreiben, was Sie beruflich machen. Würde uns natürlich auch interessieren. Und das ist wahrscheinlich auch schon so ein Knackpunkt bei dieser Frage. Bleibt das Leben so, wie man es gerade hat? Ist eigentlich alles okay? Oder sagt man sich, nee, ein paar Sachen würde ich gerne ändern, unter anderem den Job und lieber gleich nach Italien ziehen? Wieso denn so lange warten? Wie ist das bei Ihnen? Ich gebe Ihnen einen Satz vor, Sie vollenden den. Und der lautet heute Nacht, wenn ich Millionär wäre, dann...
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0: ARD-Hitnacht@mdr.de. Das war jetzt die großartige Hymne One Moment in Time von der großartigen Whitney Houston.

Wenn ich Millionär wäre, dann... Tobias schreibt uns an ard-hitnacht@mdr.de. Wenn ich Millionär wäre, würde ich nie wieder nachts und Wochenends arbeiten. Job ja, aber nicht mehr nachts und am Wochenende. Das kann ich gut verstehen. Dann Grüße an Tobias, danke fürs Schreiben. Und jetzt Sie, vervollständigen Sie diesen Satz. Wenn ich Millionär wäre, dann...

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1: Um 1 Uhr mit Olaf Knapp. Die USA wollen in den kommenden Jahren weitere Truppen aus Europa abziehen und, anders als geplant, vorerst keine weitreichenden Mittelstreckenwaffen in Deutschland stationieren. Das hat der oberste NATO-Kommandeur US-General Grinkevich bei einem Treffen mit führenden Militärs in Brüssel angekündigt. Aus der Nachrichtenredaktion Gisela Former.
2: Einen konkreten Zeitplan nannte Grinkevich nicht, betonte aber, dass die Alliierten ausreichend Zeit bekämen, um die wegfallenden amerikanischen Streitkräfte durch eigene Einheiten zu ersetzen. Aktuell haben die USA etwa 80.000 Soldaten in Europa stationiert. Präsident Trump hatte vor einiger Zeit angekündigt, mindestens 5.000 Soldaten aus Deutschland abzuziehen. Die EU hat sich am Abend bereits auf Maßnahmen geeinigt, um ihre Verteidigungsfähigkeit zu erhöhen. So sollen Genehmigungsverfahren für militärische Projekte schneller werden und die Mitgliedstaaten sollen dafür leichter an Geld kommen.
1: Im Zuge des Zollstreits verhandeln EU-Vertreter derzeit in Straßburg über ein mögliches Zollabkommen mit den USA. Grundlage dafür ist die Vereinbarung, auf die sich EU-Kommissionspräsidentin von der Leyen und US-Präsident Trump im vergangenen August geeinigt hatten. Christian Feld ordnet in den Tagesthemen den aktuellen Stand der Verhandlungen ein.
3: Ja, von dem, was wir bisher so hören aus der Sitzung, ist der ganz große Durchbruch und Fortschritt noch nicht erzielt. Das rechnet also keiner mit einer Blitzaktion, hat man auch daran gemerkt, dass viele hier kurz vor 21 Uhr mit einer großen Pappschachtel reingegangen sind mit Essen. Manche hatten auch noch einen Kaffee oben drauf gestapelt. Aber selbst wenn es Stunden dauert, es soll in dieser Sitzung passieren. Dann wäre der weitere Fahrplan so: im Juni finale Abstimmung. Und dann könnte es die Unterschrift im Juli geben.
1: Der russische Präsident Putin ist zu einem Besuch in China eingetroffen. Für heute ist unter anderem ein Treffen mit dem chinesischen Staatschef Xi geplant. Dabei soll es vor allem um den Ausbau der strategischen Partnerschaft zwischen beiden Staaten gehen. Das betrifft unter anderem den Handel. Das staatliche Förderprogramm für E-Autos ist mit großem Andrang gestartet. Kurz nach Freischaltung des Portals gingen nach Angaben des Bundesamts für Wirtschaft fast 2000 Anträge ein. Wer ein neues E-Auto oder Plug-in-Hybridfahrzeug kaufen oder leasen will, kann digital eine staatliche Kaufprämie beantragen. Wie hoch diese ist, hängt von Modell, Einkommen und Familiengröße ab. Maximal sind 6000 Euro möglich. Das Wetter in Deutschland. Nachts meist noch trocken, später Regen bei Tiefstwerten von 13 bis 7 Grad. Am Tage dichte Wolken und immer wieder Schauer. Später trockene Phasen bei Höchstwerten von 16 Grad in den Mittelgebirgen bis 22 Grad am Oberrhein. Am Donnerstag dann im Nordosten Schauer und Gewitter, im Südwesten freundlicher bei 17 bis maximal 27 Grad. Es ist 1.03 Uhr.
4: Und das ist der Verkehrsservice in der ARD-Hitnacht. Die A1, Bremen Richtung Hamburg, zwischen Harburg und Stillhorn wegen Bauarbeiten bis um 5 gesperrt. A1 Lübeck-Hamburg auf der Norderelbbrücke, stockender Verkehr in beiden Richtungen. A7 Hannover Richtung Hamburg, zwischen Ramelsloh und Horster Dreieck, 3 Kilometer Stau. A9 München Richtung Nürnberg, zwischen Manching und Ingolstadt Süd, Vollsperrung bis wahrscheinlich 4 Uhr nach einem Unfall. A39 Salzgitter Richtung Braunschweig, zwischen Salzgitter Lebenstedt Süd und Wartenstedt, Nachtbaustelle bis 5 Uhr gesperrt. A71 Suhl Richtung Erfurt, zwischen Oberhof und Gräfenroda bis um 6 gesperrt. A659 Viernheim Richtung Weinheim ist im Kreuz Weinheim wegen einer Baustelle bis um 5 gesperrt. Und die A861 Dreieck Hochrhein Schweiz. Im Nollinger Bergtunnel gibt's die Sperrung aufgrund einer Nachtbaustelle bis 5 Uhr. Gute Fahrt zusammen.
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4: Mit Markus Poschlott und der Frage zur Nacht: Wenn ich Millionär wäre, dann würde ich jede Nacht die supergeile ARD-Hitnacht hören, muss ja dann nicht mehr früh aufstehen, schreibt Dennis. Dankeschön und alright, sagt auch Christopher Cross.

0: war das denn damals? Hatten die Prinzen recht, als sie gesungen haben, ich wäre so gerne Millionär? Heute Nacht sprechen wir über diese Frage. Wenn ich Millionär wäre, dann. Sie ergänzen den Satz an ard-hitnacht@mdr.de. MDR wieder Mitte Deutscher Rundfunk. Die Sendung kommt ja hier aus dem Landesfunkhaus von MDR Thüringen in Erfurt. So, 1.11 Uhr ist es und jetzt guck mal vorher nochmal schnell auf die Straßen. Achtung, Falschfahrer auf der A7 Hannover Richtung Kassel. Zwischen dem Kreuz Hannover Ost und Hannover Anderten kommt Ihnen ein Falschfahrer entgegen. Bitte fahren Sie äußerst rechts und überholen Sie nicht. Obacht bitte, Falschfahrer auf der A7 Hannover Richtung Kassel. Zwischen dem Kreuz Hannover Ost und Hannover Anderten ein Falschfahrer unterwegs. Bitte äußerste Vorsicht, rechts fahren, nicht überholen und das Radio anlassen. Wir melden, sobald die Gefahr vorüber ist. So. Zurück zu unserer Frage. Wenn ich Millionär wäre, dann. Indy hat uns auch geschrieben und schreibt, wenn ich Millionär wäre, würde ich keine Teller mehr waschen und mir einen Ferrari kaufen. Und du, schreibt Indy ja auch. Ja, also ich habe nicht so richtig einen Plan, weil diese, also man träumt zwar so manchmal davon. Ich wüsste aber eins noch, und das soll jetzt nicht so nach Schleim klingen, aber ich wäre genau hier an dieser Stelle, wo ich jetzt auch bin.
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0: Ja, auch um diese Zeit. Ganz klar. 1.12 Uhr. Die ARD-Hitnacht. Mit dem großen Hit der Scorpions. Still loving you.

Herbert Grönemeyer in der ARD Hitnacht. Es ist 1.23 Uhr und wir sagen nochmal Vorsicht. Der Falschfahrer ist weiterhin unterwegs auf der A7 Hannover Richtung Kassel. Zwischen dem Kreuz Hannover Ost und Hannover Anderten weiterhin der Falschfahrer. Fahren Sie bitte äußerst rechts und überholen Sie nicht. Wir melden, sobald die Gefahr vorüber ist. Deswegen weiterhin schön hier diese Sendung anlassen. Auch wegen der guten Musik, die wir jetzt spielen aus dem Jahr 2005. Jetzt kommt ein Song, der klingt wie ein wirklich ruhiger, schöner, entspannter Abendspaziergang. Auf den können wir uns ja bald schon wieder freuen. Der Song ist ein ganz ruhiger, entspannter Song und ist so inhaltlich so ein bisschen über Dinge, die es einfach nicht so exakt zu erklären gibt oder nicht alles zu berechnen ist. Obwohl der Song eine ganz klare Zahl dabei hat, die 9 Millionen Fahrräder, 9 Millionen Bicycles. Und die Frage ist, hat das jemand in Peking wirklich gezählt? Stimmt das? Katie Melua stellt diese Frage in ihrem großen Hit.

0: Ich kaufe zwei Sets und ich löse ZZ Top. Give me all your loving. Das ist die ARD-Hitnacht. Und da ist es schon 13:30. Das ist der Verkehrsservice in der ARD-Hitnacht mit einer guten Nachricht von der A7. Hier kommt die Entwarnung. Hannover Richtung Kassel. Kein Falschfahrer mehr. Zwischen dem Kreuz Hannover Ost und Hannover Anderten wieder freie Fahrt. Dann die A1 Bremen Richtung Hamburg zwischen Harburg und Stillhorn wegen Bauarbeiten bis um 5 gesperrt. A1 Lübeck-Hamburg auf der Norderelbbrücke stockender Verkehr in beiden Richtungen. Dann die A7 Hannover Richtung Hamburg zwischen Rammelsloh und dem Horster Dreieck 3 Kilometer Stau. A9 München Richtung Nürnberg zwischen Manching und Ingolstadt Süd nach dem Unfall von vorhin. Noch immer die Vollsperrung dauert voraussichtlich bis 4 Uhr. A39 Salzgitter Richtung Braunschweig zwischen Salzgitter-Lebenstedt Süd und Wartenstadt wegen einer Nachtbaustelle bis um 5 gesperrt. A71 Suhl Richtung Erfurt zwischen Oberhof und Gräfenroda bis um 6 gesperrt. A659 Viernheim Richtung Weinheim im Kreuz Weinheim die Baustelle bis um 5 die Vollsperrung. Und die A861 Dreieck Hochrhein Schweiz im Nollinger Bergtunnel die Nachtbaustelle. Bis um 5 die Vollsperrung. Gute Fahrt!
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0: Mit Markus Poschlott am Mikrofon. Ich grüße Sie aus Erfurt. Hallo und guten Morgen. Oh, und die Spice Girls kommen jetzt mit einer wahren Hymne der 90er Jahre. Viva Forever. Hier ist die ARD-Hitnacht.

Die Dire Straits, So Far Away. Das ist die ARD-Hitnacht. Es ist 1.40 Uhr gleich und heute ist Sei ein Millionär-Tag. Ja, so irgendwie wieder so ein Quatschtag aus den USA. Geht am Ende auch ein bisschen darum, dass man sich den Millionären mal widmet. Na gut, wir müssen das nicht so im Detail hier weiter besprechen, aber die Frage, wenn ich Millionär wäre, dann finde ich schon spannend und Sie auch, denn hier kommen viele Antworten von Ihnen. Also wenn ich Millionär wäre, dann, Sie vervollständigen den Satz und Peter schreibt zum Beispiel, dann würde ich meiner Heimatfeuerwehr ein neues und größeres Feuerwehrgerätehaus bauen. Wir verfügen über 7 Fahrzeuge sowie diverse Anhänger und platzen förmlich aus allen Nähten. Das schreibt Peter, jawohl, also ein gutes Engagement. Michael schreibt, wenn ich Millionär wäre, würde ich meine Schallplattensammlung erweitern. Ja, also das Hobby. Und Sinje hat auch was Schönes geschrieben. Wenn ich Millionär wäre, ginge es sicher nicht besser als jetzt. Denn glücklich ist nicht, wer alles hat, sondern wer mit dem zufrieden ist, was er hat. Ich bin nicht reich, bin auch nicht arm. Ich habe eine Familie, die mich liebt und die ich liebe. Und das Wichtigste, ich bin halbwegs gesund. Mehr brauche ich nicht, schreibt Sinje. Und jetzt vervollständigen Sie noch diesen Satz. Wenn ich Millionär wäre, dann schreiben Sie mir eine Mail ard-hitnacht@mdr.de. Und ich habe noch was für Michael jetzt und für seine Schallplattensammlung. Ist der Barry White schon dabei? You see the trouble with me kommt jetzt hier bei uns. Gleich danach gibt's Adele, Set Fire to the Rain.

Da sind Chris de Burgh by my side in der ARD Hitnacht. 1.51 Uhr ist es, 9 Minuten vor um 2. Gleich wieder die Nachrichten. Da erfahren wir, was wir wissen müssen in dieser Nacht. Und davor gibt's noch Musik aus dem Jahr 1979 mit einem der berühmtesten Gitarrenriffe überhaupt. Da kommt's. Status Quo. Whatever you want. Und genau dieses Gitarrenriff, wie so oft, ist völlig zufällig beim Herumprobieren entstanden und wurde eines der bekanntesten überhaupt. Typisch Status Quo. Irgendwie einfach, direkt und vor allem sofort im Ohr. Whatever you want. Status Quo in der ARD Hitnacht. 1.52 Uhr.

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1: Um 2 Uhr mit Olaf Knapp. Die USA wollen in den kommenden Jahren weitere Truppen aus Europa abziehen und, anders als geplant, vorerst keine weitreichenden Mittelstreckenwaffen in Deutschland stationieren. Das hat der oberste NATO-Kommandeur, US-General Grinkevich, bei einem Treffen mit führenden Militärs in Brüssel angekündigt. Aus der Nachrichtenredaktion Gisela Former.
2: Einen konkreten Zeitplan nannte Grinkevich nicht, betonte aber, dass die Alliierten ausreichend Zeit bekämen, um die wegfallenden amerikanischen Streitkräfte durch eigene Einheiten zu ersetzen. Aktuell haben die USA etwa 80.000 Soldaten in Europa stationiert. Präsident Trump hatte vor einiger Zeit angekündigt, mindestens 5.000 Soldaten aus Deutschland abzuziehen. Die EU hat sich am Abend bereits auf Maßnahmen geeinigt, um ihre Verteidigungsfähigkeit zu erhöhen. So sollen Genehmigungsverfahren für militärische Projekte schneller werden und die Mitgliedstaaten sollen dafür leichter an Geld kommen.
1: Im Zuge des Zollstreits verhandeln EU-Vertreter derzeit in Straßburg über ein mögliches Zollabkommen mit den USA. Grundlage dafür ist die Vereinbarung, auf die sich EU-Kommissionspräsidentin von der Leyen und US-Präsident Trump im vergangenen August geeinigt hatten. Christian Feld ordnet in den Tagesthemen den aktuellen Stand der Verhandlungen ein.
3: Ja, von dem, was wir bisher so hören aus der Sitzung, ist der ganz große Durchbruch und Fortschritt noch nicht erzielt. Es rechnet also keiner mit einer Blitzaktion, hat man auch daran gemerkt, dass viele hier kurz vor 21 Uhr mit einer großen Pappschachtel reingegangen sind mit Essen.